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0: Okay. Genau. Und jetzt erstmal breit auseinanderziehen, Maus, und dann die Ecken vom Stoff aufeinanderlegen, bitte. Genau, super. Und dann gibst du mir deine zwei Ecken und schon ist die Tischdecke hier spitzenmäßig gefaltet. Das kriegt man wirklich nur zusammen so gut hin. Danke dir.
1: 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Heute
2: mit Herrn Puzzel und seinem Erfinder, einem Treffen der besonderen Art, Kinder als Reitlehrer und natürlich mit der Maus und dem Elefanten. Tänään palapeli ja sen keksijä, epätavallinen tapaaminen, lapset ratsastuksen opettajina ja tietysti hiiri ja elefantti. Das war Finnisch.
0: Hallo ihr Lieben, ich bin's, Verena. Zusammen mit Maus, Elefant und Ente, genau. Und das Zusammen, das ist heute groß geschrieben. Großes Z, großes U, großes S, großes A, großes M, großes und so weiter. Wie, ihr habt die Großbuchstaben nicht gehört? Nee, das kann man doch auch nicht hören. Aber machen. Wir machen heute alles zusammen. Klar, machen wir sonst auch. Aber heute gucken wir mal ganz besonders drauf, was daran so toll ist, wenn das richtig gut klappt mit dem zusammen was machen. Zusammen freuen, genau. Zum Beispiel können wir uns freuen auf die Kinder der 4B von der Melanchthon-Schule Wickede. Die haben uns nämlich erzählt, wie sie ein gutes Klassenteam geworden sind, zusammen.
3: Ein gutes Klassenteam ist, also man muss mit allen rücksichtsvoll und nett umgehen.
4: Man sollte irgendwie fröhlich zueinander sein.
5: Also man muss immer aufpassen, dass man nichts Böses sagt zu ihnen, weil sonst können sie auch sehr schnell traurig werden. Die anderen Kinder.
6: Man muss ein gutes Klassenteam sein, damit man auch viel unternehmen gehen kann. Auch so wie im Park gehen, weil man kann das ja nicht machen, wenn alle weglaufen wollen.
7: Man muss ein gutes Vorbild sein.
8: Man muss halt auch auf die anderen achten, dass man die halt nicht so total verletzt. Und man muss halt darauf achten, dass man denen halt auch was Gutes gibt.
9: Man muss fair zueinander sein und man muss auch achten, wie es denn geht, wenn sie traurig sind, mal fragen, was los ist.
10: Wenn sich jemand streitet, dann kann man auch sagen, hört mal bitte auf damit, wir wollen hier ein gutes Team werden.
11: In einem guten Team sollte man nicht nur auf sich achten, sondern auch auf andere.
12: Wenn unsere Erstklässler, also eher gesagt unsere Patenkinder aus dem Unterricht kommen und dann etwas nicht verstanden haben, könnten wir denen halt auch helfen.
13: Wir zeigen ihnen alles, was er noch nicht weiß. Also wir haben den Job, dass wir auf sie aufpassen, wenn sie Hilfe brauchen. Und wir haben da sehr viel Spaß bei.
14: Wir machen den Erstklässlern Freude, damit die auch Spaß an der Schule haben.
15: Also es ist schon eine Herausforderung, die man sonst nicht so hatte. Falls die sich verletzen, dass wir denen dann helfen können.
8: Dass denen nichts passiert und dass es denen gut geht.
16: Wenn man Pate ist, ist es manchmal auch sehr anstrengend, aber eigentlich auch schön, weil das fühlt sich an, als ob man ein kleines Geschwisterchen hat oder so.
0: Boah, also die machen das, glaube ich, richtig gut mit dem Patensein für die Erstklässler. Also ich meine, wenn sich die Paten für sie wie Geschwister anfühlen, dann nehmen die das doch wirklich richtig ernst. Toll. Danke nach Wickede. Viele Grüße an die Melanchthon-Schule.

0: Oh ja, also wir sind auch ein super Team hier. Deshalb feiern wir diesen Song auch so. Tanzen, das geht ja auf jeden Fall zusammen super gut. Und wer von euch aber statt mit den Füßen lieber was mit den Händen macht, um runterzukommen, zum Beispiel nach der Schule oder so, der mag vielleicht das, worum es heute hier geht.
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0: Ich finde ja, eine Sache, die man total gut machen kann, um nach einem langen Tag runterzukommen, ist Puzzeln. Alleine oder auch mit anderen zusammen. Und ich vermute mal, dass Emma auch gerne puzzelt. Sie hat uns nämlich diese Frage hier auf dem Maus-Anrufbeantworter hinterlassen.
2: Hallo, ich bin Emma, ich bin 5 Jahre alt und ich wollte wissen, wer hat das Puzzle erfunden?
0: So viel kann ich sagen, Maus-Reporterin Doro war es nicht. Aber sie puzzelt auch unheimlich gerne und ich bin sicher, sie findet das für uns raus.
3: Es gibt Spiele, die machen einfach in jedem Alter Spaß. Egal ob mit 4, mit 14 oder mit 40. Bestimmte Kartenspiele zum Beispiel.
4: Juhu, ich habe 2 Joker.
3: Oder einige Gesellschaftsspiele. Ich muss dich leider rauskicken. Und vor allem Puzzle. Sich durch die ganzen Teile zu wühlen und dieses eine passende zu finden, das macht mir total viel Spaß.
5: Das ist ja fast der komplette Randgrün in verschiedenen Grüntönen. Oje, das wird hart.
3: Ich kann dann alles um mich herum vergessen. Und ich puzzle auch gern mit anderen zusammen. Manchmal ist das dann wie ein Wettbewerb. Wer findet das Teil zuerst? Aber meistens suchen und rätseln wir im Team.
5: Okay, warte, hier ist eine Ecke. Das ist die unten rechts.
4: Hier ist auch eine Ecke. Das ist die hier oben.
5: Schau mal, da ist ein bisschen Himmel mit bei. Das muss oben links sein, links. Weil oben rechts sind nur Bäume.
3: Dabei war das Puzzle ursprünglich gar nicht als Spiel gedacht. Das erste Puzzle, das in einem Geschäft verkauft wurde, entstand vor über 250 Jahren. Ein Mann in Großbritannien hat es hergestellt, John Spilsbury. Er war Kartenhändler, hat also sein Geld damit verdient, Landkarten zu verkaufen. Eines Tages klebte er eine Landkarte von Großbritannien auf ein Stück Holz und sägte die Karte danach auseinander. Und zwar an den Grenzen der verschiedenen Grafschaften entlang, also der Bezirke damals. Dieses und weitere Landkartenpuzzle verkaufte er als Lehrmittel für den Erdkundeunterricht. Die ersten Puzzles kosteten allerdings ziemlich viel Geld. Schließlich wurden sie per Hand ausgesägt. Und auch das Holz war teuer. Solche Puzzles waren also nur was für wohlhabende Leute.
5: Was fehlt denn da?
4: Versuch doch mal einfach so.
5: Geht das schon zusammen?
4: Ja, das muss hier rein.
3: Zum Spiel für jedermann wurden Puzzles erst vor rund 100 Jahren. Da begann die Massenproduktion günstiger Puzzles. Dazu wurden Bilder auf Pappe geklebt und sie mit Stanzen in die kleinen Teile zerteilt. Und diese Puzzleteilchen, die sahen inzwischen auch schon so aus, wie wir sie heute kennen. Mit dem typischen Muster mit den Zähnchen und Einbuchtungen an den Seiten. Auch heute kann man mit Puzzles natürlich noch lernen, wie Länder aussehen. Es gibt Puzzles in allen Größen, mit Weltkarten, Europakarten oder einzelnen Ländern darauf. Aber man kriegt Puzzles auch mit so ziemlich jedem anderen Bild. Auf unserem sind zum Beispiel ein Förster mit seinem Hund und ein Waldarbeiter drauf zu sehen. Und man kann Puzzles auch einfach nur spielen, um Spaß zu haben.
4: Wir sind gleich fertig! Juhu!
5: Ja, drehen! Yeah!
4: Ja!
5: Cool!
0: Danke, Doro. Danke, Emma. Und was macht ihr da? Ihr sägt ein Mauspuzzle. Okay, aber doch bitte nicht hier aus unserem Studioschild. Das brauchen wir noch, Leute.

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1: Wir können uns jetzt alle zusammen gemütlich zurücklehnen, denn wir kriegen eine Geschichte vorgelesen. Und zwar eine ganz besondere Geschichte, geschrieben von Rosa aus Wachtberg. Rosa ist 8 Jahre alt und die Geschichte hat sie mit 7 geschrieben. Und hat sie beim Theo-Schreibwettbewerb eingereicht und sie ist damit eine von 15 Gewinnerinnen und Gewinnern geworden. Hammer, genau. Und das werdet ihr erst recht denken, wenn ihr die Geschichte hört. Ich habe die besondere Ehre, dass ich auch eine kleine Rolle spielen darf. Ich bin mal gespannt, ob ihr mich erkennt.
2: Ein Treffen der besonderen Art. Von Rosa Kötschau. Die Zahnfee schaute sich um. Sie suchte die Hausnummer 49 in der Gartenstraße. Dort sollte sie einen Zahn abholen. Aber sie entdeckte die 49 einfach nicht. War sie in der falschen Straße? Aber was war das? Sie erkannte es erst nicht richtig, deshalb ging sie hin. Es war ein Stück Schokolade. Weiter hinten lagen noch mehr Stücke. Sie sammelte alle auf.
1: Die schmecken lecker,
2: dachte sich die Zahnfee, nachdem sie etwas davon genascht hatte. Wohin würden diese Spuren sie wohl führen? Auf einmal raschelte es im Gebüsch. Die kleine Fee dachte aufgeregt bei sich:
1: Was kann das gewesen sein?
2: Als sie hinter das Gebüsch schaute, sah sie noch, wie ein Stiefel verschwand. Leise folgte sie einer schattenhaften Gestalt und ihren Spuren. Als die Gestalt unter einer Straßenlaterne stehen blieb, erkannte die Zahnfee, wer es war. Der Nikolaus. Sie waren sich bisher nie begegnet, aber die Zahnfee wusste, dass er freundlich war. Also sprach sie ihn an.
1: Nikolaus, was machst du denn hier? Es ist noch gar nicht Dezember.
3: Komischerweise musste ich nochmal los, um in der 49 Süßigkeiten zu verteilen. Gartenstraße. Was da genau los ist, weiß ich aber auch nicht.
1: Ich muss auch in die 49.
2: Erwiderte die Zahnfee.
1: Einen Zahn einsammeln, da können wir doch auch zusammen weitergehen.
2: Also gingen sie zusammen weiter. Wenig später fanden sie wieder eine Spur. Es war ein zerbrochenes Osterei.
3: Und da,
2: rief der Nikolaus.
3: Noch eins, ganz viele Ostereier.
2: Die meisten waren noch ganz. Als sie alle Eier eingesammelt hatten, entdeckten sie weiter hinten etwas im Gebüsch. Ein Ohr. Und da, ein Puschelschwanz. Der Nikolaus machte einen Satz und hielt das Ohr fest.
4: Aua, aua,
2: rief es aus dem Gebüsch. Aua, aua, aua, aua. Der Nikolaus zog vorsichtig an dem Ohr und ein Hase in einer weiß-blauen Latzhose kam zum Vorschein. Es war der Osterhase.
4: Boah, euch zu treffen, das ist ja mal selten und auch noch zusammen. Unglaublich.
1: Wir suchen beide die Hausnummer 49, Gartenstraße. Du könntest uns suchen helfen,
2: erklärte die Zahnfee.
5: Was ein Zufall. Ich suche die 49 nämlich auch. Muss Eier verstecken, versteht sich.
2: Die Zahnfee und der Nikolaus tauschten einen kurzen Blick aus. Dann sagte die Zahnfee:
1: Schließ dich uns doch einfach an.
2: Also gingen sie zusammen weiter. Kurze Zeit später fanden sie ein Stück Geschenkband. Immer mehr hing an den Bäumen und lag am Boden. Auf einmal machte es wusch und plötzlich hing vom Baum ein Stück Geschenkpapier und am Geschenkpapierband zappelte etwas.
6: Huch,
2: erschreckte sich das Wesen.
6: Zahnfee? Nikolaus? Osterhase? Was ist denn hier los? Ist das eine Illusion oder echt?
5: Christkind, wieso bist du hier?
2: Fragte der Osterhase überrascht.
5: Weihnachten, kommt doch noch.
2: Die Zahnfee schüttelte langsam den Kopf.
1: Das kann doch alles kein Zufall mehr sein. Suchst du etwa auch die Hausnummer 49?
6: Ja, woher weißt du das?
2: Antwortete das Christkind.
1: Weil wir alle die Hausnummer 49 suchen.
2: Natürlich schloss sich das Christkind den anderen an. Und bald erreichten sie tatsächlich die Hausnummer 49. Alle riefen im Chor:
7: Ach, das ist das Haus!
2: Langsam näherten sie sich und spähten durch das Fenster. Ein Kind lag im Bett und sah ganz blass und dünn aus.
1: Es sieht ganz traurig aus,
2: sagte die Zahnfee. Während die Gruppe weiter in das Zimmer schaute, betrat eine Frau den Raum und ging zu dem Kind. Sie streichelte seinen Kopf. Der Osterhase drückte sein großes Ohr ganz fest ans Fenster. Sei nicht traurig, mein Schatz. Nächstes Jahr erlebst du all die schönen Feste wieder, sagte die Frau, die die Mutter des Kindes zu sein schien. ist es dieses Mal einfach dumm gelaufen, dass du so lange im Krankenhaus liegen musstest und alles verpasst hast. Sei froh, dass du heute endlich nach Hause kommen konntest. Aber auch die Zahnfee ist nicht ins Krankenhaus gekommen, sagte das Kind enttäuscht. Dem Christkind ging ein Licht auf.
6: Na klar, wir müssen dem Kind die verpassten Überraschungen geben.
2: Wenig später schlief das Kind und die vier Freunde machten sich ans Werk. Als das Kind am nächsten Tag aufwachte, lag unter seinem Kissen ein tolles Buch über Zahnpflege. Der darunter versteckte Zahn war verschwunden. Und in seinen Hausschuhen lagen ganz viele Süßigkeiten. Unter seinem Bett lagen viele schön verpackte Geschenke und überall im Zimmer waren Ostereier versteckt. Auch ein Brief war dabei. Darin stand: Alles Gute von der Zahnfee, dem Nikolaus, dem Osterhasen und dem Christkind. Das Kind traute seinen Augen kaum und war unendlich glücklich.
1: Da habe ich nicht zu viel versprochen, oder? Eine super Geschichte von Rosa. Und mir war es eine Riesenehre, als Zahnfee mitmachen zu dürfen.

0: Also nach Zusammentanzen sieht das jetzt nicht mehr aus, was ihr da macht. Eher nach Lauftraining.
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0: zusammen.
1: Zeitungen gibt es ja zum Lesen auf Papier und genau, Maus, auch online im Internet. Und das gilt auch für Schülerzeitungen. Vielleicht gibt es an eurer Schule ja auch eine. So wie an der Kapellenschule in Gütersloh. Da treffen sich nämlich einmal pro Woche Kinder aus der 3. und 4. Klasse, um zusammen an der Schülerzeitung Glühbirne zu arbeiten. Die Glühbirne erscheint jedes Schulhalbjahr und zwar online auf einer Schulplattform. Mausreporterin Christina hat die Macherinnen und Macher der in Gütersloh besucht.
2: Ich dachte mir am Anfang so, dass Zeitung immer so langweilig ist und so. Und dann habe ich mir mal so überlegt, dass es ja eigentlich schon wichtig ist, dass es so Zeitungen gibt. Und dann fand ich es eigentlich auch voll cool. Viele lesen ja auch die Zeitung. Da kommen ja auch wichtige Sachen halt, so die man so wissen muss oder so.
3: Ich mache da auch gerne mit, weil ich Zeitungen schon als kleines Kind toll fand. Ich habe Zeitungen als kleines Kind immer zerrissen und dann zum Papierknall gemacht. Ich liebe Geschichten ausdenken und dann dachte ich mir, ich probiere das mal aus.
4: Also ich mache die Schülerzeitung auch, weil es mir auch sehr viel Spaß macht. Und wir haben auch halt zu Hause sehr viel Zeitung und da lese ich dann. Und weil ich das so cool fand, wollte ich das auch mal ausprobieren und jetzt mache ich das dann halt.
5: Es macht mir halt auch sehr viel Spaß, da so kreativ zu sein und mit anderen zusammen Artikel zu schreiben und dann insgesamt eine Zeitung zu machen.
6: Über ganz unterschiedliche Themen berichten Adrian, Levin, Hanna, Julian, Kaya, Leonidas, Amelie, Moritz, Lukas und Emilia in der Schülerzeitung Glühbirne. Sie alle gehen auf die Kapellenschule in Gütersloh.
7: Ich habe über das Schachturnier geschrieben, da war ich nämlich bei. Und im Moment schreibe ich einfach über den Artikel unserer Schulbücherei. Das macht mir sehr viel Spaß.
8: Also letztes Jahr haben ich und Julian den Bericht über die Klassenfahrt gemacht. Es hat die ganze Zeit lang gedauert und ist ein sehr guter Bericht gewesen.
9: In der Schülerzeitung habe ich schon mal zusammen mit Lukas einen Bericht über den Programmieren-Plus-Kurs geschrieben.
10: Also ich und Hannah haben über das St. Martinsfest in der Schule gemacht.
6: Es können also Themen aus der Grundschule sein, aber auch alles andere, was die Kinder interessiert.
11: Tiere oder ein Rezept, wie Oskar manchmal macht. Also der hat auch irgendwie so ein Keks- oder Kuchenrezept gemacht.
12: Eine Freundin von mir und ich, wir haben mal über die Witze geschrieben und da konnten wir auch die ganze Zeit ganz viel lachen, nicht wie im Unterricht.
6: In den wöchentlichen Treffen der Redaktion wird erstmal festgelegt, wer macht welches Thema und wie gehen wir es an. Wenn alle ihr Thema haben, bereiten die Kinder sich vor.
3: Also ich und Julian haben über die Schülerzeitung einen Bericht geschrieben. Wir haben den so aufgebaut, dass wir jetzt mal erklärt haben, was ist die Schülerzeitung. Und wer leitet die? Was machen wir da?
6: Wenn dann alle Informationen vorliegen, also die Recherche abgeschlossen ist, tippen die Grundschülerinnen und Schüler ihre Artikel meist direkt in den Computer.
13: Man kann halt auch unten bei den Seiten sehen, wie viele Wörter

0: Sie hat halt den Titelblatt gezeichnet.
1: Man kann, wenn man Frau Grove fragt, sich die Kamera nehmen und dann Bilder zu seinem Thema machen, wie ich zu dem Bericht der Schülerzeitung gemacht habe.
2: Es können also auch Kinder mitmachen, die nicht so gern schreiben.
1: Ja, die könnten auch recherchieren. Die könnten Bilder machen, rumgehen und fragen, wenn man jetzt so irgendwie über was macht. Über Bäume zum Beispiel. Und da könnte man die anderen fragen, was ist der Lieblingsbaum von dem und dem Kind? Und was magst du in dem Baum so gerne? Das könnten die Kinder übernehmen, die nicht so gerne schreiben oder nicht so gerne tippen, mit den Fingern sowas machen.
2: Gemeinsam eine Schülerzeitung gestalten, das ist was ganz anderes als Unterricht. Da sind sich die Kinder einig.
3: Man macht jetzt halt auch nicht so ganze Geschichten per Hand, sondern man tippt eigentlich nur auf dem Gerät und macht sich ab und zu Stichpunkte oder macht auch Fotos, die dann eingeschnitten werden. Und die Schülerzeitung ist nicht vergleichbar mit anderen Fächern wie Mathe oder Deutsch, weil man halt frei schreiben kann und sich freie Themen ausdenken kann. Das kann man in Deutsch oder Sachunterricht nicht, weil da entscheidet ja der Lehrer, welche bestimmten Themen gemacht werden.
2: Und ein Schulhalbjahr haben die Kinder Zeit, um die Glühbirne fertig zu bekommen. Manchmal wird's knifflig.
4: Ich habe einmal alles gelöscht, aber ja, egal. Wir mussten dann nochmal von vorne anfangen. Aber dann haben wir das erstmal alles auf einem Zettel festgehalten, bevor das nochmal passiert. Und dann haben wir das alles abgetippt.
5: Letztes Mal hat Julian mir einen richtigen Schrecken eingejagt. Der hat bei der Schülerzeitung den Text weiß gefärbt und ich dachte, der wäre weg. Da dachte ich mir schon, was hat er jetzt schon wieder angerichtet?
2: In der Zeitung steckt ganz schön viel Arbeit. Von den ersten Ideen bis zur fertigen Ausgabe mit Bildern, Artikeln, Rezepten und Witzen. 18 Seiten sind es in der letzten Ausgabe geworden. Die Zeitung können ihre Mitschüler dann online lesen. Die Redaktion der Glühbirne ist sich einig, dass sich die Mühe lohnt.
1: Mein Lieblingsmoment ist eigentlich immer der Moment, wenn man etwas Neues anfängt. Ich spüre dann immer eine Kraft in mir, die mich das motiviert, so richtig reinzuklotzen, so richtig schnell zu machen, einen vernünftigen Text zu schreiben.
5: Die Fertigstellung, das ist eigentlich so, wenn man sich richtig freut, dass fertig ist.
3: Das fühlt sich halt richtig toll an, wenn man weiß, hey, das ist unsere Schülerzeitung und die ist ja richtig cool. Da merkt man eigentlich erst, wie viel man geschrieben hat, wie viel Text da drin ist.
6: Voll die Profis arbeiten da bei der Glühbirne. Toll, danke, dass ihr uns von eurer Zusammenarbeit erzählt habt. Und jetzt hört ihr eine musikalische Zusammenarbeit von Sängerin Elif und Dicker, dem rappenden Nashorn.

0: Sprachen gleich. Stellt euch mal vor, ihr wärt mit eurer Klasse zusammen ein Jahr lang unterwegs. Nee, nicht nur für eine Woche auf Klassenfahrt, sondern ein ganzes Jahr weg von zu Hause ohne Handy. Aber mit echten Abenteuern wie Kajakfahren, Schlittenhundetouren. Doch, das gibt's. 30 Jugendliche haben sich dafür entschieden. Für das Camp in der Wildnis. Und was sie da erlebt haben, könnt ihr im Podcast hören.
1: Hi, ich bin Anne.
2: Ich schlafe draußen, weil es mir Spaß macht und weil es sich cool anfühlt, draußen zu schlafen.
1: Klingt irgendwie so gar nicht nach Schule, ist aber Realität einer 9. Klasse.
3: Und hier ist es auch normal, dass wir mal im Schlafanzug im Unterricht aufkreuzen oder mit Schlafsäcken im Unterricht sitzen.
1: Ein Schuljahr voller Erlebnisse und sehr besondere Erfahrungen im Camp in der Wildnis, überall, wo es Podcasts gibt.
3: Du gehst halt einfach aufs Klo und bleibst dann da einfach so ein bisschen länger.
0: Und dann kommst du hoffentlich auch wieder zurück vom Klo aus der Wildnis. Hier kommt noch was, was genau wie das Camp nur zusammen funktioniert. Ähnlich, aber doch ganz anders. Ein Orchester.

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1: Sagt mal, ihr drei, glaubt ihr, wir würden alle zusammen auf ein Pferd passen? Naja, also wir müssen uns vielleicht ein kleines bisschen quetschen. Warum ich das frage? Na, bei der Pferdesportgemeinschaft in der Stadt Herten, da gibt es einen mega coolen Reitkurs. Der wird von Kindern geleitet. Und ich denke, das könnte doch vielleicht auch was für uns sein. Naja, jedenfalls war unsere Mausreporterin Ferle dort mal zu Besuch.
2: Deshalb machen wir heute mehr springen.
3: In einer kleinen offenen Hütte neben den Reitplätzen besprechen sich Reitlehrerin Lara und Emma, Mathilda und Balbina. Die drei werden heute als Juniortrainerin anderen Kindern das Reiten beibringen. Gerade ist es 9:30. Jeden Morgen erzählen die Mädchen ihrer Reitlehrerin ihre Pläne für den Tag und bekommen noch hilfreiche Tipps. Danach gehen Mathilda und Balbina zu einem kleinen alten Schrank mit vielen langen Plakaten und Papierstapeln.
4: Welches brauchst du?
2: Also ich habe hier eine Mappe, da sind die Mappen von den Kindern drin und so Mappen für die Trainer, also den Ablauf, den wir in der Woche machen. Und halt für die Kinder haben wir so ein paar Ausmalbilder da drin und auch so übungsbegleitende Bilder irgendwie da rein auch.
4: Ich habe jetzt so ein Plakat über die neuen ethischen Grundsätze des Pferdefreundes. Das sind halt, sage ich mal, neuen Grundsätze, die beschreiben, was beim Umgang mit dem Pferd wichtig ist und auch für die Reiter.
3: Mathilda unterrichtet einen Kurs, in dem man ein Reitabzeichen bekommen kann. Balbina und Emma leiten einen Hobbyhorsing-Kurs. Es gibt auch sogenannte Pony-Handling-Kurse, in denen Kinder lernen, wie sie richtig mit Ponys umgehen. Kinder ab etwa 10 Jahren können helfen, diese Kurse zu leiten. Davor müssen sie die Kurse selbst alle einmal als Teilnehmer machen. Das kann schon einige Jahre dauern, bevor sie die Kurse dann richtig leiten dürfen.
5: Und da habe ich mich halt immer weiter hochgearbeitet, bis ich halt dann vom Stalldiensthelfer bis zum Mitkind beim Ponyhandling und allem jetzt auch zu Kursleitern wurde.
3: Gegen 10 Uhr trudeln auch langsam alle Teilnehmer auf dem großen Reitplatz ein. Die meisten haben schon ihre Stiefel und lange Reithosen an. Insgesamt sind heute 20 Kinder dabei.
4: Genau, der 5. Grundsatz.
6: Pferde sind Kulturgut, das wissen.
3: Bevor es aufs Pferd geht, steht aber erst die Theorie auf dem Plan. Da werden wichtige Dinge besprochen oder Spiele gespielt, bei denen die Kinder Begriffe rund ums Reiten erraten müssen.
7: Wir raten und dann wird gesagt, ob es richtig ist oder falsch und dann ansonsten nochmal mit Unterstützung.
8: Wenn man es nicht weiß, dann wird es geholfen.
7: Wir gehen jetzt die Pferde holen. Das ist das Halfter, dann macht man das über die Schnauze des Pferdes und dann macht man das über den Hals so zu.
3: Am Halfter, das über den Kopf des Pferdes befestigt wird, sind die Zügel dran. Das Anziehen nennt man Auftrensen. Einige Pferde sind aber etwas sturer, ziehen mal den Kopf runter oder bewegen sich einfach nicht von der Stelle. Umso besser, dass die Juniortrainerinnen den Teilnehmern helfen und den Umgang mit dem Pferd genau beibringen.
7: Man hat das erst ein paar Mal eben vorgemacht, dann hat man das mal selbst getestet und dann hat man das eben Schritt für Schritt gelernt.
3: Die Kurse gehen eine Woche. Innerhalb dieser Woche wiederholen die Trainerinnen mit den Teilnehmern den Umgang mit dem Pferd immer und immer wieder. Denn vor allem für die Reitabzeichen muss man viel wissen.
9: Wie man die aussattelt und auftrennt, striegelt und holt und wie man die hält.
3: Nachdem die Kinder die Pferde von der Koppel geholt haben, putzen sie die Pferde mit vielen verschiedenen Bürsten. Nach dem Putzen dürfen sie endlich reiten. Dafür müssen die Kinder aber erstmal aufsitzen.
10: Also man muss hier hochsteigen auf diese Treppe, also 2 Stufen oder 3. Das Pferd läuft hier unten. Dann ist man hoch genug, um das Pferd aufzusteigen.
3: Trainerin Mathilda hält das Pferd währenddessen gut fest.
11: Die hat das Pferd festgehalten, dass das nicht plötzlich losrennt oder runter mit dem Kopf geht, um zu fressen. Weil sonst ist da ein Problem, dass ich nicht hochkomme, weil das Pferd ja halt dann weg ist.
3: Die Kinder reiten auf einem runden Platz. Die Juniortrainerinnen stehen bei den Reitübungen immer in der Mitte. Drumherum reihen sich die Pferde hintereinander auf. Nun reiten alle im Kreis, heben ihre Arme und reiten freihändig. Zwischendurch lehnen sich die Kinder auf den langen Pferderücken zurück oder bewegen sich mit den Händen zum Hals des Pferdes hin. Bei den Übungen müssen sie sich gut konzentrieren. Doch mit den jungen Trainerinnen ist der Unterricht trotzdem ziemlich entspannt.
12: Die Jüngeren lassen, also kommt drauf an, wer das ist. Die lassen da zum Beispiel viele Sachen durchgehen, dann ist das lustiger.
13: Ich finde es einfach mal schön, nicht Erwachsene als Trainer, sondern mal jemand Jüngeres als Trainer zu haben.
14: Weil Erwachsene verlangen ja manchmal auch ein bisschen mehr als die Jüngeren.
15: Ja, ich glaube, die verstehen dann einen ein bisschen besser als Erwachsene. Ja, dass sie halt genauso denken wie einer selbst.
3: Für die jungen Trainerinnen ist es auch ziemlich cool, Gleichaltrige zu unterrichten. Aber manchmal fühlen sie sich auch etwas wie Lehrerinnen.
4: Schon komisch, weil sonst, wenn ich hier reite, bin ich ja auch die, sag ich mal, das Lernen. Aber das ist dann eigentlich immer ganz schön, denen das beizubringen und auch immer lustig.
1: Und was meint ihr drei? Also ich finde, das klingt super, oder? Ja, dann würde ich mal sagen, wir schalten hoch in den Galopp. Dann kommen wir vielleicht noch heute in Herten an. Jawohl! Höher! Los geht's!

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1: Ich weiß ja nicht, wann ihr zu Hause das letzte Mal im Wald wart. Okay, also bei euch dreien ist es scheinbar schon länger her. Da passt ja mein Plan. Wir sind nämlich eingeladen zu einer kleinen Waldsafari. Voll gut. Zusammen mit Mausreporter Lennart und Isabel. Die beiden sind faszinierenden Krabbeltieren auf der Spur. Sie haben sie sogar bis zu ihrem Zuhause verfolgt.
2: Isabel und ich sind einem Ameisenhaufen auf der Spur und haben die ersten Bewohner schon entdeckt.
3: Ich sehe eine Ameisenstraße und es sieht ein bisschen so aus, als ob der Haufen in die Richtung ist, weil die meisten Ameisen, die was auf dem Rücken haben, in die Richtung laufen.
2: Na dann, ab in die Richtung, denn auf Ameisenstraßen transportieren die Ameisen ihre Nahrung nach Hause. Also sind die ein wichtiger Wegweiser zu einem Ameisenhaufen. Aber nicht nur die Ameisenstraße hilft uns heute bei der Suche, sondern auch Dirk Bieker, Naturexperte vom Regionalverband Ruhr. Er erzählt uns, worauf wir achten müssen.
4: Wenn man einen Ameisenhaufen gefunden hat, sollte man sich in erster Linie etwas entfernt aufhalten und nicht anfangen, mit einem Stock drin rumzustochern. Das ist, glaube ich, das häufigste oder eine der häufigsten Ursachen, wieso so ein Ameisenhaufen dann kurzfristig geschädigt wird, weil Leute es einfach sehr spannend finden, da mal eben drin rumzuspielen.
2: Am besten sollte man die Haufen tatsächlich gar nicht erst anfassen. Ameisen sind nämlich sehr wichtig für die Natur. Waldameisen räumen zum Beispiel den Wald auf. Bis zu 30 Kilo tote Insekten sammeln die Ameisen pro Jahr im Ameisenhaufen ein, sagt Dirk. Die Insekten dienen den Ameisen dann als Nahrung. Wir biegen auf einen Pfad ab, der leicht bergauf führt.
4: Da ist der erste Ameisenhaufen und genau wie im Bilderbuch im Zentrum des Ameisenhaufens ein morscher Baumstamm.
2: Der Ameisenhaufen oder das Nest ist ungefähr 2 Kinderarmlängen breit und reicht Isabel bis zur Hüfte. In einem Haufen können je nach Größe Hunderttausende, wenn nicht sogar 1 Million Ameisen leben, erzählt Dirk. Auch wenn es gar nicht so aussieht.
3: Also erstmal sieht es halt so aus wie ein Haufen Blätter, aber darauf sieht man auch jede Menge Nadeln.
2: Ameisenhaufen bestehen nämlich aus Nadeln. Auf den Haufen haben die Ameisen Laub gelegt. Das soll dafür sorgen, dass es im Haufen nicht zu warm und nicht zu kalt wird. Extreme Temperaturen wären gar nicht gut für die kleinen Ameisen und ihre Eier, die auch im Haufen liegen. Die Eier werden von Königinnen gelegt. Die männlichen Ameisen werden nur für die Fortpflanzung gebraucht. Und dann gibt es noch die vielen, vielen weiblichen Arbeiterinnen. Alle leben unter einem Dach.
4: Alle Ameisenarten weltweit leben halt in großen Staaten zusammen. Man kann auch sagen Familien. Und natürlich so, wenn ich mit einer großen Familie zusammenlebe, habe ich besser auch ein großes Haus. Weil sonst wird es irgendwann unbequem. Und deswegen, wenn man wie die Ameisen jeden Tag arbeiten geht, die Arbeiterinnen gehen ja los, suchen Nahrung, füttern die Familie. Da ist schon besser, man hat ein bisschen mehr Platz als weniger und hat dann auch seinen Bereich, der einem Schutz bietet. Es ist gut, wenn man auch noch einen Raum hat, der ein bisschen kühler ist, wie bei den Ameisen auch, im Keller oder weiter drinnen im Bau.
2: Das heißt, Ameisenhaufen sind wie Häuser in verschiedene Räume unterteilt und haben sogar einen Keller. Die Hälfte des Ameisenhaufens befindet sich unter der Erde. Dafür graben die Ameisen beim Bauen in den Boden rein. Direkt neben unserem Ameisenhaufen entdeckt Isabel plötzlich noch einen Haufen, der aber viel kleiner ist.
3: An dem Baum sind jetzt erstmal nur Nadeln und ein paar Blätter. Und da wuseln auch jede Menge Ameisen rum. Aber ich frage mich, ob das mit zu dem anderen Ameisenhaufen gehört oder ob das jetzt ein neuer von einem anderen Volk ist.
2: Ameisenexperte Dirk klärt uns auf. Der Ameisenhaufen wird gerade neu gebaut. Aus dem anderen Haufen ist irgendwann mal eine Ameisenkönigin herausgeflogen, um ein neues Volk zu gründen. Die beiden Haufen sind also im Prinzip verwandt. Trotzdem sind sie 2 verschiedene Haushalte, die getrennt voneinander funktionieren. Und jede Ameise weiß, wo ihr Zuhause ist. Als wir zurücklaufen, erzählt Isabel, dass sie beobachtet hat, wie direkt am Ameisenhaufen Ameisen unter die Rinde eines toten Baumes geklettert sind. Und hat noch eine letzte Frage an Dirk.
3: Wollen die da im Baum den Ameisenhaufen weiterbauen? Oder suchen die nach Harz oder sowas?
4: Ja, da gibt es viele Möglichkeiten. Also ich glaube, Harz steht jetzt nicht ganz oben drauf. Aber was natürlich sein kann, dass unterhalb der Rinde sich auch noch andere Insekten befinden, die sie jagen. Zum Beispiel auch kleine Maden oder frühere Entwicklungsstadien von Käfern. Und wenn sie dann Pech haben, haben die Ameisen das auch mitbekommen und sammeln sie ein für ihr Nest.
1: Schon echt spannend, oder? Was Ameisen so alles drauf haben. So klein und so schlau. Also ich gucke die ab jetzt ganz anders an, wenn die bei mir durch den Garten krabbeln.

herrliches Zusammenspiel war das mit euch. Ich danke euch fürs Mitmachen und fürs Zuhören euch zu Hause. Genau, für heute war's das von der Maus zum Hören. Tschüss, macht's gut, eure Verena.

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1: Okay. Genau, und jetzt erstmal breit auseinanderziehen, Maus, und dann die Ecken vom Stoff aufeinanderlegen, bitte. Genau, super. Und dann gibst du mir deine zwei Ecken und schon ist die Tischdecke hier spitzenmäßig gefaltet. Das kriegt man wirklich nur zusammen so gut hin. Danke dir.
0: 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Heute
2: mit dem Puzzle und seinem Erfinder, einem Treffen der besonderen Art, Kinder als Reitlehrer und natürlich mit der Maus und dem Elefanten. Tänään palapeli ja sen keksijä, epätavallinen tapaaminen, lapset ratsastuksen opettajina ja tietysti hiiri ja elefantti. Das war Finnisch.
1: Hallo ihr Lieben, ich bin's, Verena. Zusammen mit Maus, Elefant und Ente, genau. Und das Zusammen, das ist heute groß geschrieben. Großes Z, großes U, großes S, großes A, großes M, großes und so weiter. Wie, ihr habt die Großbuchstaben nicht gehört? Nee, das kann man doch auch nicht hören. Aber machen. Wir machen heute alles zusammen. Klar, machen wir sonst auch. Aber heute gucken wir mal ganz besonders drauf, was daran so toll ist, wenn das richtig gut klappt mit dem zusammen was machen. Zusammen freuen, genau. Zum Beispiel können wir uns freuen auf die Kinder der 4B von der Melanchthon-Schule Wickede. Die haben uns nämlich erzählt, wie sie ein gutes Klassenteam geworden sind, zusammen.
3: Ein gutes Klassenteam ist, also man muss mit allen rücksichtsvoll und nett umgehen.
4: Man sollte irgendwie fröhlich zueinander sein.
5: Also man muss immer aufpassen, dass man nichts Böses sagt zu ihnen, weil sonst können sie auch sehr schnell traurig werden. Die anderen Kinder.
6: Man muss ein gutes Klassenteam sein, damit man auch viel unternehmen gehen kann. Auch so wie im Park gehen, weil man kann das ja nicht machen, wenn alle weglaufen wollen.
7: Man muss ein gutes Vorbild sein.
8: Man muss halt auch auf die anderen achten, dass man die halt nicht so total verletzt. Und man muss halt darauf achten, dass man denen halt auch was Gutes gibt.
9: Man muss fair zueinander sein. Und man muss auch achten, wie es denn geht, wenn sie traurig sind, mal fragen, was los ist.
10: Wenn sich jemand streitet, dann kann man auch sagen, hört mal bitte auf damit, wir wollen hier ein gutes Team werden.
11: In einem guten Team sollte man nicht nur auf sich achten, sondern auch auf andere.
12: Wenn unsere Erstklässler, also eher gesagt unsere Patenkinder aus dem Unterricht kommen und dann etwas nicht verstanden haben, könnten wir denen halt auch helfen.
13: Wir zeigen ihnen alles, was er noch nicht weiß. Also wir haben den Job, dass wir auf sie aufpassen, wenn sie Hilfe brauchen. Und wir haben da sehr viel Spaß bei.
14: Wir machen den Erstklässlern Freude, damit die auch Spaß an der Schule haben.
15: Also es ist schon eine Herausforderung, die man sonst nicht so hat. Falls die sich verletzen, dass wir denen dann helfen können.
8: Dass denen nichts passiert und dass es denen gut geht.
16: Wenn man Pate ist, ist es manchmal auch sehr anstrengend, aber eigentlich auch schön, weil das fühlt sich an, als ob man ein kleines Geschwisterchen hat oder so.
1: Boah, also die machen das, glaube ich, richtig gut mit dem Patensein für die Erstklässler. Also ich meine, wenn sich die Paten für sie wie Geschwister anfühlen, dann nehmen die das doch wirklich richtig ernst. Toll. Danke nach Wickede. Viele Grüße an die Melanchthon-Schule.

0: Oh ja, also wir sind auch ein super Team hier. Deshalb feiern wir diesen Song auch so. Tanzen, das geht ja auf jeden Fall zusammen super gut. Und wer von euch aber statt mit den Füßen lieber was mit den Händen macht, um runterzukommen, zum Beispiel nach der Schule oder so, der mag vielleicht das, worum es heute hier geht.
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0: Ich finde ja, eine Sache, die man total gut machen kann, um nach einem langen Tag runterzukommen, ist Puzzeln. Alleine oder auch mit anderen zusammen. Und ich vermute mal, dass Emma auch gerne puzzelt. Sie hat uns nämlich diese Frage hier auf dem Maus-Anrufbeantworter hinterlassen.
2: Hallo, ich bin Emma, ich bin 5 Jahre alt und ich wollte wissen, wer hat das Puzzle erfunden?
0: So viel kann ich sagen, Maus-Reporterin Doro war es nicht. Aber sie puzzelt auch unheimlich gerne und ich bin sicher, sie findet das für uns raus.
3: Es gibt Spiele, die machen einfach in jedem Alter Spaß. Egal ob mit 4, mit 14 oder mit 40. Bestimmte Kartenspiele zum Beispiel.
4: Juhu, ich hab 2 Joker.
3: Oder einige Gesellschaftsspiele. Ich muss dich leider rauskicken. Und vor allem Puzzle. Sich durch die ganzen Teile zu wühlen und dieses eine passende zu finden, das macht mir total viel Spaß.
5: Das ist ja fast der komplette Rand grün in verschiedenen Grüntönen. Oh je, das wird hart.
3: Ich kann dann alles um mich herum vergessen. Und ich puzzle auch gern mit anderen zusammen. Manchmal ist das dann wie ein Wettbewerb. Wer findet das Teil zuerst? Aber meistens suchen und rätseln wir im Team.
5: Okay, warte, hier ist eine Ecke. Das ist die unten rechts.
4: Hier ist auch eine Ecke. Das ist die hier oben.
5: Schau mal, da ist ein bisschen Himmel mit bei. Das muss oben links sein, weil oben rechts sind nur Bäume. Mhm.
3: Dabei war das Puzzle ursprünglich gar nicht als Spiel gedacht. Das erste Puzzle, das in einem Geschäft verkauft wurde, entstand vor über 250 Jahren. Ein Mann in Großbritannien hat es hergestellt, John Spilsbury. Er war Kartenhändler, hat also sein Geld damit verdient, Landkarten zu verkaufen. Eines Tages klebte er eine Landkarte von Großbritannien auf ein Stück Holz und sägte die Karte danach auseinander. Und zwar an den Grenzen der verschiedenen Grafschaften entlang, also der Bezirke damals. Dieses und weitere Landkartenpuzzle verkaufte er als Lehrmittel für den Erdkundeunterricht. Die ersten Puzzles kosteten allerdings ziemlich viel Geld. Schließlich wurden sie per Hand ausgesägt. Und auch das Holz war teuer. Solche Puzzles waren also nur was für wohlhabende Leute.
5: Was fehlt denn da?
4: Versuch doch mal einfach so.
5: Geht das schon zusammen?
4: Ja, das muss hier rein.
3: Zum Spiel für jedermann wurden Puzzles erst vor rund 100 Jahren. Da begann die Massenproduktion günstiger Puzzles. Dazu wurden Bilder auf Pappe geklebt und sie mit Stanzen in die kleinen Teile zerteilt. Und diese Puzzleteilchen, die sahen inzwischen auch schon so aus, wie wir sie heute kennen. Mit dem typischen Muster mit den Zähnchen und Einbuchtungen an den Seiten. Auch heute kann man mit Puzzles natürlich noch lernen, wie Länder aussehen. Es gibt Puzzles in allen Größen, mit Weltkarten, Europakarten oder einzelnen Ländern darauf. Aber man kriegt Puzzles auch mit so ziemlich jedem anderen Bild. Auf unserem sind zum Beispiel ein Förster mit seinem Hund und ein Waldarbeiter drauf zu sehen. Und man kann Puzzles auch einfach nur spielen, um Spaß zu haben.
4: Oh, wir sind gleich fertig! Juhu!
5: Ja, drehen! Yeah!
4: Ja!
5: Cool!
0: Danke, Doro. Danke, Emma. Und was macht ihr da? Ihr sägt ein Mauspuzzle. Okay, aber doch bitte nicht hier aus unserem Studioschild. Das brauchen wir noch, Leute.

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1: Wir können uns jetzt alle zusammen gemütlich zurücklehnen, denn wir kriegen eine Geschichte vorgelesen. Und zwar eine ganz besondere Geschichte, geschrieben von Rosa aus Wachtberg. Rosa ist 8 Jahre alt und die Geschichte hat sie mit 7 geschrieben. Und hat sie beim Theo-Schreibwettbewerb eingereicht und sie ist damit eine von 15 Gewinnerinnen und Gewinnern geworden. Hammer, genau. Und das werdet ihr erst recht denken, wenn ihr die Geschichte hört. Ich habe die besondere Ehre, dass ich auch eine kleine Rolle spielen darf. Ich bin mal gespannt, ob ihr mich erkennt.
2: Ein Treffen der besonderen Art. Von Rosa Kötschau. Die Zahnfee schaute sich um. Sie suchte die Hausnummer 49 in der Gartenstraße. Dort sollte sie einen Zahn abholen. Aber sie entdeckte die 49 einfach nicht. War sie in der falschen Straße? Aber was war das? Sie erkannte es erst nicht richtig, deshalb ging sie hin. Es war ein Stück Schokolade. Weiter hinten lagen noch mehr Stücke. Sie sammelte alle auf.
1: Die schmecken lecker,
2: dachte sich die Zahnfee, nachdem sie etwas davon genascht hatte. Wohin würden diese Spuren sie wohl führen? Auf einmal raschelte es im Gebüsch. Die kleine Fee dachte aufgeregt bei sich:
1: Was kann das gewesen sein?
2: Als sie hinter das Gebüsch schaute, sah sie noch, wie ein Stiefel verschwand. Leise folgte sie einer schattenhaften Gestalt und ihren Spuren. Als die Gestalt unter einer Straßenlaterne stehen blieb, erkannte die Zahnfee, wer es war. Der Nikolaus. Sie waren sich bisher nie begegnet, aber die Zahnfee wusste, dass er freundlich war. Also sprach sie ihn an.
1: Nikolaus, was machst du denn hier? Es ist noch gar nicht Dezember.
3: Komischerweise musste ich nochmal los, um in der 49 Süßigkeiten zu verteilen. Gartenstraße. Was da genau los ist, weiß ich aber auch nicht.
1: Ich muss auch in die 49,
2: erwiderte die Zahnfee.
1: Einen Zahn einsammeln, da können wir doch auch zusammen weitergehen.
2: Also gingen sie zusammen weiter. Wenig später fanden sie wieder eine Spur. Es war ein zerbrochenes Osterei.
3: Und da,
2: rief der Nikolaus,
3: noch eins, ganz viele Ostereier.
2: Die meisten waren noch ganz. Als sie alle Eier eingesammelt hatten, entdeckten sie weiter hinten etwas im Gebüsch. Ein Ohr. Und da, ein Puschelschwanz. Der Nikolaus machte einen Satz und hielt das Ohr fest.
4: Aua, aua,
2: rief es aus dem Gebüsch. Aua, aua, aua, aua. Der Nikolaus zog vorsichtig an dem Ohr und ein Hase in einer weiß-blauen Latzhose kam zum Vorschein. Es war der Osterhase.
4: Boah, euch zu treffen, das ist ja mal selten und auch noch zusammen. Unglaublich.
1: Wir suchen beide die Hausnummer 49, Gartenstraße. Du könntest uns suchen helfen,
2: erklärte die Zahnfee.
5: Was ein Zufall. Ich suche die 49 nämlich auch. Muss Eier verstecken, versteht sich.
2: Die Zahnfee und der Nikolaus tauschten einen kurzen Blick aus. Dann sagte die Zahnfee,
1: schließ dich uns doch einfach an.
2: Also gingen sie zusammen weiter. Kurze Zeit später fanden sie ein Stück Geschenkband. Immer mehr hing an den Bäumen und lag am Boden. Auf einmal machte es wusch. Und plötzlich hing vom Baum ein Stück Geschenkpapier und am Geschenkpapierband zappelte etwas.
6: Huch,
2: erschreckte sich das Wesen.
6: Zahnfee? Nikolaus? Osterhase? Was ist denn hier los? Ist das eine Illusion oder echt?
5: Christkind, wieso bist du hier?
2: Fragte der Osterhase überrascht.
5: Weihnachten, kommt doch noch.
2: Die Zahnfee schüttelte langsam den Kopf.
1: Das kann doch alles kein Zufall mehr sein. Suchst du etwa auch die Hausnummer 49?
6: Ja, woher weißt du das?
2: Antwortete das Christkind.
1: Weil wir alle die Hausnummer 49 suchen.
2: Natürlich schloss sich das Christkind den anderen an. Und bald erreichten sie tatsächlich die Hausnummer 49. Alle riefen im Chor:
7: Ach, das ist das gesuchte Haus!
2: Langsam näherten sie sich und spähten durch das Fenster. Ein Kind lag im Bett und sah ganz blass und dünn aus.
1: Es sieht ganz traurig aus,
2: sagte die Zahnfee. Während die Gruppe weiter in das Zimmer schaute, betrat eine Frau den Raum und ging zu dem Kind. Sie streichelte seinen Kopf. Der Osterhase drückte sein großes Ohr ganz fest ans Fenster. Sei nicht traurig, mein Schatz. Nächstes Jahr erlebst du all die schönen Feste wieder, sagte die Frau, die Mutter des Kindes zu sein schien. ist es dieses Mal einfach dumm gelaufen, dass du so lange im Krankenhaus liegen musstest und alles verpasst hast. Sei froh, dass du heute endlich nach Hause kommen konntest. Aber auch die Zahnfee ist nicht ins Krankenhaus gekommen, sagte das Kind enttäuscht. Dem Christkind ging ein Licht auf.
6: Na klar, wir müssen dem Kind die verpassten Überraschungen geben.
2: Wenig später schlief das Kind und die vier Freunde machten sich ans Werk. Als das Kind am nächsten Tag aufwachte, lag unter seinem Kissen ein tolles Buch über Zahnpflege. Der darunter versteckte Zahn war verschwunden. Und in seinen Hausschuhen lagen ganz viele Süßigkeiten. Unter seinem Bett lagen viele schön verpackte Geschenke und überall im Zimmer waren Ostereier versteckt. Auch ein Brief war dabei. Darin stand: Alles Gute von der Zahnfee, dem Nikolaus, dem Osterhasen und dem Christkind. Das Kind traute seinen Augen kaum und war unendlich glücklich.
1: Da habe ich nicht zu viel versprochen, oder? Eine super Geschichte von Rosa. Und mir war es eine Riesenehre, als Zahnfee mitmachen zu dürfen.

0: Nach zusammen tanzen sieht das jetzt nicht mehr aus, was ihr da macht. Eher nach Lauftraining.
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0: zusammen.
1: Zeitungen gibt es ja zum Lesen auf Papier. Und genau, Maus, auch online im Internet. Und das gilt auch für Schülerzeitungen. Vielleicht gibt's an eurer Schule ja auch eine. So wie an der Kapellenschule in Gütersloh. Da treffen sich nämlich einmal pro Woche Kinder aus der 3. und 4. Klasse, um zusammen an der Schülerzeitung Glühbirne zu arbeiten. Die Glühbirne erscheint jedes Schulhalbjahr und zwar online auf einer Schulplattform. Mausreporterin Christina hat die Macherinnen und Macher der in Gütersloh besucht.
2: Ich dachte mir am Anfang so, dass Zeitung immer so langweilig ist und so. Und dann habe ich mir mal so überlegt, dass es ja eigentlich schon wichtig ist, dass es so Zeitungen gibt. Und dann fand ich es eigentlich auch voll cool. Viele lesen ja auch die Zeitung. Da kommen ja auch wichtige Sachen halt, so die man so wissen muss oder so.
3: Ich mache da auch gerne mit, weil ich Zeitungen schon als kleines Kind toll fand. Ich habe Zeitungen als kleines Kind immer zerrissen und dann zum Papierknall gemacht. Ich liebe Geschichten ausdenken und dann dachte ich mir, ich probiere das mal aus.
4: Also ich mache die Schülerzeitung auch, weil es mir auch sehr viel Spaß macht. Und wir haben auch halt zu Hause sehr viel Zeitung und da lese ich dann. Und weil ich das so cool fand, wollte ich das auch mal ausprobieren und jetzt mache ich das dann halt.
5: Es macht mir halt auch sehr viel Spaß, da so kreativ zu sein und mit anderen zusammen Artikel zu schreiben und dann insgesamt eine Zeitung zu machen.
6: Über ganz unterschiedliche Themen berichten Adrian, Levin, Hanna, Julian, Kaya, Leonidas, Amelie, Moritz, Lukas und Emilia in der Schülerzeitung Glühbirne. Sie alle gehen auf die Kapellenschule in Gütersloh.
7: Ich habe über das Schachturnier geschrieben, da war ich nämlich bei. Und im Moment schreibe ich einfach über den Artikel unsere Schulbücherei. Das macht mir sehr viel Spaß.
8: Also letztes Jahr haben ich und Julian den Bericht über die Klassenfahrt gemacht. Es hat die ganze Zeit lang gedauert und ist ein sehr guter Bericht gewesen.
9: In der Schülerzeitung habe ich schon mal zusammen mit Lukas einen Bericht über den Programmieren-Plus-Kurs geschrieben.
10: Also ich und Hanna haben über das St. Martinsfest in der Schule gemacht.
6: Es können also Themen aus der Grundschule sein, aber auch alles andere, was die Kinder interessiert.
11: Tiere oder ein Rezept, wie Oskar manchmal macht. Also der hat auch irgendwie so ein Keks- oder Kuchenrezept gemacht.
12: Eine Freundin von mir und ich, wir haben mal über die Witze geschrieben und da konnten wir auch die ganze Zeit ganz viel lachen, nicht wie im Unterricht.
6: In den wöchentlichen Treffen der Redaktion wird erstmal festgelegt, wer macht welches Thema und wie gehen wir es an. Wenn alle ihr Thema haben, bereiten die Kinder sich vor.
3: Also ich und Julian haben über die Schülerzeitung einen Bericht geschrieben. Wir haben den so aufgebaut, dass wir jetzt mal erklärt haben, was ist die Schülerzeitung. Und wer leitet die? Was machen wir da?
6: Wenn dann alle Informationen vorliegen, also die Recherche abgeschlossen ist, tippen die Grundschülerinnen und Schüler ihre Artikel meist direkt in den Computer.
13: Man kann halt auch unten bei den Seiten sehen, wie viele Wörter man schon geschrieben hat. Und das macht einen vielleicht auch mal stolz, wenn da jetzt unten sitzt, da steht dann 500 Wörter geschrieben. Das macht einen vielleicht auch stolz und motiviert, weiterzuschreiben.
10: Also man kann jetzt zum Beispiel nicht, wenn man so einen Spaß oder so hat, dann irgendeinen Quatsch schreiben, weil man muss ja auch denken, dass das halt dann sehr viele auch lesen können und das muss dann ja auch verständlich sein halt.
6: Klar, das Schreiben und Überarbeiten der Texte gehört dazu. Aber auch die Gestaltung der Zeitung mit schönen Bildern und Fotos zum Beispiel für Bildergalerien sind wichtig.
14: Also meine Freundin hat da auch einmal mitgemacht und

0: mit den Fingern sowas machen.
1: Gemeinsam eine Schülerzeitung gestalten, das ist was ganz anderes als Unterricht. Da sind sich die Kinder einig.
2: Man macht jetzt halt auch nicht so ganze Geschichten per Hand, sondern man tippt eigentlich nur auf dem Gerät und macht sich ab und zu Stichpunkte oder macht auch Fotos, die dann eingeschnitten werden. Und die Schülerzeitung ist nicht vergleichbar mit anderen Fächern wie Mathe oder Deutsch, weil man halt frei schreiben kann und sich freie Themen ausdenken kann. Das kann man in Deutsch oder Sachunterricht nicht, weil da entscheidet ja der Lehrer, welche bestimmten Themen gemacht werden.
1: Und ein Schulhalbjahr haben die Kinder Zeit, um die Glühbirne fertig zu bekommen. Manchmal wird's knifflig.
3: Ich habe einmal alles gelöscht, aber ja, egal. Wir mussten dann nochmal von vorne anfangen. Aber dann haben wir das erstmal alles auf einem Zettel festgehalten, bevor das nochmal passiert. Und dann haben wir das alles abgetippt.
4: Letztes Mal hat Julian mir einen richtigen Schrecken eingejagt. Der hat bei der Schülerzeitung den Text weiß gefärbt und ich dachte, der wäre weg. Da dachte ich mir schon, was hat er jetzt schon wieder angerichtet?
1: In der Zeitung steckt ganz schön viel Arbeit. Von den ersten Ideen bis zur fertigen Ausgabe mit Bildern, Artikeln, Rezepten und Witzen. 18 Seiten sind es in der letzten Ausgabe geworden. Die Zeitung können ihre Mitschüler dann online lesen. Die Redaktion der Glühbirne ist sich einig, dass sich die Mühe lohnt.
5: Mein Lieblingsmoment ist eigentlich immer der Moment, wenn man etwas Neues anfängt. Ich spüre dann immer eine Kraft in mir, die mich das motiviert, so richtig reinzuklotzen, so richtig schnell zu machen, einen vernünftigen Text zu schreiben.
4: Die Fertigstellung, das ist eigentlich so, wenn man sich richtig freut, dass es fertig ist.
2: Das fühlt sich halt richtig toll an, wenn man weiß, hey, das ist unsere Schülerzeitung und die ist ja richtig cool. Da merkt man eigentlich erst, wie viel man geschrieben hat, wie viel Text da drin ist.
6: Voll die Profis arbeiten da bei der Glühbirne. Toll, danke, dass ihr uns von eurer Zusammenarbeit erzählt habt. Und jetzt hört ihr eine musikalische Zusammenarbeit von Sängerin Elif und Dicker, dem rappenden Nashorn.

0: einfach mal schön, nicht Erwachsener als Trainer, sondern mal jemand Jüngeres als Trainer zu haben.
1: Wir Erwachsene verlangen ja manchmal auch ein bisschen mehr als die Jüngeren.
2: Ja, ich glaube, die verstehen dann einen ein bisschen besser als Erwachsene. Ja, dass sie halt genauso denken wie einer selbst.
3: Für die jungen Trainerinnen ist es auch ziemlich cool, Gleichaltrige zu unterrichten. Aber manchmal fühlen sie sich auch etwas wie Lehrerinnen.
4: Schon komisch, weil sonst, wenn ich hier reite, bin ich ja auch die, sag ich mal, das Lernen. Aber das ist dann eigentlich immer ganz schön, denen das beizubringen und auch immer lustig.
5: Und was meint ihr drei? Also ich finde, das klingt super, oder? Ja, dann würde ich mal sagen, wir schalten hoch in den Galopp. Dann kommen wir vielleicht noch heute in Herten an. Jawohl! Hüa! Los geht's!

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1: Ich weiß ja nicht, wann ihr zu Hause das letzte Mal im Wald wart. Okay, also bei euch dreien ist es scheinbar schon länger her. Da passt ja mein Plan. Wir sind nämlich eingeladen zu einer kleinen Waldsafari. Voll gut. Zusammen mit Mausreporter Lennart und Isabel. Die beiden sind faszinierenden Krabbeltieren auf der Spur. Sie haben sie sogar bis zu ihrem Zuhause verfolgt.
2: Isabel und ich sind einem Ameisenhaufen auf der Spur und haben die ersten Bewohner schon entdeckt.
3: Ich sehe eine Ameisenstraße und es sieht ein bisschen so aus, als ob der Haufen in die Richtung ist, weil die meisten Ameisen, die was auf dem Rücken haben, in die Richtung laufen.
2: Na dann, ab in die Richtung. Denn auf Ameisenstraßen transportieren die Ameisen ihre Nahrung nach Hause. Also sind die ein wichtiger Wegweiser zu einem Ameisenhaufen. Aber nicht nur die Ameisenstraße hilft uns heute bei der Suche, sondern auch Dirk Bieker, Naturexperte vom Regionalverband Ruhr. Er erzählt uns, worauf wir achten müssen.
4: Wenn man einen Ameisenhaufen gefunden hat, sollte man sich in erster Linie etwas entfernt aufhalten und nicht anfangen, mit einem Stock drin rumzustochern. Das ist, glaube ich, das häufigste oder eine der häufigsten Ursachen, wieso so ein Ameisenhaufen dann kurzfristig geschädigt wird, weil Leute es einfach sehr spannend finden, da mal eben drin rumzuspielen.
2: Am besten sollte man die Haufen tatsächlich gar nicht erst anfassen,

0: Ameisen sind nämlich sehr wichtig für die Natur. Waldameisen räumen zum Beispiel den Wald auf. Bis zu 30 Kilo tote Insekten sammeln die Ameisen pro Jahr im Ameisenhaufen ein, sagt Dirk. Die Insekten dienen den Ameisen dann als Nahrung. Wir biegen auf einen Pfad ab, der leicht bergauf führt.
1: Da ist der erste Ameisenhaufen und genau wie im Bilderbuch im Zentrum des Ameisenhaufens ein morscher Baumstamm.
0: Der Ameisenhaufen oder das Nest ist ungefähr 2 Kinderarmlängen breit und reicht Isabel bis zur Hüfte. In einem Haufen können je nach Größe Hunderttausende, wenn nicht sogar 1 Million Ameisen leben, erzählt Dirk. Auch wenn es gar nicht so aussieht.
2: Also erstmal sieht es halt so aus wie ein Haufen Blätter, aber darauf sieht man auch jede Menge Nadeln.
0: Ameisenhaufen bestehen nämlich aus Nadeln. Auf den Haufen haben die Ameisen Laub gelegt. Das soll dafür sorgen, dass es im Haufen nicht zu warm und nicht zu kalt wird. Extreme Temperaturen wären gar nicht gut für die kleinen Ameisen und ihre Eier, die auch im Haufen liegen. Die Eier werden von Königinnen gelegt. Die männlichen Ameisen werden nur für die Fortpflanzung gebraucht. Und dann gibt es noch die vielen, vielen weiblichen Arbeiterinnen. Alle leben unter einem Dach.
1: Alle Ameisenarten weltweit leben halt in großen Staaten zusammen. Man kann auch sagen Familien. Und es ist natürlich so, wenn ich mit einer großen Familie zusammenlebe, habe ich besser auch ein großes Haus. Weil sonst wird es irgendwann unbequem. Und deswegen, wenn man wie die Ameisen jeden Tag arbeiten geht, die Arbeiterinnen gehen ja los, suchen Nahrung, füttern die Familie. Da ist schon besser, man hat ein bisschen mehr Platz als weniger und hat dann auch seinen Bereich, der einem Schutz bietet. Es ist gut, wenn man auch noch einen Raum hat, der ein bisschen kühler ist, wie bei den Ameisen auch, im Keller oder weiter drinnen im Bau.
0: Das heißt, Ameisenhaufen sind wie Häuser in verschiedene Räume unterteilt und haben sogar einen Keller. Die Hälfte des Ameisenhaufens befindet sich unter der Erde. Dafür graben die Ameisen beim Bauen in den Boden rein. Direkt neben unserem Ameisenhaufen entdeckt Isabel plötzlich noch einen Haufen, der aber viel kleiner ist.
2: An dem Baum sind jetzt erstmal nur Nadeln und ein paar Blätter. Und da wuseln auch jede Menge Ameisen rum. Aber ich frage mich, ob das mit zu dem anderen Ameisenhaufen gehört oder ob das jetzt ein neuer von einem anderen Volk ist.
0: Ameisenexperte Dirk klärt uns auf. Der Ameisenhaufen wird gerade neu gebaut. Aus dem anderen Haufen ist irgendwann mal eine Ameisenkönigin herausgeflogen, um ein neues Volk zu gründen. Die beiden Haufen sind also im Prinzip verwandt. Trotzdem sind sie zwei verschiedene Haushalte, die getrennt voneinander funktionieren. Und jede Ameise weiß, wo ihr Zuhause ist. Als wir zurücklaufen, erzählt Isabel, dass sie beobachtet hat, wie direkt am Ameisenhaufen Ameisen unter die Rinde eines toten Baumes geklettert sind. Und hat noch eine letzte Frage an Dirk.
2: Wollen die da im Baum den Ameisenhaufen weiterbauen? Oder suchen die nach Harz oder sowas?
1: Ja, da gibt es viele Möglichkeiten. Also ich glaube, Harz steht jetzt nicht ganz oben drauf. Aber was natürlich sein kann, dass unterhalb der Rinde sich auch noch andere Insekten befinden, die sie jagen. Zum Beispiel auch kleine Maden oder frühere Entwicklungsstadien von Käfern. Und wenn sie dann Pech haben, haben die Ameisen das auch mitbekommen und sammeln sie ein für ihr Nest.
3: Schon echt spannend, oder? Was Ameisen so alles drauf haben. So klein und so schlau. Also ich gucke die ab jetzt ganz anders an, wenn die bei mir durch den Garten krabbeln.

herrliches Zusammenspiel war das mit euch. Ich danke euch fürs Mitmachen und fürs Zuhören euch zu Hause. Genau, für heute war's das von der Maus zum Hören. Tschüss, macht's gut, eure Verena.

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2: Hallo, ich bin Thea, ich bin 10 Jahre alt. Ich grüße die Ente, die Maus und den Elefanten und das Mausteam und ich wünsche mir von der Schule der magischen Tiere, wir wollen ein Tier.

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1: Ich bin Mia. Ich bin 7 Jahre alt. Wünsch mir Apte von Rose. Und ich grüße Mama und

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1: Ich bin Sophie, ich bin 5 Jahre alt und ich wünsche mir das Lied Prinzessin Susi von Bummelkasten und dann grüße ich meinen Papi, meine Omi, meine Schwester Antonia und Leonie, meine Mama, mein Hund Josh

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1: Hallo, ich bin Greta und bin 5 Jahre alt. Ich wünsche mir das Lied von Bruno Meier und ich grüße damit die Maus.

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1: Hi, ich bin Marlene und ich wünsche mir das Lied Leiser von Lea. Und damit grüße ich meine Familie, meine Freunde, ja, und alle.

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1: Hallo, ich heiße Benjamin und ich wünsche mir Flieg, Abracadabra von

Ich bin Leon, bin 6 Jahre alt und ich komme aus Gütersloh. Und ich wünsche mir das Lied FC Bayern Stern des Dienstes am Meister.

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1: Hallo, ich bin Otto. Ich wohne in Rostock und ich wünsche mir den MAP-Song. Und damit grüße ich die Ente, den Elefanten, die Maus und den Hasen. Und Papa. Und Mama.
2: Danke, tschüss.
1: Danke, tschüss.
3: Na, Hase, bist du bereit für einen Song?
4: Okay.

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1: Hallo, hier sind Pia,
2: Theresa,
1: Nico
2: und wir wünschen uns das Lied Meine Mama hat gesagt.
1: Und ich grüße meine Wellensittiche und meine kleine Schwester und die Maus, den Elefanten und die Ente und das ganze Mausteam.

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1: Ich bin der Balu, ich bin 5 Jahre alt, komme aus Bruchsal, grüße meine Mama, meinen Papa und wünsche mir das Kaka auf der Kirchturmspiel.

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1: Hallo, ich bin Elli, bin 8 Jahre alt und ich wünsche mir das Lied Für immer Frühling. Damit grüße ich meine Familie und die Maus, den Elefanten und die Ente.
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1: Hallo, ich bin Fox. Ich bin 6 Jahre alt. Und ich wünsche mir das Lied Küssen verboten. Ich grüße hiermit meinen kleinen Bruder und das ganze Maus-Team und meine Familie und meine Freunde.

0: Was?
1: Ich heiße Nietzsche, ich bin 6 Jahre alt und ich grüße den Elefanten und die Maus und ich wünsche mir das Lied, der Final Countdown und tschüss.

Mit der besten Musik in den Sommer, hier in der Maus. Das hier sind Jeremias und Sophia Monroy mit ihrem spanischen Song Quiero Más.

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2: 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Warte, warte. Jetzt müsste es wieder gehen. Ich freue mich. 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Hallo? 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
1: Hallo liebe Leute, schön, dass ihr mit dabei seid. Herzlich willkommen in meiner Checkerbude zu einer neuen Folge Checkpot. Es ist eine echte Wundermaschine. Fotoapparat, Musikplayer, Lexikon, Adressbuch, man kann Videos angucken, sich mit Freunden austauschen. Achso, telefonieren kann man damit natürlich auch, zumindest wenn man besseren Empfang hat als ich gerade eben. Und man kann sogar Podcasts hören. Also Leute, ihr wisst, worum es heute geht. Genau, um das Handy. Wie es funktioniert, warum wir so viel Zeit damit verbringen und über noch viel mehr unterhalte ich mich heute... Warte, ganz kurz, Entschuldigung. Da muss ich kurz rangehen. Ja, hallo? Ah, Kasi, hi. Ja, du kannst reinkommen, ich bin schon da. Bis gleich. So, wo war ich stehen geblieben? Ah ja, darüber unterhalte ich mich heute mit Johannes Kasimir. Schön, dass du da bist. Hi, Kasi.
2: Hallo, Tobi.
1: Du bist 11 Jahre alt. Ich nenne dich Kasi. Das hast du mir beim letzten Mal erlaubt. Und du hast, wie wir gerade schon feststellen konnten, ein Handy, richtig?
2: Ja, genau.
1: Wie lange hast du das schon?
2: Also ich habe das jetzt schon seit knapp 2 Jahren, als ich auf die weiterführende Schule gewechselt bin, weil nicht alle meine Freunde von der Grundschule sind auch auf die Schule gegangen. Und das war dann somit mein bestes Argument für die Diskussion, die sich schon länger gezogen hat mit meiner Mutter,
1: ja.
2: Dass ich das Handy dann letztendlich bekommen habe, um weiterhin mit meinen Freunden Kontakt zu halten.
1: Wenn die Diskussion sich schon länger hingezogen hat, du wolltest auch in der Grundschule vorher schon gerne ein Handy haben.
2: Ja, vor allem, weil ich schon immer das jüngste Geschwisterkind war. Und ich hatte halt 3 ältere Geschwister und die waren sehr oft am Handy. Vor allem in Corona dann war es halt am blödesten für mich, wenn alle anderen am Handy waren und ich halt dann da daneben stand und mir dachte, ja schön, es spielt keiner mit mir.
1: Das verstehe ich.
2: Und durch diese Langeweile habe ich dann auch versucht, ab und zu die Handycodes meiner Verwandten und Leute in meiner Umgebung rauszubekommen.
1: Wirklich? Bist du so ein Codeknacker oder was? Hat's geklappt?
2: Ja, also oft hat's geklappt, aber das lag eher daran, dass ich halt viel Zeit hatte und dann gerne auch mal aufs Handy gelurrt habe und geschaut habe, was die gerade so eintippen und so.
1: Du hast das genau abgeguckt und dich dann quasi illegalerweise in die Handys deiner Geschwister reingehackt.
2: Ja, manche haben es gemerkt, aber bei einer habe ich es sogar nochmal geschafft, bei meiner Schwester. Aber danach haben viele nochmal den Code geändert.
1: Du bist ein krasser Typ. Okay, also das wird gut heute. Hast du 3 Checkerfragen dabei?
2: Ja. Meine erste Frage lautet, wie funktioniert das Telefonieren mit dem Handy? Meine zweite Frage lautet, was steckt eigentlich in einem Handy drin? Und meine dritte Frage ist, warum sind Erwachsene eigentlich so viel vom Handy?
1: Finde ich 3 fantastische Fragen.
2: Das checken wir für euch.
1: Ja, top. Dann fangen wir doch direkt mit deiner ersten Frage an. Magst du sie nochmal wiederholen?
2: Wie funktioniert das Telefonieren mit dem Handy?
1: Hast du irgendeine Ahnung?
2: Ja, also ich glaube, dass die schon miteinander vernetzt sind und dann auch wissen, was und wen sie anrufen sollen. Aber ich frage mich trotzdem noch, wenn ich genau auf den Namen klicke, den ich so eingebe, warum sie dann dieses Handy anrufen und kein wildfremdes von den ganz vielen Handys auf der Welt.
1: Ja, total gute Frage. Aber ganz kurz, Tim, es klingelt schon wieder. Muss ich kurz rangehen. Ja?
3: Hallo, Tobi, ich bin's.
1: Jackie, wieso rufst du mich denn an? Du kannst doch einfach Pling machen und dann drücken wir auf den Knopf wie sonst.
3: Aber ich telefoniere doch so gerne.
1: Achso, verstehe, wusste ich gar nicht. Wolltest du was Bestimmtes sagen oder einfach nur kurz anrufen und ein bisschen plaudern?
3: Ich bin eine Datenbank. Ich habe kein Interesse am Plaudern. Ich will wichtige Informationen mit euch teilen.
1: Achso, ja, natürlich. Dann schieß doch mal los, bitte.
4: Jedes Handy hat eine SIM-Karte. Das ist ein winzig kleiner Chip, etwa so groß wie ein Fingernagel, der sich im Innern des Geräts befindet. Zu dieser SIM-Karte gehört eine Telefonnummer. Wenn ich also Tobi anrufe, dann rufe ich eigentlich nicht sein Handy an, sondern seine SIM-Karte. Dafür sendet eine versteckte Antenne in meinem Handy ein Signal in Form von Funkwellen aus, das bei einer sogenannten Basisstation ankommt. Diese Basisstationen sind große Antennen. Über 80.000 davon stehen in Deutschland herum. Die Basisstation leitet mein Signal weiter an eine Vermittlungsstelle. Und die schickt es weiter zu der Basisstation, die am nächsten an dem Handy ist, das ich anrufen will. Und von dort geht es dann weiter zum Empfängerhandy.
1: Ja, sehr spannend. Danke, Jackie. Sonst noch was?
4: Nein, das war's erstmal. Außer ihr wollt noch was über das elektromagnetische Spektrum und die spezifische Absorptionsrate von Handyfunkwellen wissen. Das ist echt interessant, weil man glaubt
1: das ist
4: gar
1: okay,
4: nicht...
1: danke, nein. Ich glaube, oder, Kasi, hast du da Bock?
2: Nee, das ist zu lang.
1: Nee, passt.
4: Aber eins kann ich euch noch sagen. Das erste Gespräch mit einem Handy wurde im April 1973 geführt. Das Handy war etwa so groß und schwer wie eine Packung Milch.
1: Ist ja abgefahren. Ja, finde ich interessant. Vielen Dank, Jackie. Wir hören uns auch später nochmal. Tschüss. Danke. Ist denn deine erste Checker-Frage damit beantwortet?
2: Auf jeden Fall.
1: Dann hau doch bitte den grünen Knopf. Um einen Freund anzurufen oder ihm eine Nachricht zu schicken, sendet die Antenne in meinem Handy ein Funksignal zu einem Funkmast. Von dort wird es zu einer Vermittlerstation weitergeleitet. Dann geht es zu dem Funkmast, der dem Handy des Empfängers am nächsten ist. Und von da aus dann zu seinem Handy.
2: Gecheckt.
1: Was machst denn du hauptsächlich mit deinem Handy?
2: Hauptsächlich nutze ich das für Freunde, wofür ich es eigentlich oft bekommen habe. Also ich rufe auch oft Freunde an, auch zum Schreiben mit Freunden, was auszumachen, ob wir uns treffen, aber natürlich auch zum Spielen oder so oder was anzugucken.
1: Ja, bei mir ist es auch so, also ich telefoniere mit Freunden und meiner Familie natürlich oder schreibe vor allem. Spielen tue ich mit dem Handy tatsächlich überhaupt nicht. Was ich viel mache, ist wirklich damit arbeiten, so E-Mails schreiben und so weiter.
2: Ja.
1: Und Videos gucken und Musik hören und Podcasts hören. Mache ich alles mit meinem Handy. Entschuldigung, ganz kurz, ich muss noch mal ganz kurz rangehen. Jackie, du schon wieder?
3: Ja, ich habe doch gesagt, ich telefoniere gerne. Ich wollte euch etwas vorschlagen. Und zwar ein kleines Quiz.
1: Ja, bleib mal ganz kurz dran. Kasi, hast du Bock auf ein Quiz?
2: Auf jeden Fall.
1: Ja, wir haben Bock auf ein Quiz.
4: Okay, dann geht's los. Achtung, es können auch mehrere Antworten richtig sein. Wie viele Handys werden pro Jahr in Deutschland gekauft? A. Etwa 2 Millionen. B. Etwa 12 Millionen. C. Etwa 20 Millionen.
2: Ich sag C.
1: Du sagst C, 20 Millionen.
2: Ja.
1: Lass mal ganz kurz ein bisschen rechnen. Es gibt in Deutschland 80 Millionen Menschen ungefähr, bisschen
2: genau,
1: mehr.
2: Genau, davon haben ein paar nicht genug Geld.
1: Genau.
2: Und ein paar behalten natürlich ihr Handy auch jährlich.
1: Ja.
2: Aber ich glaube, das summiert sich dann schon auf 20 Millionen.
1: Okay, wir sagen C.
4: Die richtige Antwort ist C.
2: Ja.
1: Oh, yeah.
4: Über 20 Millionen neue Handys gehen jedes Jahr in Deutschland über die Ladentheke. Das bedeutet, dass sich ungefähr jeder vierte Einwohner einmal im Jahr ein neues Handy kauft.
1: Das ist schon krass.
2: Ist eigentlich nicht so schön. Zwar ist es gut, dass wir die richtige Antwort gewählt haben, aber so viel. Und ich glaube, man kann ja sein altes Handy auch gut noch länger gebrauchen.
1: Absolut. Hast du noch eine Frage für uns, Jackie?
4: Wie viele unterschiedliche Stoffe stecken in einem Handy? A. Etwa 30 verschiedene Stoffe. B. Ungefähr 60 verschiedene Stoffe. Oder C, etwa 120 verschiedene Stoffe.
2: Ich sag Antwort B.
1: 60?
2: Ja, weil ich glaube, es sind viele.
1: Mhm.
2: Aber ich glaube, 120 sind zu viele.
1: Mit Stoffen sind ja verschiedene Metalle gemeint, verschiedene Kunststoffe und so weiter.
2: 120 kann ich mir jetzt nicht vorstellen. Ich sag B.
1: Du hast mich überzeugt, dann sage ich auch B.
4: Antwort B ist richtig. Gut erkannt, Kasi. In einem Handy stecken ungefähr 60 verschiedene Stoffe. Hauptsächlich besteht ein Handy aus Kunststoff, also Plastik. Es stecken aber auch verrückte Sachen wie Bergkristall oder Ton darin. Etwa ein Viertel des Handys besteht aus verschiedenen Metallen.
2: Ja, wir sind ein gutes Team.
1: Wir sind ein Top-Team. Also wir könnten auch noch eine Frage meistern. Jackie, hau raus.
4: Wie viele wertvolle Metalle stecken in allen neu gekauften Handys zusammen? A. Etwa 700 Kilo Gold. B. Etwa 7000 Kilo Silber. Oder C. Etwa 363.000 Kilo Kupfer.
2: Gold ist wichtig, weil es leitet den Strom gut.
1: Richtig. Kupfer ist auf jeden Fall auch in Handys drin.
2: Silber habe ich jetzt noch nicht so viel gehört.
1: Aber doch, auf so Platinen gibt es immer wieder auch einfach Silberverbindungen.
2: Aber ob das so viel ist, glaube ich jetzt nicht. B würde ich jetzt mal ausschließen. Ich sage A und C.
1: Ich würde sogar B noch dazu packen. Ich sage A, B und C.
4: Alle Antworten sind richtig.
1: Yeah.
2: Nein!
4: In einem Handy stecken Gold, Silber und Kupfer und noch viele andere seltene und wertvolle Materialien.
1: Aber ich meine, wenn du dir die Zahlen nochmal überlegst, das waren ja Wahnsinn.
2: Zu viel.
1: Aber jetzt haben wir gerade hier rumgequizt. Was ist eigentlich mit deiner zweiten Checkerfrage? Bist du schon soweit?
2: Auf jeden Fall. Meine zweite Frage lautet, was steckt eigentlich in einem Handy drin?
1: Ja, das haben wir in dem Quiz jetzt ja eigentlich gerade schon so ein bisschen zumindest beantwortet.
2: Verschiedene Metalle. Aber ich würde es trotzdem nochmal genauer überprüfen, weil mich würde auch interessieren, woher diese Metalle und Stoffe zum Beispiel kommen. Mhm. Weil ich glaube nicht, dass wir in den Wald gehen und denken, ah, da liegt Plastik, ah, da liegt Gold.
1: Ja, du hast
2: okay,
1: recht.
2: Da ist Kupfer.
1: Ja.
2: Die werden ja auch irgendwie angeschafft. Und
1: das stimmt.
2: Das würde mich auch interessieren, woher und ob ein Handy zum Beispiel ein Produkt aus der ganzen Welt ist.
1: Dann schlage ich vor, dass wir jemanden anrufen.
2: Ja.
1: Katrin Runke, die arbeitet bei einer Initiative, die veranstalten den sogenannten E-Waste Race, also so ein Elektroschrottrennen, wenn man so will. Also die wird sich damit irgendwie auskennen. Mhm. Ich rufe sie mal an.
5: Ja, hallo, hier ist Katrin Runke.
1: Hallo Katrin, hier ist Tobi.
5: Hi.
1: Du, Kasi und ich haben eine Frage und ich bin mir sicher, du kannst uns weiterhelfen. Und zwar die Frage, was steckt eigentlich in einem Handy drin?
5: Also in so einem Handy, da steckt eine ganze Menge drin.
1: Mhm.
5: Im Schnitt ungefähr 50 verschiedene Stoffe oder Materialien. Ganz, ganz viele davon sind auch ziemlich wertvoll. Da steckt zum Beispiel ein kleines bisschen Gold drin. Aber es stecken auch teilweise giftige Stoffe drin.
1: Mhm. Ne?
5: Wenn wir das Handy in der Hand haben, brauchen wir keine Sorge haben. Da kommen wir mit nichts Giftigem in Kontakt. Trotzdem, da stecken ganz schön viele Sachen drin. Und deshalb ist es auch ganz wichtig, dass man kaputte Handys nicht einfach in den Restmüll schmeißt. Das ist sogar verboten.
1: Ja, genau, weil alles, was im Restmüll landet, wird irgendwie verbrannt und dann werden diese Giftstoffe im Zweifel wieder freigesetzt und so und auf dem Wertstoffhof können die getrennt und aufgeteilt werden, ne?
5: Ganz genau, so ist es.
1: Sag mal, woher kommen denn die Stoffe, die im Handy stecken?
5: Viele der Sachen, die in unseren Handys stecken, die haben wir hier in Deutschland oder in Europa gar nicht.
1: Mhm.
5: Deswegen kommen ganz, ganz viele Sachen, die in unseren Handys stecken, aus der ganzen Welt. Viele zum Beispiel aus afrikanischen Ländern. Und dort gibt es dann Minen, wo diese Stoffe abgebaut werden, ne? Zum Beispiel das Gold.
1: Ja.
5: Und obwohl es verboten ist, ist es leider so, dass tatsächlich oft Kinder diese Arbeit machen und die Menschen dort allgemein unter ziemlich schlimmen Bedingungen da arbeiten. Also sie bekommen ziemlich wenig Lohn dafür, das ist eine ganz harte körperliche Arbeit, bekommen keine Schutzausrüstung und kommen eben oft auch mit giftigen Stoffen in Kontakt und werden dann krank.
1: Krass.
5: Das ist eine ganz schön gefährliche Sache, ja.
1: Ja, also das klingt schon mal wirklich gar nicht gut. Jetzt hast du über die Menschen und die Bedingungen gesprochen. Wie ist es denn für die Natur und für die Umwelt da vor Ort?
5: Das ist natürlich auch nicht so toll. Also es ist zum Teil so, dass Minen, obwohl auch das verboten ist,
1: mhm.
5: in Naturschutzgebieten sind. Das heißt, eigentlich sind das ja Gebiete, wo wir Menschen nichts zu tun haben
1: genau.
5: und die Natur in Ruhe lassen sollten. Aber teilweise wird da trotzdem abgebaut. Auch Wälder werden zum Teil abgeholzt und die Stoffe, die holen wir aus der Erde. Und viele, die so direkt unter der Erdoberfläche sind,
1: ja.
5: die haben wir schon abgebaut. Da sind keine mehr. Das heißt, wir bohren immer tiefer und tiefer in die Erde rein. Und nehmen unsere Umwelt quasi dafür auseinander, um an diese Stoffe ranzukommen.
1: Okay, das heißt, es werden wirklich ganze Gegenden zerstört, um immer mehr Stoffe zu sammeln oder zu bergen, die wir dann für den Bau von neuen Handys brauchen.
5: So ist es, genau.
1: Ja. Was ist denn mit den Leuten, die uns gerade zuhören, die vielleicht noch gar kein Handy haben? Vielleicht können die ja auch irgendwas tun.
5: Auf jeden Fall. Also das Wichtigste, was wir machen können, ist eigentlich anderen Leuten zu erzählen, wie es richtig geht. Das heißt, Leuten erzählen, kauft nicht so viel, sondern benutzt die Sachen eine ganze Weile.
1: Mhm.
5: Wenn ihr es wegschmeißen müsst, dann bringt es zu den richtigen Sammelstellen. Oder man kann auch bei so einer Sammelaktion wie unserer mitmachen. Ne, dem sogenannten E-Waste Race, also einem Elektroschrott-Sammelrennen. Das veranstalten wir in Städten und Regionen in ganz Deutschland.
1: Ja.
5: Und in so einem Rennen machen immer bis zu 10 Schulen mit. Und die sammeln dann 4 Wochen lang so viel Elektroschrott wie möglich.
1: Cool.
5: Damit der dann recycelt werden kann. Und da kommt auch eine ganze Menge zusammen. Also die Schulen, die 4 Wochen lang sammeln insgesamt so um die 7 Tonnen Elektroschrott. Also 7000 Kilo.
1: Wahnsinn.
5: Das ist dann so viel wie ein großer LKW. Ne?
1: Das ist gut.
5: Ja, in so einem Race sammeln wir auch natürlich ganz viele Handys.
1: Ja.
5: Da kommen meistens so um die 700 Handys zusammen.
1: Also das ist doch schon mal toll. Jeder, der gerade zuhört und zur Schule geht, kann ja irgendwie sagen, ey, wir wollen uns bewerben und mitmachen.
5: Genau.
1: Wie viele Handys hast du?
5: Ich habe 1.
1: Wie alt ist es?
5: Ich habe tatsächlich gerade ein neues Handy gekauft.
1: Aha.
5: Meins davor hatte ich, nein, das ist im Moment. Ich hatte meins davor 6 Jahre lang und ich sage neues Handy, aber ich habe ein gebrauchtes Handy gekauft.
1: Also du bist ein leuchtendes Vorbild, sehr gut. Vielen, vielen Dank, das war super. Du hast uns sehr geholfen, Kasi und mir.
5: Ja, das freut mich. Danke für euren Anruf.
1: Na klar, bis dann. Mach's gut. Danke dir. Ciao.
5: Tschüss.
1: Kasi, was sagst du zu all dem, was Katrin gerade erzählt hat?
2: Ich finde es gut, dass sich Menschen dafür einsetzen und auch, dass die Schulen da mitmachen können.
1: Voll. Frage beantwortet?
2: Auf jeden Fall.
1: In Handys stecken viele Stoffe, die unter schlimmen Bedingungen für die Arbeiter abgebaut werden. Oft wird dabei auch die Umwelt stark verschmutzt.
2: Gecheckt.
1: Gut, dann machen wir weiter. Entschuldigung, jetzt muss ich nochmal...
2: Tobi, geh doch einfach mal nicht ran.
1: Hast du auch wieder recht. Man muss auch nicht immer erreichbar sein. Dann, ich drück's weg. Zack.
2: Und mit dem Wegdrücken sind wir schon bei meiner dritten Checkerfrage. Meine dritte Frage ist, warum sind Erwachsene eigentlich so viel vom Handy?
1: Gute Frage, und ich muss auch direkt sehr selbstkritisch sagen, ich gucke tatsächlich viel zu oft aufs Handy.
2: Also bei mir ist es nicht ganz so, weil es gab auch eine Zeit, da war mein Handy einfach aus und kaputt. Mhm. Und ich hatte nicht den Drang dazu, das irgendwie nochmal zu fixen in den nächsten Monaten und Wochen.
1: Das klingt sehr gesund.
2: Wobei meine Mutter jetzt auch nicht so viel das Handy nutzt. Mhm. Sie achtet da auch drauf, dass sie da auch ein Vorbild ist.
1: Auch gut. Ja. Ganz oft ist es ja einfach so, dass die Erwachsenen den Kindern sagen, ey, leg das Handy weg oder sowas. Und selber machen sie das aber. Oh, guck mal, da meldet sich Jackie schon wieder.
6: Ich habe nie ein Handy in der Hand.
1: Ja, cool, Jackie, du hast auch keine Hände.
6: Ja, okay. Aber das hat damit gar nichts zu tun. Also fast nichts. Was ich eigentlich sagen wollte, Erwachsene benutzen ihr Handy im Schnitt 2,5 Stunden am Tag. Junge Erwachsene sogar bis zu 4 Stunden. Viele Erwachsene nehmen ihr Handy sogar mit auf die Toilette, um dort ganz in Ruhe zu lesen oder auch zu zocken. Denn auch viele Erwachsene spielen auf dem Handy. Auch sonst machen sie das Gleiche wie Kinder oder Jugendliche. Sie schauen Videos, schreiben Nachrichten und hängen in den sozialen Medien rum. Viele Erwachsene benutzen auch Nachrichten-Apps, um sich zu informieren. Viele Apps sind absichtlich so gemacht, dass es schwer fällt, das Handy aus der Hand zu legen. Sie regen dazu an, immer weiter und weiter zu scrollen. Bei der Handynutzung gilt, wie auch sonst, Kinder machen das nach, was ihnen Erwachsene vormachen.
2: Ja, ich glaube auch, dass das Hauptproblem ist, dass die Erwachsenen immer die sind, die sagen, jetzt leg doch mal das Handy weg, hör doch mal auf, jetzt die ganze Zeit am Handy zu sein. Mhm. Aber wer sagt ihnen, dass sie mal aufhören sollen?
1: Ich versuche mich auch selbst immer schon so ein bisschen dahin zu kriegen. Zum Beispiel, ganz viele, glaube ich, benutzen ihr Handy als Wecker. Hatte ich auch ganz lange. Aber wenn dann morgens das allererste nach dem Aufwachen ist, das Handy in die Hand zu nehmen, um den Wecker auszuschalten, dann habe ich es in der Hand und dann bin ich sofort wieder in diesem Nachrichten, E-Mails und so weiter. Und deshalb bin ich dazu übergegangen, mir so einen alten, rattligen Wecker anzuschaffen, der einfach piep, piep, piep, piep, piep, piep macht und wo ich dann so drauf drücke mit einer Uhr drauf und so.
2: Ja.
1: Weil so habe ich das Handy nach dem Aufstehen, vielleicht bis ich aus dem Haus gehe, überhaupt nicht in der Hand. Das ist meine persönliche Taktik, gebe ich hiermit an alle interessierten Älterinnen und Eltern da draußen weiter.
2: Das ist eine gute Technik.
1: Ist deine Checkerfrage beantwortet?
2: Zu 100%.
1: Erwachsene benutzen das Handy aus den gleichen Gründen wie Kinder. Um sich abzulenken und zu unterhalten, um mit Freunden zu chatten oder um sich zu informieren. Wenn Eltern wollen, dass ihre Kinder weniger am Handy hängen, dann sollten sie selbst mit gutem Beispiel vorangehen.
2: Gecheckt! Du Tobi, bevor wir uns jetzt aber noch verabschieden,
1: ja,
2: musst du noch ein Handy-Geheimnis von dir verraten. Und ich habe da auch schon so eine Idee.
1: Aha.
2: Und zwar gibst du mir dein Handy und ich suche mir da selber ein Geheimnis raus.
1: Wie? Du willst mein Handy in die Hand nehmen?
2: Mhm.
1: Ja, okay. Ich meine, ein Handy ist ja wirklich ein sehr persönlicher Gegenstand.
2: Eigentlich der perfekte Ort für Geheimnisse.
1: Du hast ja gesagt, du bist ein guter Handy-Code-Knacker, ja?
2: Ja.
1: Dann probier das halt einfach und wenn du ihn wirklich knacken kannst, dann kannst du da so ein bisschen durchscrollen.
2: Ja.
1: Hier, bitte sehr.
2: Okay, Tobi, wann hat denn zum Beispiel deine Mutter Geburtstag?
1: Okay, ich verrate sie, aber ich flüstere es dir ins Ohr, okay?
2: Okay, warte.
1: Also ja. Sie hat am...
2: Okay, ich probiere es mal aus. Ich hab's geschafft.
1: Und schon ist er drin. Ja, okay. Meine PIN ist der Geburtstag von meiner Mama. Na und?
2: Ja, Tobi, da siehst du mal, wie schnell man von mir überrannt wird.
1: Ja, du bist wirklich ein extrem guter jetzt. Okay, und was willst du jetzt rausfinden in meinem Handy?
2: Ich überlege mal.
1: Es fühlt sich ganz komisch an.
2: Ich wollte in eine App reingehen. Was schaust denn du da für Sprachen an? Was übst denn du?
1: Ich lerne gerade Spanisch.
2: Ich auch.
1: Sí, sí. Ja, weil ich kürzlich Urlaub gemacht habe in Mexiko und da dachte ich, ich lerne ein bisschen Spanisch. Und du lernst also auch mit deinem Handy Sprachen?
2: Ja, aber nicht mehr so viele, weil ich ja in der Schule sehr viele lerne. Und zwar Deutsch, Englisch, Französisch und Chinesisch als Wahlkurs.
1: Wirklich?
2: Ja.
1: Ist ja krass. Sag mal was auf Chinesisch.
2: Duibuzi, wolichong wenbu hao.
1: Alter, was heißt das?
2: Entschuldigung, mein Chinesisch ist nicht so gut.
1: Kasi, du machst mich fertig. Mega gut. Was heißt denn, gib mir mein Handy zurück auf Chinesisch?
2: Kann ich nicht.
1: Aber damit sind wir auf jeden Fall am Ende dieser Folge angekommen und es hat mir wirklich großen Spaß gemacht, muss ich sagen. Warte mal, mein Handy klingelt schon wieder. Ah, ist Jackie dran.
2: Okay, Tobi, du kannst rangehen.
1: Okay. Hallo, Jackie.
6: Ich wollte auch mal Tschüss sagen. Nie darf ich mich verabschieden.
1: Das Stimmt, Jackie hat noch nie so richtig Tschüss gesagt. Aber okay, wenn du mich schon erreichst, heute darfst du. Also, dann sagen wir schon mal Tschüss, Kasi, oder?
2: Tschüss.
1: Tschüss zusammen.
3: Tschüss. Macht's gut. Viele Grüße. Bis bald. Auf Wiedersehen. Arrivederci. Bye, bye. Servus. Gehabt euch wohl. Tschüssikowski. Adieu.
1: Okay,
3: bis
1: cool,
3: zum
1: Jackie.
3: Nächsten Mal.
1: Ja.
3: Mhm. Au revoir.
1: Jackie.
3: Ciao,
1: ja,
3: Kakao.
1: Ist gut, okay. Also, wenn man ihr einmal was durchgehen lässt, es ist nicht zu fassen.
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2: Hallo, wir sind Mathilda und Greta. Und wir wünschen uns das Lied Pink Pony Club. Und wir grüßen damit die Maus, den Elefanten und die Ente. Tschüss!

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1: Laufen ist ja nicht so mein Sport. Und ich habe wirklich Respekt vor jedem, der einen Marathon läuft. Also gut 42 Kilometer am Stück. Joyce Hübner, die ist da ein bisschen anders drauf. Die ist eine absolute Extremsportlerin und läuft jeden Tag einen Marathon. Und zwar schon seit einem Jahr. Egal wie das Wetter ist, egal ob gerade Weihnachten, Silvester oder Ostern ist. Heute vor einem Jahr hat sie ihr Marathonprojekt gestartet und sie ist noch lange nicht fertig. Sie will nämlich insgesamt 495 Marathons laufen. Warum genau so viel, fragt ihr euch vielleicht, weil sie nach 495 Tagen dann jede Stadt in Deutschland durchquert haben will. Das ist mal ein etwas anderer Städtetrip. Alle Achtung, Joyce.
0: Die Maus. Das Radio mit der Maus und hier ist Elke. Schön, dass ihr eingeschaltet habt. Ghosten oder matchen oder flexen, kennt ihr diese Wörter alle? Das eine musste ich gerade nachschauen, flexen nämlich, das heißt angeben. Die anderen, die kannte ich, also ghosten, das heißt ja jemanden links liegen lassen, sich nicht mehr melden bei der Person und matchen ist gut zusammenpassen. Also sowas wie die Socken matchen mit den Schuhen. Das sind ganz unterschiedliche Wörter, aber eins haben sie eben alle gemeinsam, es sind noch Wortbabys, also es gibt sie noch gar nicht lange. In der deutschen Sprache ist jetzt nicht sowas wie Baum oder Brot oder so. Aber wie wird denn eigentlich so ein neues Wort geboren? Und kann einfach jeder ein Wort erfinden, das dann alle benutzen und das dann in den Duden geschrieben wird? Mausreporter Daniel hat sich zusammen mit Emilio 11 Jahre auf die Suche nach einer Antwort gemacht.
2: An Orten, an denen viele Kinder sind, auf dem Schulhof oder Spielplatz, höre ich manchmal Namen oder Wörter, die ich noch gar nicht kenne. Die Kinder finden das dann oft sehr lustig, weil nur sie wissen, was mit den Wörtern gemeint ist. Auch Emilio, mit dem ich heute unterwegs bin, denkt sich manchmal eigene Wörter für Sachen aus.
3: Also, ich habe das Wort Kradabitz erfunden, weil ich dachte dabei halt so an Streit, weil ich neulich Streit in der Schule hatte. Und habe ich gesagt, so jetzt mache ich nächstes Mal wieder so einen Kradabitz. Streit oder so klingt irgendwie langweilig.
2: Wie wäre es denn, wenn plötzlich alle anderen auch Kradabitz sagen würden?
3: Ich finde das dann schon cool, wenn mein Wort von vielen Leuten dann benutzt wird. Man denkt sich dann halt so, boah, das ist ja wirklich durchgekommen, dieses Wort.
2: Aber was müsste eigentlich passieren, damit Kradabitz so ein richtiges Wort wird, das alle kennen und benutzen?
3: Also ein Wort könnte sich zum Beispiel verbreiten, wenn es sich andere erzählen. Oder wenn man es irgendwo aufschreibt oder viele Leute das schreiben oder benutzen. Oder wenn man es auf Social Media postet, weil vor allem da verbreiten sich Sachen und werden oft weitergeleitet.
2: Wir haben uns gefragt, wo schreibt man so ein Wort am besten auf? Und dann haben wir herausgefunden, es gibt tatsächlich ein Buch, in dem steht, welche Wörter in der deutschen Sprache benutzt werden, wie sie geschrieben werden und was sie bedeuten. Dieses Wörterbuch heißt Duden. Den Duden gibt es schon seit über 100 Jahren. Und in einem Büro in Berlin sitzen Leute, die entscheiden, welche Wörter da reinkommen. Und weil wir wissen wollten, wie die das entscheiden und ob Emilios Wort auch eine Chance hat, haben wir da angerufen und gefragt, ob die uns das erklären können. Und wir haben Glück. Frau Weifen aus der Duden-Redaktion hat Zeit für uns. Sie arbeitet schon seit über 20 Jahren da.
4: Schau mal, da ist die Frau Weifen.
3: Hallo. Ja.
5: Hallo.
3: Hallo.
2: Emilio erklärt ihr erstmal, wie es zu seinem Wort Kradabitz kam.
3: Kradabitz.
5: Kradabitz. Okay.
3: Und bei Kra dachte ich halt an sowas wie Krach.
5: Mhm.
3: Und bei Bitz an sowas wie biestig halt.
6: Mhm, kann ich verstehen. Also ist eigentlich ein Wort, das sehr sprechend ist, würde ich sagen. Bei Bitz denkt man vielleicht auch ein bisschen an Blitz, also so an sowas Bang, Knalliges. Also Krawall gibt's ja auch. Also ja, kann ich gut verstehen, dass du da drauf gekommen bist.
2: Wenn man ein neues Wort im Wörterbuch haben will, kann man es bei Duden vorschlagen. Und die Leute im Büro von Frau Weifen gucken dann, ob es sich lohnt, das Wort in das Wörterbuch zu schreiben. Dafür gibt es nämlich bestimmte Regeln. Und dann erhält Frau Weifen einen Duden, also ein dickes, gelbes Wörterbuch, in die Kamera.
6: Das hier ist einfach ein dickes Buch mit ganz vielen Wörtern drin. Und da kommt nicht einfach jedes Wort rein, sondern wir bei Duden, wir beobachten, wie die Menschen sprechen und schreiben. Und das machen wir, indem wir uns angucken, was für Wörter werden täglich in Zeitungen benutzt oder im Internet oder in Büchern. Und wenn viele Leute so ein Wort benutzen, dann sehen wir das, weil wir uns da auch Computer beim Zählen dieser Wörter helfen und schauen natürlich auch noch, sind das Wörter, die jetzt so Modewörter sind, die nur mal so für 1-2 Monate in aller Munde sind, aber danach benutzt die schon wieder keiner mehr. Oder sind das wirklich Wörter, die neu sind, aber ab einem gewissen Zeitpunkt immer regelmäßig auftauchen?
3: Haben Sie schon mal ein Wort von einem Kind bekommen, das es in den Duden geschafft hat?
6: Also es gibt natürlich Kinderwörter oder Jugendwörter vielleicht eher, die so allgemein gebräuchlich werden, dass sie es in den Duden schaffen, wie cringe oder lost oder so, ne? Aber dass es jetzt wirklich ein sich selbst ausgedachtes Wort gibt, das es in den Duden geschafft hat, das ist, glaube ich, noch nicht aufgetreten. Nee.
3: Hätte Kradabitz denn überhaupt eine Chance, in den Duden zu kommen?
6: Das hängt jetzt so ein bisschen davon ab, wie populär du dein Wort machen kannst. Ich finde es übrigens ein ganz tolles Wort. Also mir gefällt es sehr gut, aber dass ich es schön finde, es reicht leider nicht als Kriterium, um aufgenommen zu werden.
2: Ob Kradabitz wirklich irgendwann im Duden stehen wird, wissen wir nicht. Aber eines ist klar, eigene Wörter erfinden und benutzen kann jeder Mensch. Die werden nicht in Büros gemacht. Und sie verbreiten sich da, wo Menschen reden. Also auf dem Schulhof, zu Hause oder im Internet. Vielleicht sagen bald viele das Wort Kradabitz statt Streit. Und wer weiß, vielleicht landet dann irgendwann doch ein Wort im Duden, das sich ein Kind ausgedacht hat.

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1: Nice, voll nice. Ein weißes Haiku eines weißen.

0: 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Eine riesen mega große Schüssel. Kuckuck. Lachen, unterhalten sich und schlemmen, feinen und bald bricht im Wald die Dämmerung herein und legt sich auf die Erde wie ein bleierner Schleier. Daraufhin gehen Kuckuck und heiern die Haier.
1: Kennt ihr sowas? Ihr seid total hin und her gerissen und wisst nicht, was soll ich jetzt machen? Was ist besser? Coco, die kennt dieses Gefühl sehr gut. Um sie geht's in dem neuen Buch, das wir euch jetzt vorstellen. Der Titel heißt Und dazwischen Coco und vorne auf dem Buch sieht man ein Mädchen, das durch eine Hecke geht. Auf der einen Seite der Hecke ist der Garten hell und bunt und ein bisschen wild und rechts davon gibt es nur eine glatte grüne Fläche. Dieses Bild hat Johanna super neugierig gemacht. Sie hat das Buch dann für uns gelesen und hat Mausreporterin Maria Riederer davon erzählt.
2: Das Buch geht um ein Mädchen namens Coco. Die ist fast 12 und sie lebt mit ihrer Familie. Und neben ihr zieht so ein neuer Nachbar ein. Der ist 8, also viel jünger als sie. Und er will unbedingt mit Coco befreundet sein, aber wirklich Bock hat sie auf ihn nicht, weil er lästig ist und auch irgendwie seinen eigenen Kopf hat und sehr, sehr sensibel ist. Und beim schnellsten Streit oder kleiner Streitigkeit wird er sofort richtig aggressiv und wütend, ja. Der heißt Mike. Der ist schräg drauf und trägt halt immer Kostüme. Zum Beispiel bei ihrem ersten Treffen, also wo sie sich zum ersten Mal gesehen haben, ist der mit riesigem Strohhut und viel zu großem Hemd, so ein bisschen Gärtner, ist er dann erschienen. Und das fand Coco, glaube ich, auf den ersten Blick ein bisschen so, hä, was? Was ist das denn?
3: Mike und Coco könnten unterschiedlicher nicht sein. Coco hat eine quirlige, lebendige Familie mit ihren Eltern, Oma Eri und dem dicken Hund Norbert, zwei Halbgeschwistern und Tante Renate, die mit im Haus wohnt und wegen ihrer Behinderung nur einzelne Wörter sagen kann. Mike dagegen ist Einzelkind und wohnt abwechselnd mit seiner Mutter und seinem Vater im Haus neben Coco. Coco merkt schnell, dass Mike nicht nur schräg drauf ist, sondern einfach traurig. Seine einzigen Freunde sind seine Fische.
2: Er hat ein Aquarium bekommen und seine Fische sind sein größter Stolz und er kümmert sich wirklich jede Minute um sie. Und sein Zuhause gefällt der Coco nicht und ist dort irgendwie unangenehm, immer da zu sein. Und ich glaube, die Gründe sind, dass sie immer wieder zu ihm geht, weil er ihr leid tut, weil er halt ganz alleine ist in diesem großen Haus und seine Eltern sind nicht toll, also es sind so richtige Rabeneltern.
3: Eigentlich ist die Sache klar, Coco und Mike passen überhaupt nicht zusammen. Mikes Wutanfälle sind unerträglich, er weint und schreit wegen jeder Kleinigkeit. Außerdem wird Coco, ganz anders als Mike, gerade erwachsen.
2: Coco erlebt ihr das Thema Erwachsenwerden, dass sie ihre erste Periode bekommt und sich einfach schon erwachsener fühlt und sagt doch so, nee, das geht jetzt einfach nicht mehr, tut mir leid, aber sie will einfach nichts mehr mit Mike zu tun haben, weil sie auch gezwungen wird, gefühlt mit ihm zu spielen und zu sein und so. Und sie hat dann so ein schlechtes Gewissen. Nee, der Mike, der ist alleine, vielleicht braucht er mich einfach, weil er hat niemanden sonst. Und dann macht sie das halt, obwohl sie eigentlich überhaupt keine Lust hat.
3: Cocos Gefühle Mike gegenüber sind eine Achterbahnfahrt. Mike sorgt in ihrem Leben für reichlich Verwirrung und in Cocos Familie für viele lustige Situationen. Als Mike einmal für Stunden verschwindet, hat Oma Eris Hund seinen großen Auftritt. Und als Tante Renate den Moderator einer Radiolotterie aus dem Konzept bringt, überrascht sie die ganze Familie.
2: Also ich finde, das Buch ist sehr gut. Gut zum Lesen, vor allem, weil es auch einfach die Stimmung so lustig ist und man kann sich sehr gut in die einzelnen Personen hineinversetzen, vor allem in Coco und auch andererseits in Mike. Und er tut mir halt leid. Ich habe es in 2 Tagen gelesen. Also ich finde, es ist einfach leicht zum Lesen. Ich würde sagen, es ist vielleicht für Kinder ab 10 bis 11 oder 12 Jahren. Also ist auf jeden Fall gut für schon so langsam Teenager werdende Kinder, Mädchen.
1: Und dazwischen Coco heißt das Buch, das wir euch vorgestellt haben. Es ist für Kinder ab 10 Jahre. Geschrieben hat es Anim Kaster. Es ist erschienen im Jungbrunnen Verlag, hat 119 Seiten und kostet 17 Euro. Und wenn euch das jetzt zu schnell war, dann schaut doch mal bei uns ins Netz. Da gibt's diesen und ganz viele andere Buchtipps zum Nachlesen und zum Nachhören.

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0: Ich bin ja ein kleiner Angsthase. Ich erschrecke mich schon, wenn ich eine Spinne im Keller sehe. Das ist mir gerade passiert. Und ich habe ziemlich laut geschrien. Die Spinne dagegen war ganz ruhig. Na klar, denn Spinnen können ja gar keine Geräusche machen. Oder vielleicht doch. Mausreporterin Doro hat sich mal schlau gemacht.
1: Ich glaube, dass Spinnen nicht reden können und ich glaube, dass sie auch keine Ohren haben.
2: Ich glaube es auch nicht, weil ansonsten würde man das, glaube ich, sehen, wenn man näher an die rangeht.
3: Ich glaube, dass beides nicht. Ich glaube aber, dass sie so Schallwellen aufnehmen können.
4: Und damit ist die Koala-Klasse der GGS Struck in Remscheid schon mitten im Thema. Spinnen haben keine Ohren und keine Stimme wie wir. Aber geben sie trotzdem Geräusche von sich? Welche der drei Antworten ist richtig? Ist es Nummer 1, sie geben keine Geräusche von sich? Ist es Nummer 2, sie geben ein hohes Pfeifen von sich, das für uns Menschen aber nicht hörbar ist? Oder ist es Nummer 3, sie reiben ihre Tastbeine aneinander? Dadurch entstehen Vibrationen, die andere Spinnen wahrnehmen können.
1: Ich nehme die Nummer 1. Ja, also ich glaube, dass sie gar kein Geräusch machen.
5: Ich denke, die Nummer 2, weil Spinnen müssen sich ja auch irgendwie unterhalten.
6: Ich denke, die Nummer 2, wegen das Pfeifen hören sie oft mal im Wald.
7: Ich glaube, das dritte.
8: Ich nehme die Nummer 3. Spinnen hören, wenn man ihr Spinnennetz anfasst, kommt so eine Welle. Und dann hören die das mit ihren Beinen, fühlen das.
4: Es ist Nummer 3. Spinnen reiben ihre Tastbeine aneinander. Dadurch entstehen Vibrationen, die andere Spinnen spüren können. Und manche Spinnenarten können tatsächlich mit ihren Beinen hören. Sie haben nämlich besondere Sinneszellen an den Beinen, die so ähnlich funktionieren wie das Trommelfell in unserem Ohr. Für uns Menschen sind die Vibrationen der Spinnen in den allermeisten Fällen nicht hörbar. Forschern aus den USA ist es aber gelungen, diese Geräusche bei großen Spinnen einzufangen und hörbar zu machen. Bei männlichen Wolfsspinnen, die ein Weibchen anlocken wollen. Und dieses Vibrieren und Trommeln klingt so. Spinnen erzeugen also Laute, indem sie ihre Beine aneinander reiben oder auf den Untergrund trommeln. Und manche Spinnenarten können tatsächlich mit ihren Beinen hören.
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Jede Woche neue Lieblingslieder für euch hier in der Maus. Das hier ist Miles Smith mit seinem neuen Song Hold Me in the Dark.

0: als ich in der Grundschule war. Da hatte ich zwei Wellensittiche, Bonnie und Mickey. Bonnie wurde leider nicht besonders alt und dann war Mickey plötzlich alleine. Und damit er sich nicht so einsam fühlt, haben wir ihm einen kleinen Spiegel in den Käfig gehängt. Das war zwar nicht so gut wie ein echter Vogelfreund, aber immerhin hat er mit dem Spiegelbild immer viel geredet und auch mal so ein Küsschen mit dem Schnabel verteilt. Ich habe mich damals oft gefragt, merkt Mickey das, dass er das selbst ist da im Spiegel oder denkt er jetzt wirklich, dass da ein anderer Vogel sitzt in seinem Käfig? Auch Mausreporterin Annelien hat diese Frage keine Ruhe gelassen, können Tiere sich im Spiegel erkennen? Und um das rauszufinden, ist sie in den Krefelder Zoo gegangen und hatte auch noch ein bisschen Unterstützung dabei.
1: Die 8-jährige Quinn und ihre Freundin Fria stehen vor dem Eingang zum Krefelder Zoo. In ihren Händen halten sie Spiegel, denn heute wollen sie testen, ob Tiere ihr Gesicht darin erkennen können. Für die beiden jedenfalls ist klar, was sie sehen, wenn sie in den Spiegel schauen.
2: Mich und einen Baum.
3: Augen, Nase, Mund, Zähne, Ohren, Haare und Gesicht.
1: Kinder erkennen sich meistens ab einem Alter von etwa 1,5 Jahren im Spiegel. Vorher denken sie häufig, das Spiegelbild sei ein Spielpartner. Ähnliches, so vermuten Quinn und Fria, wird auch passieren, wenn sie Affen einen Spiegel vorhalten.
3: Ich würde sagen, dass die irgendwas mit dem Spiegel machen, weil sie denken, dass es nicht sie sind, weil sie haben ja bestimmt noch nie einen Spiegel gesehen oder sowas.
2: Also die sehen sich so und denken, wer ist das jetzt?
1: Am neuen Affenhaus des Krefelder Zoos treffen die beiden den Tierpfleger Daniel Paternostro-Schmidt. Er wird heute den drei Schimpansen des Zoos Spiegel geben. Allerdings nicht Frias und Quinns, sondern extra angefertigte Spiegel aus Plastik, die nicht so schnell kaputt gehen. Außerdem braucht er für das kleine Experiment bunte Fingerfarbe.
4: Wir werden gleich einmal gucken, ob die drei Tiere Limbo, Bali und Yuma ans Gitter kommen. Und dann werde ich denen ein bisschen was Leckeres geben und gucken, ob ich in dem Zusammenhang denen so ein bisschen Fingerfarbe ins Gesicht tupfen, schmieren oder wie auch immer kann. Fingerfarbe ist ja jetzt nicht giftig, also das ist nicht schlimm, wenn die das jetzt auch irgendwie ablecken oder so. Und dann werden wir sehen, ob ich denen dann den Spiegel geben kann und die Farbe dann im Zweifel im Spiegel sehen.
1: Tatsächlich nutzen auch Wissenschaftlerinnen und Wissenschaftler diesen Trick mit dem farbigen Punkt, um festzustellen, ob Tiere sich im Spiegel erkennen können. Denn wenn sie sich so bunt angemalt nach einem Blick in den Spiegel beispielsweise an die Stirn fassen, um den Punkt zu entfernen, weiß man, dass sie sich erkannt haben. Und das will Daniel jetzt auch mit den Schimpansen testen. Also lockt er die Tiere mit Früchten an und schafft es tatsächlich, ihnen einen roten Punkt auf die Stirn zu malen.
5: Alle haben jetzt Farbe, glaube ich. Ja, doch, alle.
1: Aber noch kein Spiegel, ne?
5: Nee.
6: Der erste geht schon raus.
5: Der zweite. Nein. Da hat er jetzt den Spiegel.
1: Die Schimpansen Limbo, Bali und Yuma gehen immer wieder an den kleinen Handspiegeln vorbei, die Tierpfleger Daniel ins Gehege gelegt hat. Yuma schaut sogar kurz mal rein, geht dann aber direkt weiter. Die Spiegel scheinen sie nicht zu interessieren. Stattdessen klettern sie über hängende Seile, essen Gemüse, pulen Weintrauben aus einem Holzklotz heraus oder legen sich einfach nur auf die faule Haut. Quinn kann sich gut vorstellen, woran es scheitert.
3: Ich glaube, die haben nicht immer Lust auf alles. Man kann die ja auch nicht zwingen, jetzt einfach so jetzt mit den Sachen zu spielen. Vielleicht haben die gerade nicht so Lust auf Spielen, vielleicht ist heute nicht so ihr Tag.
1: Dabei verrät uns Petra Schwinn vom Krefelder Zoo, dass es im alten Affenhaus mal eine Gorilladame namens Tumba gab, die richtig geschickt mit Spiegeln umgehen konnte.
7: Die hatte wohl sichtlich irgendwas zwischen den Zähnen vom Gemüse hängen. Und die Pfleger haben beobachtet, dass sie also sich gemüht hat, das rauszupulen. Es hat aber nicht funktioniert. Und dann kam man spontan auf die Idee, weil gerade ein Spiegel da war, ihr den Spiegel vorzuhalten. Und sie hat tatsächlich spontan ihr Spiegelbild genutzt, um zu schauen, wo ist das und diesen störenden Gemüserest dann aus den Zähnen zu bekommen.
1: Affen können also ihr Spiegelbild erkennen, wenn sie denn Lust drauf haben. Dabei sind Affen nicht die einzigen Tiere, die den sogenannten Spiegeltest bestehen, sagt Tierpfleger Daniel.
4: Man weiß, dass das Menschenaffen und auch Delfine und Elefanten und auch Rabenvögel grundsätzlich zu der Lage sind, sich im Spiegel zu erkennen. Da hat man überall diesen Spiegeltest gemacht. Das ist halt der Beweis dazu, dass das Tier dieses Bewusstsein von sich selbst hat und auch einfach in der Lage ist, sich selbst im Spiegel zu sehen. Weil jetzt ein Hund oder eine Katze, die erkennen das nicht. Also die gehen eigentlich davon aus, naja, das ist irgendwie ein Artgenosse.
1: Sogar Schweine sollen dazu in der Lage sein, sich im Spiegel zu erkennen. Quinn und Fria haben an diesem Tag im Zoo zwar nicht das Glück, die Schimpansen dabei beobachten zu können, der Besuch war aber trotzdem interessant, sagt Quinn.
3: Ich fand es spannend, dass man mal gesehen hat, was die so aus Langeweile machen. Dass die einfach nur rumsitzen, sich ein Nest bauen, dass die eben sehr gut klettern können und dass auch die Älteren so richtig gut klettern können.

0: Wenn ein Berg sprudelt, raucht und zischt, dann bedeutet das oft zwei Dinge. Erstens, es ist kein normaler Berg, sondern ein Vulkan. Und zweitens, dieser Vulkan steht vielleicht ganz kurz vor einem Ausbruch. Die meisten Menschen, mich eingeschlossen, würden da wahrscheinlich ganz schnell Reißaus nehmen. Aber Mausreporterin Julia und Selma, die stellen euch jetzt zwei Menschen vor, die von genau solchen Vulkanausbrüchen gar nicht genug bekommen konnten.
1: So klingt es, wenn ein Vulkan ausbricht. Ganz schön laut. Selma und ich sind ehrlich gesagt froh, dass das hier nur die Aufnahme ist von einem Vulkanausbruch.
2: Das sind dann ja sozusagen Berge mit so Lava drin. Ich finde sie einfach gruselig, weil die Lava, die ist ja auch sehr heiß. Die sind irgendwie so ein bisschen unberechenbar, finde ich. Ich glaube, ich könnte sie erforschen, aber nur, wenn ich mir zu 100% sicher wäre, dass sie nicht ausbrechen. Aber das ist man sich ja eigentlich fast nie.
1: Vulkane und ihre Ausbrüche zu erforschen ist gefährlich. Aber es ist auch super wichtig. Wenn Vulkane ausbrechen und heiße Lava spucken, dann ist oft das Leben vieler Menschen und Tiere in ihrer Nähe in großer Gefahr. Das Ehepaar Katja und Maurice Kraft hat die feuerspuckenden Berge deshalb ein Leben lang untersucht. Die beiden sind Vulkanforscher, sogenannte Vulkanologen. Zusammen haben sie so viel über aktive Vulkane herausgefunden wie sonst niemand auf der Welt.
2: Ich finde es einfach total cool, dass sie das so doll erforschen. Weil wenn man Vulkane forscht sozusagen, dann muss man, glaube ich, auch wirklich viel Mut haben.
1: Und mutig sind Katja und Maurice Kraft auf jeden Fall. Wann immer irgendwo auf der Welt ein Vulkan ausbricht, fahren sie hin und versuchen so nah wie möglich an den Ausbruch heranzukommen. Einem Radioreporter erzählt Maurice einmal, wie sich das für ihn anfühlt.
3: In fact, a volcano is like a wild animal.
4: Ein Vulkan ist wie ein wildes Tier. Er ist blind, er sieht dich nicht. Zuerst musst du weit entfernt bleiben, und zwar eine ganze Zeit lang, um sein Verhalten zu studieren. Wo fliegen die Lavabrocken hin und so weiter.
1: Katja und Maurice lieben Vulkane schon seit ihrer Kindheit. Mit 7 Jahren, im Juli 1953, also vor über 70 Jahren, erlebt Maurice in Italien einen kleineren Ausbruch des Vulkans Stromboli. Er ist total begeistert und weiß ganz sicher, wenn er groß ist, will er Vulkanforscher werden. Und genau wie Maurice hat auch Katja keine Angst vor den Vulkanen. Sie findet, dass es viel gefährlichere Dinge als Vulkane für Menschen gibt.
5: I think that the biggest risk is to go in a car. Because this is a very dangerous place, you see.
6: Ich glaube, das größte Risiko besteht, wenn man in einem Auto fährt. Das ist ein wirklich sehr gefährlicher Ort.
1: Auch Katja besucht als Jugendliche in einem Italienurlaub mit ihrer Familie Vulkane. Sie besteigt den Vulkan Etna auf der italienischen Insel Sizilien und besichtigt die alte, wieder ausgegrabene römische Stadt Pompeji. Pompeji wurde vor nicht ganz 2000 Jahren bei einem Vulkanausbruch des Vesuvs verschüttet. Viele Menschen kamen dabei ums Leben. So etwas würde Katja gerne verhindern. Sie möchte herausfinden,

0: wie zerstörerisch Vulkanausbrüche sein können. Über 300 Mal geht das gut. Aber dann, im Sommer 1991, passiert es. Beide, Katja und Maurice Kraft, sterben beim Ausbruch des japanischen Vulkans Unzen. Da ist Katja 49 und Maurice 45 Jahre alt.
1: Ich glaube, übrig bleibt wirklich diese Erinnerung an sie. Sie haben ja auch ihr Haus und ihre Hütte zurückgelassen mit ihren ganzen Forschungen. Und ich glaube, am wichtigsten ist, dass man weiß, dass sie eigentlich nur gearbeitet haben, um anderen Menschen zu helfen. Das finde ich ganz besonders. Ich glaube, ich würde es aber trotzdem nicht machen, weil Vulkane, die bleiben für mich schön, aber gefährlich.
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1: Hallo, ich bin Johanna, 9 Jahre alt und ich wünsche mir das Lied

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1: Hallo, ich bin die Alina, bin 10 Jahre alt und wünsche mir, dass ich Wannabe von Skype. Ich grüße meine Familie und meine Freundin Matilda.

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1: Hallo, ich bin Theo und ich grüße meine Familie und wünsche mir Hey Jude von den Beatles.

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1: Hallo, ich bin Felix, ich bin 6 Jahre alt. Ich wünsche mir das Lied, ich bin fröhlich wie ein Schwamm. Und damit grüße ich das Maus, die Maus, den Elefant und die Ente. Wow.

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1: Hallo, ich heiße Emmy und ich bin in der 2. Klasse. Ich bin 7 Jahre alt und ich wünsche mir für meine Oma und mich halt, das ist unser Wald von Schule der magischen Tiere. Und viele Grüße zu der Maus.

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1: Immer wieder samstags geht Max ins Hotel. Nicht so schnell.
2: Entschuldigung.
1: Und dann macht er auf seine eigene Weise eine kleine Abenteuerreise.

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1: Hallo, ich bin Emil und ich grüße meinen Papa, meine Mama und ich wünsche mir das Lied Grüne Papageien von Kasala.

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1: Hallo, ich bin Marie und ich bin 8 Jahre alt. Und ich habe einen Musikwunsch. Und zwar, ich wünsche mir das Lied Dance Monkey. Und ich grüße damit meine Eltern und meine Schwester.

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1: Hallo, ich bin Carla. Ich bin 4 Jahre alt und ich wünsche mir ein Lied von Rainbow High.

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1: Hallo, hier sind Maxi und Johanna und wir wünschen uns das Lied Happy von Pharrell Williams. Und wir grüßen das liebe Maus.

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1: Hallo, wir sind Marieke, Frieda und Kasper. Und wir wünschen uns das Lied Good Mood von Adam Levine. Und wir grüßen damit die Ente, die Baus und den Elefanten.

0: Okay. Genau. Und jetzt erstmal breit auseinanderziehen, Maus, und dann die Ecken vom Stoff aufeinanderlegen, bitte. Genau, super. Und dann gibst du mir deine zwei Ecken und schon ist die Tischdecke hier spitzenmäßig gefaltet. Das kriegt man wirklich nur zusammen so gut hin. Danke dir.
1: 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Heute
2: mit dem Puzzle und seinem Erfinder, einem Treffen der besonderen Art, Kinder als Reitlehrer und natürlich mit der Maus und dem Elefanten. Tänään palapeli ja sen keksijä, epätavallinen tapaaminen, lapset ratsastuksen opettajina ja tietysti hiiri ja elefantti. Das war Finnisch.
0: Hallo ihr Lieben, ich bin's, Verena. Zusammen mit Maus, Elefant und Ente, genau. Und das Zusammen, das ist heute groß geschrieben. Großes Z, großes U, großes S, großes A, großes M, großes und so weiter. Wie, ihr habt die Großbuchstaben nicht gehört? Nee, das kann man doch auch nicht hören. Aber machen. Wir machen heute alles zusammen. Klar, machen wir sonst auch. Aber heute gucken wir mal ganz besonders drauf, was daran so toll ist, wenn das richtig gut klappt mit dem zusammen was machen. Zusammen freuen, genau. Zum Beispiel können wir uns freuen auf die Kinder der 4B von der Melanchthon-Schule Wickede. Die haben uns nämlich erzählt, wie sie ein gutes Klassenteam geworden sind, zusammen.
3: Ein gutes Klassenteam ist, also man muss mit allen rücksichtsvoll und nett umgehen.
4: Man sollte irgendwie fröhlich zueinander sein.
5: Also man muss immer aufpassen, dass man nichts Böses sagt zu ihnen, weil sonst können sie auch sehr schnell traurig werden, die anderen Kinder.
6: Man muss ein gutes Klassenteam sein, damit man auch viel unternehmen gehen kann. Auch so wie im Park gehen, weil man kann das ja nicht machen, wenn alle weglaufen wollen.
7: Man muss ein gutes Vorbild sein.
8: Man muss halt auch auf die anderen achten, dass man die halt nicht so total verletzt. Und man muss halt darauf achten, dass man denen halt auch was Gutes gibt.
9: Man muss fair zueinander sein. Und man muss auch achten, wie es denn geht, wenn sie traurig sind, mal fragen, was los ist.
10: Wenn sich jemand streitet, dann kann man auch sagen, hört mal bitte auf damit, wir wollen hier ein gutes Team werden.
11: In einem guten Team sollte man nicht nur auf sich achten, sondern auch auf andere.
12: Wenn unsere Erstklässler, also eher gesagt unsere Patenkinder aus dem Unterricht kommen und dann etwas nicht verstanden haben, könnten wir denen halt auch helfen.
13: Wir zeigen ihnen alles, was er noch nicht weiß. Also wir haben den Job, dass wir auf sie aufpassen, wenn sie Hilfe brauchen. Und wir haben da sehr viel Spaß bei.
14: Wir machen den Erstklässlern Freude, damit die auch Spaß an der Schule haben.
15: Also es ist schon eine Herausforderung, die man sonst nicht so hat. Falls die sich verletzen, dass wir denen dann helfen können.
8: Dass denen nichts passiert und dass es denen gut geht.
16: Wenn man Pate ist, ist es manchmal auch sehr anstrengend, aber eigentlich auch schön, weil das fühlt sich an, als ob man ein kleines Geschwisterchen hat oder so.
0: Boah, also die machen das, glaube ich, richtig gut mit dem Patensein für die Erstklässler. Also ich meine, wenn sich die Paten für sie wie Geschwister anfühlen, dann nehmen die das doch wirklich richtig ernst. Toll. Danke nach Wickede. Viele Grüße an die Melanchthon-Schule.

0: Oh ja, also wir sind auch ein super Team hier. Deshalb feiern wir diesen Song auch so. Tanzen, das geht ja auf jeden Fall zusammen super gut. Und wer von euch aber statt mit den Füßen lieber was mit den Händen macht, um runterzukommen, zum Beispiel nach der Schule oder so, der mag vielleicht das, worum es heute hier geht.
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0: Ich finde ja, eine Sache, die man total gut machen kann, um nach einem langen Tag runterzukommen, ist Puzzeln. Alleine oder auch mit anderen zusammen. Und ich vermute mal, dass Emma auch gerne puzzelt. Sie hat uns nämlich diese Frage hier auf dem Maus-Anrufbeantworter hinterlassen.
2: Hallo, ich bin Emma, ich bin 5 Jahre alt und ich wollte wissen, wer hat das Puzzle erfunden?
0: So viel kann ich sagen, Maus-Reporterin Doro war es nicht. Aber sie puzzelt auch unheimlich gerne und ich bin sicher, sie findet das für uns raus.
3: Es gibt Spiele, die machen einfach in jedem Alter Spaß. Egal ob mit 4, mit 14 oder mit 40. Bestimmte Kartenspiele zum Beispiel.
4: Juhu, ich hab 2 Joker.
3: Oder einige Gesellschaftsspiele.
5: Ich muss dich leider rauskicken.
3: Und vor allem Puzzle. Sich durch die ganzen Teile zu wühlen und dieses eine passende zu finden, das macht mir total viel Spaß.
6: Das ist ja fast der komplette Rand grün in verschiedenen Grüntönen. Oje, das wird hart.
3: Ich kann dann alles um mich herum vergessen. Und ich puzzle auch gern mit anderen zusammen. Manchmal ist das dann wie ein Wettbewerb. Wer findet das Teil zuerst? Aber meistens suchen und rätseln wir im Team.
6: Okay, warte, hier ist eine Ecke. Das ist die unten rechts.
4: Hier ist auch eine Ecke. Das ist die hier oben.
6: Schau mal, da ist ein bisschen Himmel mit bei. Das muss oben links sein, links. Weil oben rechts sind nur Bäume. Mhm.
3: Dabei war das Puzzle ursprünglich gar nicht als Spiel gedacht. Das erste Puzzle, das in einem Geschäft verkauft wurde, entstand vor über 250 Jahren. Ein Mann in Großbritannien hat es hergestellt, John Spilsbury. Er war Kartenhändler, hat also sein Geld damit verdient, Landkarten zu verkaufen. Eines Tages klebte er eine Landkarte von Großbritannien auf ein Stück Holz und sägte die Karte danach auseinander. Und zwar an den Grenzen der verschiedenen Grafschaften entlang, also der Bezirke damals. Dieses und weitere Landkartenpuzzle verkaufte er als Lehrmittel für den Erdkundeunterricht. Die ersten Puzzles kosteten allerdings ziemlich viel Geld. Schließlich wurden sie per Hand ausgesägt und auch das Holz war teuer. Solche Puzzles waren also nur was für wohlhabende Leute.
6: Was fehlt denn da?
4: Versuch doch mal einfach so.
6: Geht das schon zusammen?
4: Ja, das muss hier rein.
3: Zum Spiel für jedermann wurden Puzzles erst vor rund 100 Jahren. Da begann die Massenproduktion günstiger Puzzles. Dazu wurden Bilder auf Pappe geklebt und sie mit Stanzen in die kleinen Teile zerteilt. Und diese Puzzleteilchen, die sahen inzwischen auch schon so aus, wie wir sie heute kennen. Mit dem typischen Muster mit den Zähnchen und Einbuchtungen an den Seiten. Auch heute kann man mit Puzzles natürlich noch lernen, wie Länder aussehen. Es gibt Puzzles in allen Größen, mit Weltkarten, Europakarten oder einzelnen Ländern darauf. Aber man kriegt Puzzles auch mit so ziemlich jedem anderen Bild. Auf unserem sind zum Beispiel ein Förster mit seinem Hund und ein Waldarbeiter drauf zu sehen. Und man kann Puzzles auch einfach nur spielen, um Spaß zu haben.
4: Oh, wir sind gleich fertig! Juhu!
6: Ja, drehen! Yeah!
4: Ja!
6: Cool!
0: Danke, Doro. Danke, Emma. Und was macht ihr da? Ihr sägt ein Mauspuzzle. Okay, aber doch bitte nicht hier aus unserem Studioschild. Das brauchen wir noch, Leute.

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1: Wir können uns jetzt alle zusammen gemütlich zurücklehnen, denn wir kriegen eine Geschichte vorgelesen. Und zwar eine ganz besondere Geschichte, geschrieben von Rosa aus Wachtberg. Rosa ist 8 Jahre alt und die Geschichte hat sie mit 7 geschrieben. Und hat sie beim Theo-Schreibwettbewerb eingereicht und sie ist damit eine von 15 Gewinnerinnen und Gewinnern geworden. Hammer, genau. Und das werdet ihr erst recht denken, wenn ihr die Geschichte hört. Ich habe die besondere Ehre, dass ich auch eine kleine Rolle spielen darf. Ich bin mal gespannt, ob ihr mich erkennt.
2: Ein Treffen der besonderen Art. Von Rosa Kötschau. Die Zahnfee schaute sich um. Sie suchte die Hausnummer 49 in der Gartenstraße. Dort sollte sie einen Zahn abholen. Aber sie entdeckte die 49 einfach nicht. War sie in der falschen Straße? Aber was war das? Sie erkannte es erst nicht richtig, deshalb ging sie hin. Es war ein Stück Schokolade. Weiter hinten lagen noch mehr Stücke. Sie sammelte alle auf.
1: Die schmecken lecker,
2: dachte sich die Zahnfee, nachdem sie etwas davon genascht hatte. Wohin würden diese Spuren sie wohl führen? Auf einmal raschelte es im Gebüsch. Die kleine Fee dachte aufgeregt bei sich:
1: Was kann das gewesen sein?
2: Als sie hinter das Gebüsch schaute, sah sie noch, wie ein Stiefel verschwand. Leise folgte sie einer schattenhaften Gestalt und ihren Spuren. Als die Gestalt unter einer Straßenlaterne stehen blieb, erkannte die Zahnfee, wer es war. Der Nikolaus. Sie waren sich bisher nie begegnet, aber die Zahnfee wusste, dass er freundlich war. Also sprach sie ihn an.
1: Nikolaus, was machst du denn hier? Es ist noch gar nicht Dezember.
3: Komischerweise musste ich nochmal los, um in der 49 Süßigkeiten zu verteilen. Gartenstraße. Was da genau los ist, weiß ich aber auch nicht.
1: Ich muss auch in die 49,
2: erwiderte die Zahnfee.
1: Einen Zahn einsammeln, da können wir doch auch zusammen weitergehen.
2: Also gingen sie zusammen weiter. Wenig später fanden sie wieder eine Spur. Es war ein zerbrochenes Osterei.
3: Und da,
2: rief der Nikolaus,
3: noch eins, ganz viele Ostereier.
2: Die meisten waren noch ganz. Als sie alle Eier eingesammelt hatten, entdeckten sie weiter hinten etwas im Gebüsch. Ein Ohr. Und da, ein Puschelschwanz. Der Nikolaus machte einen Satz und hielt das Ohr fest.
4: Aua, aua, aua,
2: rief es aus dem Gebüsch. Aua, aua, aua, aua. Der Nikolaus zog aua, vorsichtig an dem Ohr und ein Hase in einer weiß-blauen Latzhose kam zum Vorschein. Es war der Osterhase.
4: Boah, euch zu treffen, das ist ja mal selten und auch noch zusammen. Unglaublich.
1: Wir suchen beide die Hausnummer 49, Gartenstraße. Du könntest uns suchen helfen,
2: erklärte die Zahnfee.
5: Was ein Zufall. Ich suche die 49 nämlich auch. Muss Eier verstecken, versteht sich.
2: Die Zahnfee und der Nikolaus tauschten einen kurzen Blick aus. Dann sagte die Zahnfee,
1: schließ dich uns doch einfach an.
2: Also gingen sie zusammen weiter. Kurze Zeit später fanden sie ein Stück Geschenkband. Immer mehr hing an den Bäumen und lag am Boden. Auf einmal machte es wusch. Und plötzlich hing vom Baum ein Stück Geschenkpapier und am Geschenkpapierband zappelte etwas.
6: Huch,
2: erschreckte sich das Wesen.
6: Zahnfee? Nikolaus? Osterhase? Was ist denn hier los? Ist das eine Illusion oder echt?
5: Christkind, wieso bist du hier?
2: Fragte der Osterhase überrascht.
5: Weihnachten, kommt doch noch.
2: Die Zahnfee schüttelte langsam den Kopf.
1: Das kann doch alles kein Zufall mehr sein. Suchst du etwa auch die Hausnummer 49?
6: Ja, woher weißt du das?
2: Antwortete das Christkind.
1: Weil wir alle die Hausnummer 49 suchen.
2: Natürlich schloss sich das Christkind den anderen an. Und bald erreichten sie tatsächlich die Hausnummer 49. Alle riefen im Chor:
7: Ach, das ist das gesuchte Haus.
2: Langsam näherten sie sich und spähten durch das Fenster. Ein Kind lag im Bett und sah ganz blass und dünn aus.
1: Es sieht ganz traurig aus,
2: sagte die Zahnfee. Während die Gruppe weiter in das Zimmer schaute, betrat eine Frau den Raum und ging zu dem Kind. Sie streichelte seinen Kopf. Der Osterhase drückte sein großes Ohr ganz fest ans Fenster. Sei nicht traurig, mein Schatz. Nächstes Jahr erlebst du all die schönen Feste wieder, sagte die Frau, die Mutter des Kindes zu sein schien. ist es dieses Mal einfach dumm gelaufen, dass du so lange im Krankenhaus liegen musstest und alles verpasst hast. Sei froh, dass du heute endlich nach Hause kommen konntest. Aber auch die Zahnfee ist nicht ins Krankenhaus gekommen, sagte das Kind enttäuscht. Dem Christkind ging ein Licht auf.
6: Na klar, wir müssen dem Kind die verpassten Überraschungen geben.
2: Wenig später schlief das Kind und die vier Freunde machten sich ans Werk. Als das Kind am nächsten Tag aufwachte, lag unter seinem Kissen ein tolles Buch über Zahnpflege. Der darunter versteckte Zahn war verschwunden. Und in seinen Hausschuhen lagen ganz viele Süßigkeiten. Unter seinem Bett lagen viele schön verpackte Geschenke und überall im Zimmer waren Ostereier versteckt. Auch ein Brief war dabei. Darin stand: Alles Gute von der Zahnfee, dem Nikolaus, dem Osterhasen und dem Christkind. Das Kind traute seinen Augen kaum und war unendlich glücklich.
1: Da habe ich nicht zu viel versprochen, oder? Eine super Geschichte von Rosa. Und mir war es eine Riesenehre, als Zahnfee mitmachen zu dürfen.

0: Also, nach zusammen tanzen sieht das jetzt nicht mehr aus, was ihr da macht. Eher nach Lauftraining.
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0: Zeitungen gibt's ja zum Lesen auf Papier und genau, Maus, auch online im Internet. Und das gilt auch für Schülerzeitungen. Vielleicht gibt's an eurer Schule ja auch eine. So wie an der Kapellenschule in Gütersloh. Da treffen sich nämlich einmal pro Woche Kinder aus der 3. und 4. Klasse, um zusammen an der Schülerzeitung Glühbirne zu arbeiten. Die Glühbirne erscheint jedes Schulhalbjahr und zwar online auf einer Schulplattform. Mausreporterin Christina hat die Macherinnen und Macher der in Gütersloh besucht.
1: Ich dachte mir am Anfang so, dass Zeitung immer so langweilig ist und so. Und dann habe ich mir mal so überlegt, dass es ja eigentlich schon wichtig ist, dass es so Zeitungen gibt. Und dann fand ich es eigentlich auch voll cool. Viele lesen ja auch die Zeitung. Da kommen ja auch wichtige Sachen halt, so die man so wissen muss oder so.
2: Ich mache da auch gerne mit, weil ich Zeitungen schon als kleines Kind toll fand. Ich habe Zeitungen als kleines Kind immer zerrissen und dann zum Papierknall gemacht. Ich liebe Geschichten ausdenken und dann dachte ich mir, ich probiere das mal aus.
3: Also ich mache die Schülerzeitung auch, weil es mir auch sehr viel Spaß macht. Und wir haben auch halt zu Hause sehr viel Zeitung und da lese ich dann. Und weil ich das so cool fand, wollte ich das auch mal ausprobieren und jetzt mache ich das dann halt.
4: Es macht mir halt auch sehr viel Spaß, da so kreativ zu sein und mit anderen zusammen Artikel zu schreiben und dann insgesamt eine Zeitung zu machen.
5: Über ganz unterschiedliche Themen berichten Adrian, Levin, Hanna, Julian, Kaya, Leonidas, Amelie, Moritz, Lukas und Emilia in der Schülerzeitung Glühbirne. Sie alle gehen auf die Kapellenschule in Gütersloh.
6: Ich habe über das Schachturnier geschrieben. Da war ich nämlich bei. Und im Moment schreibe ich einfach über den Artikel unserer Schulbücherei. Das macht mir sehr viel Spaß.
7: Also letztes Jahr haben ich und Julian den Bericht über die Klassenfahrt gemacht. Es hat die ganze Zeit lang gedauert und ist ein sehr guter Bericht gewesen.
8: In der Schülerzeitung habe ich schon mal zusammen mit Lukas einen Bericht über den Programmierungsplus-Kurs geschrieben.
9: Also ich und Hanna haben über das St. Martinsfest in der Schule gemacht.
5: Es können also Themen aus der Grundschule sein, aber auch alles andere, was die Kinder interessiert.
10: Tiere oder ein Rezept, wie Oskar manchmal macht. Also der hat auch irgendwie so ein Keks- oder Kuchenrezept gemacht.
11: Eine Freundin von mir und ich, wir haben mal über die Witze geschrieben und da konnten wir auch die ganze Zeit ganz viel lachen, nicht wie im Unterricht.
5: In den wöchentlichen Treffen der Redaktion wird erstmal festgelegt, wer macht welches Thema und wie gehen wir es an. Wenn alle ihr Thema haben, bereiten die Kinder sich vor.
2: Also ich und Julian haben über die Schülerzeitung einen Bericht geschrieben. Wir haben den so aufgebaut, dass wir jetzt mal erklärt haben, was ist die Schülerzeitung. Und wer leitet die? Was machen wir da?
5: Wenn dann alle Informationen vorliegen, also die Recherche abgeschlossen ist, tippen die Grundschülerinnen und Schüler ihre Artikel meist direkt in den Computer.
10: Man kann halt auch unten bei den Seiten sehen, wie viele Wörter man schon geschrieben hat. Und das macht einen vielleicht auch mal stolz, wenn da jetzt unten sitzt, da steht dann 500 Wörter geschrieben. Das macht einen vielleicht auch stolz und motiviert, weiterzuschreiben.
9: Also man kann jetzt zum Beispiel nicht, wenn man so einen Spaß oder so hat, dann irgendeinen Quatsch schreiben, weil man muss ja auch denken, dass das halt dann sehr viele auch lesen können und das muss dann ja auch verständlich sein halt.
5: Klar, das Schreiben und Überarbeiten der Texte gehört dazu. Aber auch die Gestaltung der Zeitung mit schönen Bildern und Fotos zum Beispiel für Bildergalerien sind wichtig.
12: Also meine Freundin hat da auch einmal mitgemacht und sie hat halt den Titelblatt gezeichnet.
2: Man kann, wenn man Frau Grove fragt, sich die Kamera nehmen und dann Bilder zu seinem Thema machen, wie ich zu dem Bericht der Schülerzeitung gemacht habe.
5: Es können also auch Kinder mitmachen, die nicht so gern schreiben.
2: Ja, die könnten auch recherchieren. Die könnten Bilder machen, rumgehen und fragen, wenn man jetzt so irgendwie über was macht, über Bäume zum Beispiel. Und da könnte man die anderen fragen, was ist der Lieblingsbaum von dem und dem Kind? Und was magst du in dem Baum so gerne? Das könnten die Kinder übernehmen, die nicht so gerne schreiben oder nicht so gerne tippen, mit den Fingern sowas machen.
5: Gemeinsam eine Schülerzeitung gestalten, das ist was ganz anderes als Unterricht. Da sind sich die Kinder einig.
10: Man macht jetzt halt auch nicht so ganze Geschichten per Hand, sondern man tippt eigentlich nur auf dem Gerät und macht sich ab und zu Stichpunkte oder macht auch Fotos, die dann eingeschnitten werden. Und die Schülerzeitung ist nicht vergleichbar mit anderen Fächern wie Mathe oder Deutsch, weil man halt frei schreiben kann und sich freie Themen ausdenken kann. Das kann man in Deutsch oder Sachunterricht nicht, weil da entscheidet ja der Lehrer, welche bestimmten Themen gemacht werden.
5: Und ein Schulhalbjahr haben die Kinder Zeit, um die Glühbirne fertig zu bekommen. Manchmal wird's knifflig.
10: Ich habe einmal alles gelöscht, aber ja, egal. Wir mussten dann nochmal von vorne anfangen. Aber dann haben wir das erstmal alles auf einem Zettel festgehalten, bevor das nochmal passiert. Und dann haben wir das alles abgetippt.
7: Letztes Mal hat Julian mir einen richtigen Schrecken eingejagt. Der hat bei der Schülerzeitung den Text weiß gefärbt und ich dachte, der wäre weg. Da dachte ich mir schon, was hat er jetzt schon wieder angerichtet?
5: In der Zeitung steckt ganz schön viel Arbeit. Von den ersten Ideen bis zur fertigen Ausgabe mit Bildern, Artikeln, Rezepten und Witzen. 18 Seiten sind es in der letzten Ausgabe geworden. Die Zeitung können ihre Mitschüler dann online lesen. Die Redaktion der Glühbirne ist sich einig, dass sich die Mühe lohnt.
2: Mein Lieblingsmoment ist eigentlich immer der Moment, wenn man etwas Neues anfängt. Ich spüre dann immer eine Kraft in mir, die mich das motiviert, so richtig reinzuklotzen, so richtig schnell zu machen, einen vernünftigen Text zu schreiben.
7: Die Fertigstellung, das ist eigentlich so, wenn man sich richtig freut, dass es fertig ist.
10: Das fühlt sich halt richtig toll an, wenn man weiß, hey, das ist unsere Schülerzeitung und die ist ja richtig cool. Da merkt man eigentlich erst, wie viel man geschrieben hat, wie viel Text da drin ist.
0: Voll die Profis arbeiten da bei der Glühbirne. Toll, danke, dass ihr uns von eurer Zusammenarbeit erzählt habt. Und jetzt hört ihr eine musikalische Zusammenarbeit von Sängerin Elif und Dicker, dem rappenden Nashorn.

0: Stellt euch mal vor, ihr wärt mit eurer Klasse zusammen ein Jahr lang unterwegs. Nee, nicht nur für eine Woche auf Klassenfahrt, sondern ein ganzes Jahr weg von zu Hause ohne Handy. Aber mit echten Abenteuern wie Kajakfahren, Schlittenhundetouren. Doch, das gibt's. 30 Jugendliche haben sich dafür entschieden. Für das Camp in der Wildnis. Und was sie da erlebt haben, könnt ihr im Podcast hören.
1: Hi, ich bin Anne.
2: Ich schlafe draußen, weil es mir Spaß macht und weil es sich cool anfühlt, draußen zu schlafen.
1: Klingt irgendwie so gar nicht nach Schule, ist aber Realität einer 9. Klasse.
3: Und hier ist es auch normal, dass wir mal im Schlafanzug im Unterricht aufkreuzen oder mit Schlafsäcken im Unterricht sitzen.
1: Ein Schuljahr voller Erlebnisse und sehr besondere Erfahrungen im Camp in der Wildnis. Überall, wo es Podcasts gibt.
3: Du gehst halt einfach aufs Klo und bleibst dann da einfach so ein bisschen länger.
0: Und dann kommst du hoffentlich auch wieder zurück vom Klo aus der Wildnis. Hier kommt noch was, was genau wie das Camp nur zusammen funktioniert. Ähnlich, aber doch ganz anders. Ein Orchester.

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1: Sagt mal, ihr drei, glaubt ihr, wir würden alle zusammen auf ein Pferd passen? Naja, also wir müssen uns vielleicht ein kleines bisschen quetschen. Warum ich das frage? Na, bei der Pferdesportgemeinschaft in der Stadt Herten, da gibt es einen mega coolen Reitkurs. Der wird von Kindern geleitet. Und ich denke, das könnte doch vielleicht auch was für uns sein. Naja, jedenfalls war unsere Mausreporterin Ferle dort mal zu Besuch.
2: Deshalb machen wir heute mehr springen.
3: In einer kleinen, offenen Hütte neben den Reitplätzen besprechen sich Reitlehrerin Lara und Emma, Mathilda und Balbina. Die drei werden heute als Juniortrainerin anderen Kindern das Reiten beibringen. Gerade ist es 9:30. Jeden Morgen erzählen die Mädchen ihrer Reitlehrerin ihre Pläne für den Tag und bekommen noch hilfreiche Tipps. Danach gehen Mathilda und Balbina zu einem kleinen alten Schrank mit vielen langen Plakaten und Papierstapeln.
4: Welches brauchst du?
2: Also ich habe hier eine Mappe, da sind die Mappen von den Kindern drin und so Mappen für die Trainer, also den Ablauf, den wir in der Woche machen. Und halt für die Kinder haben wir so ein paar Ausmalbilder da drin und auch so übungsbegleitende Bilder irgendwie da rein auch.
4: Ich habe jetzt so ein Plakat über die neuen ethischen Grundsätze des Pferdefreundes. Das sind halt, sage ich mal, neue Grundsätze, die beschreiben, was beim Umgang mit dem Pferd wichtig ist und auch für die Reiter.
3: Mathilda unterrichtet einen Kurs, in dem man ein Reitabzeichen bekommen kann. Balbina und Emma leiten einen Hobbyhorsing-Kurs. Es gibt auch sogenannte Pony-Handling-Kurse, in denen Kinder lernen, wie sie richtig mit Ponys umgehen. Kinder ab etwa 10 Jahren können helfen, diese Kurse zu leiten. Davor müssen sie die Kurse selbst alle einmal als Teilnehmer machen. Das kann schon einige Jahre dauern, bevor sie die Kurse dann richtig leiten dürfen.
5: Und da habe ich mich halt immer weiter hochgearbeitet, bis ich halt dann vom Stalldiensthelfer bis zum Mitkind beim Ponyhandling und allem jetzt auch zu Kursleitern wurde.
3: Gegen 10 Uhr trudeln auch langsam alle Teilnehmer auf dem großen Reitplatz ein. Die meisten haben schon ihre Stiefel und lange Reithosen an. Insgesamt sind heute 20 Kinder dabei.
6: Genau, der 5. Grundsatz.
7: Pferde sind Kulturgut, das wissen.
3: Bevor es aufs Pferd geht, steht aber erst die Theorie auf dem Plan. Da werden wichtige Dinge besprochen oder Spiele gespielt, bei denen die Kinder Begriffe rund ums Reiten erraten müssen.
8: Wir raten und dann wird gesagt, ob es richtig ist oder falsch und dann ansonsten nochmal mit Unterstützung.
9: Wenn man es nicht weiß, dann wird es geholfen.
8: Wir gehen jetzt die Pferde holen. Das ist das Halfter, dann macht man das über die Schnauze des Pferdes und dann macht man das über den Hals so zu.
3: Am Halfter, das über den Kopf des Pferdes befestigt wird, sind die Zügel dran. Das Anziehen nennt man Auftrensen. Einige Pferde sind aber etwas sturer, ziehen mal den Kopf runter oder bewegen sich einfach nicht von der Stelle. Umso besser, dass die Juniortrainerin den Teilnehmern helfen und den Umgang mit dem Pferd genau beibringen.
8: Man hat das erst ein paar Mal eben vorgemacht, dann hat man das mal selbst getestet und dann hat man das eben Schritt für Schritt gelernt.
3: Die Kurse gehen eine Woche. Innerhalb dieser Woche wiederholen die Trainerin mit den Teilnehmern den Umgang mit dem Pferd immer und immer wieder. Denn vor allem für die Reitabzeichen muss man viel wissen.
10: Wie man die aussattelt und auftrennt, striegelt und holt und wie man die hält.
3: Nachdem die Kinder die Pferde von der Koppel geholt haben, putzen sie die Pferde mit vielen verschiedenen Bürsten. Nach dem Putzen dürfen sie endlich reiten. Dafür müssen die Kinder aber erstmal aufsitzen.
11: Also man muss hier hochsteigen auf diese Treppe, also 2 Stufen oder 3. Das Pferd läuft hier unten. Dann ist man hoch genug, um das Pferd aufzusteigen.
3: Trainerin Mathilda hält das Pferd währenddessen gut fest.
12: Die hat das Pferd festgehalten, dass das nicht plötzlich losrennt oder runter mit dem Kopf geht, um zu fressen. Weil sonst ist da ein Problem, dass ich nicht hochkomme, weil das Pferd ja halt dann weg ist.
3: Die Kinder reiten auf einem runden Platz. Die Juniortrainerin stehen bei den Reitübungen immer in der Mitte. Drumherum reihen sich die Pferde hintereinander auf. Nun reiten alle im Kreis, heben ihre Arme und reiten freihändig. Zwischendurch lehnen sich die Kinder auf den langen Pferderücken zurück oder bewegen sich mit den Händen zum Hals des Pferdes hin. Bei den Übungen müssen sie sich gut konzentrieren. Doch mit den jungen Trainerinnen ist der Unterricht trotzdem ziemlich entspannt.
13: Die Jüngeren lassen, also kommt drauf an, wer das ist. Die lassen da zum Beispiel viele Sachen durchgehen, dann ist das lustiger.
14: Ich finde es einfach mal schön, nicht Erwachsene als Trainer, sondern mal jemand Jüngeres als Trainer zu haben.
15: Weil Erwachsene verlangen ja manchmal auch ein bisschen mehr als die Jüngeren.
16: Ja, ich glaube, die verstehen dann einen ein bisschen besser als Erwachsene. Ja, dass sie halt genauso denken wie einer selbst.
3: Für die jungen Trainerinnen ist es auch ziemlich cool, Gleichaltrige zu unterrichten. Aber manchmal fühlen sie sich auch etwas wie Lehrerinnen.
4: Schon komisch, weil sonst, wenn ich hier reite, bin ich ja auch die, sag ich mal, das Lernen. Aber das ist dann eigentlich immer ganz schön, denen das beizubringen und auch immer lustig.
1: Und was meint ihr drei? Also ich finde, das klingt super, oder? Ja, dann würde ich mal sagen, wir schalten hoch in den Galopp. Dann kommen wir vielleicht noch heute in Herten an. Jawohl! Hüa! Los geht's!

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1: Ich weiß ja nicht, wann ihr zu Hause das letzte Mal im Wald wart. Okay, also bei euch dreien ist es scheinbar schon länger her. Da passt ja mein Plan. Wir sind nämlich eingeladen zu einer kleinen Waldsafari. Voll gut. Zusammen mit Mausreporter Lennart und Isabel. Die beiden sind faszinierenden Krabbeltieren auf der Spur. Sie haben sie sogar bis zu ihrem Zuhause verfolgt.
2: Isabel und ich sind einem Ameisenhaufen auf der Spur und haben die ersten Bewohner schon entdeckt.
3: Ich sehe eine Ameisenstraße und es sieht ein bisschen so aus, als ob der Bau, also der Haufen in die Richtung ist, weil die meisten Ameisen, die was auf dem Rücken haben, in die Richtung laufen.
2: Na dann, ab in die Richtung. Denn auf Ameisenstraßen transportieren die Ameisen ihre Nahrung nach Hause. Also sind die ein wichtiger Wegweiser zu einem Ameisenhaufen. Aber nicht nur die Ameisenstraße hilft uns heute bei der Suche, sondern auch Dirk Bieker, Naturexperte vom Regionalverband Ruhr. Er erzählt uns, worauf wir achten müssen.
4: Wenn man einen Ameisenhaufen gefunden hat, sollte man sich in erster Linie etwas entfernt aufhalten und nicht anfangen, mit einem Stock drin rumzustochern. Das ist, glaube ich, das häufigste oder eine der häufigsten Ursachen, wieso so ein Ameisenhaufen dann kurzfristig geschädigt wird, weil Leute es einfach sehr spannend finden, da mal eben drin rumzuspielen.
2: Am besten sollte man die Haufen tatsächlich gar nicht erst anfassen. Ameisen sind nämlich sehr wichtig für die Natur. Waldameisen räumen zum Beispiel den Wald auf. Bis zu 30 Kilo tote Insekten sammeln die Ameisen pro Jahr im Ameisenhaufen ein, sagt Dirk. Die Insekten dienen den Ameisen dann als Nahrung. Wir biegen auf einen Pfad ab, der leicht bergauf führt.
4: Da ist der erste Ameisenhaufen und genau wie im Bilderbuch im Zentrum des Ameisenhaufens ein morscher Baumstamm.
2: Der Ameisenhaufen oder das Nest ist ungefähr 2 Kinderarmlängen breit und reicht Isabel bis zur Hüfte. In einem Haufen können je nach Größe Hunderttausende, wenn nicht sogar 1 Million Ameisen leben, erzählt Dirk. Auch wenn es gar nicht so aussieht.
3: Also erstmal sieht es halt so aus wie ein Haufen Blätter, aber darauf sieht man auch jede Menge Nadeln.
2: Ameisenhaufen bestehen nämlich aus Nadeln. Auf den Haufen haben die Ameisen Laub gelegt. Das soll dafür sorgen, dass es im Haufen nicht zu warm und nicht zu kalt wird. Extreme Temperaturen wären gar nicht gut für die kleinen Ameisen und ihre Eier, die auch im Haufen liegen. Die Eier werden von Königinnen gelegt. Die männlichen Ameisen werden nur für die Fortpflanzung gebraucht. Und dann gibt es noch die vielen, vielen weiblichen Arbeiterinnen. Alle leben unter einem Dach.
4: Alle Ameisenarten weltweit leben halt in großen Staaten zusammen. Man kann auch sagen Familien. Und natürlich so, wenn ich mit einer großen Familie zusammenlebe, habe ich besser auch ein großes Haus. Weil sonst wird es irgendwann unbequem. Und deswegen, wenn man wie die Ameisen jeden Tag arbeiten geht, die Arbeiterinnen gehen ja los, suchen Nahrung, füttern die Familie. Da ist schon besser, man hat ein bisschen mehr Platz als weniger und hat dann auch seinen Bereich, der einem Schutz bietet. Es ist gut, wenn man auch noch einen Raum hat, der ein bisschen kühler ist, wie bei den Ameisen auch, im Keller oder weiter drinnen im Bau.
2: Das heißt, Ameisenhaufen sind wie Häuser in verschiedene Räume unterteilt und haben sogar einen Keller. Die Hälfte des Ameisenhaufens befindet sich unter der Erde. Dafür graben die Ameisen beim Bauen in den Boden rein. Direkt neben unserem Ameisenhaufen entdeckt Isabel plötzlich noch einen Haufen, der aber viel kleiner ist.
3: An dem Baum sind jetzt erstmal nur Nadeln und ein paar Blätter. Und da wuseln auch jede Menge Ameisen rum. Aber ich frage mich, ob das mit zu dem anderen Ameisenhaufen gehört oder ob das jetzt ein neuer von einem anderen Volk ist.
2: Ameisenexperte Dirk klärt uns auf. Der Ameisenhaufen wird gerade neu gebaut. Aus dem anderen Haufen ist irgendwann mal eine Ameisenkönigin herausgeflogen, um ein neues Volk zu gründen. Die beiden Haufen sind also im Prinzip verwandt. Trotzdem sind sie 2 verschiedene Haushalte, die getrennt voneinander funktionieren. Und jede Ameisenhaufen

0: Ameise weiß, wo ihr Zuhause ist. Als wir zurücklaufen, erzählt Isabel, dass sie beobachtet hat, wie direkt am Ameisenhaufen Ameisen unter die Rinde eines toten Baumes geklettert sind. Und hat noch eine letzte Frage an Dirk.
1: Wollen die da im Baum den Ameisenhaufen weiterbauen? Oder suchen die nach Harz oder sowas?
2: Ja, da gibt es viele Möglichkeiten. Also ich glaube, Harz steht jetzt nicht ganz oben drauf. Aber was natürlich sein kann, dass unterhalb der Rinde sich auch noch andere Insekten befinden, die sie jagen. Zum Beispiel auch kleine Maden oder frühere Entwicklungsstadien von Käfern. Und wenn sie dann Pech haben, haben die Ameisen das auch mitbekommen und sammeln sie ein für ihr Nest.
3: Schon echt spannend, oder? Was Ameisen so alles drauf haben. So klein und so schlau. Also ich gucke die ab jetzt ganz anders an, wenn die bei mir durch den Garten krabbeln.

herrliches Zusammenspiel war das mit euch. Ich danke euch fürs Mitmachen und fürs Zuhören euch zu Hause. Genau, für heute war's das von der Maus zum Hören. Tschüss, macht's gut, eure Verena.

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1: Laufen ist ja nicht so mein Sport. Und ich habe wirklich Respekt vor jedem, der einen Marathon läuft. Also gut 42 Kilometer am Stück. Joyce Hübner, die ist da ein bisschen anders drauf. Die ist eine absolute Extremsportlerin und läuft jeden Tag einen Marathon. Und zwar schon seit einem Jahr. Egal wie das Wetter ist. Egal ob gerade Weihnachten, Silvester oder Ostern ist. Heute vor einem Jahr hat sie ihr Marathonprojekt gestartet und sie ist noch lange nicht fertig. Sie will nämlich insgesamt 495 Marathons laufen. Warum genau so viel, fragt ihr euch vielleicht, weil sie nach 495 Tagen dann jede Stadt in Deutschland durchquert haben will. Das ist mal ein etwas anderer Städtetrip. Alle Achtung, Joyce.
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2: Das Radio mit der Maus und hier ist Elke. Schön, dass ihr eingeschaltet habt. Ghosten oder matchen oder flexen, kennt ihr diese Wörter alle? Das eine musste ich gerade nachschauen, flexen nämlich, das heißt angeben. Die anderen, die kannte ich, also ghosten, das heißt ja jemanden links liegen lassen, sich nicht mehr melden bei der Person und matchen ist gut zusammenpassen. Also sowas wie die Socken matchen mit den Schuhen. Das sind ganz unterschiedliche Wörter, aber eins haben sie eben alle gemeinsam. Es sind noch Wortbabys, also es gibt sie noch gar nicht lange in der deutschen Sprache. Ist jetzt nicht sowas wie Baum oder Brot oder so. Aber wie wird denn eigentlich so ein neues Wort geboren? Und kann einfach jeder ein Wort erfinden, das dann alle benutzen und das dann in den Duden geschrieben wird? Mausreporter Daniel hat sich zusammen mit Emilio 11 Jahre auf die Suche nach einer Antwort gemacht.
3: An Orten, an denen viele Kinder sind, auf dem Schulhof oder Spielplatz, höre ich manchmal Namen oder Wörter, die ich noch gar nicht kenne. Die Kinder finden das dann oft sehr lustig, weil nur sie wissen, was mit den Wörtern gemeint ist. Auch Emilio, mit dem ich heute unterwegs bin, denkt sich manchmal eigene Wörter für Sachen aus.
4: Also, ich habe das Wort Kradabitz erfunden, weil ich dachte dabei halt so an Streit, weil ich neulich Streit in der Schule hatte. Und habe ich gesagt, so jetzt mache ich nächstes Mal wieder so einen Kradabitz. Streit oder so klingt irgendwie langweilig.
3: Wie wäre es denn, wenn plötzlich alle anderen auch Kradabitz sagen würden?
4: Ich finde das dann schon cool, wenn mein Wort von vielen Leuten dann benutzt wird. Man denkt sich dann halt so, boah, das ist ja wirklich durchgekommen, dieses Wort.
3: Aber was müsste eigentlich passieren, damit Kradabitz so ein richtiges Wort wird, das alle kennen und benutzen?
4: Also ein Wort könnte sich zum Beispiel verbreiten, wenn es sich andere erzählen oder wenn man es irgendwo aufschreibt oder viele Leute das schreiben oder benutzen. Oder wenn man es auf Social Media postet, weil vor allem da verbreiten sich Sachen und werden oft weitergeleitet.
3: Wir haben uns gefragt, wo schreibt man so ein Wort am besten auf? Und dann haben wir herausgefunden, es gibt tatsächlich ein Buch, in dem steht, welche Wörter in der deutschen Sprache benutzt werden, wie sie geschrieben werden und was sie bedeuten. Dieses Wörterbuch heißt Duden. Den Duden gibt es schon seit über 100 Jahren. Und in einem Büro in Berlin sitzen Leute, die entscheiden, welche Wörter da reinkommen. Und weil wir wissen wollten, wie die das entscheiden und ob Emilios Wort auch eine Chance hat, haben wir da angerufen und gefragt, ob die uns das erklären können. Und wir haben Glück. Frau Weifen aus der Duden-Redaktion hat Zeit für uns. Sie arbeitet schon seit über 20 Jahren da.
5: Schau mal, da ist die Frau Weifen.
4: Hallo. Ja.
6: Hallo.
4: Hallo.
3: Emilio erklärt ihr erstmal, wie es zu seinem Wort Kradabitz kam.
4: Kradabitz.
6: Kradabitz. Okay.
4: Und bei Kra dachte ich halt an sowas wie Krach.
6: Mhm.
4: Und bei Bitz an sowas wie biestig halt.
7: Mhm, kann ich verstehen. Also ist eigentlich ein Wort, das sehr sprechend ist, würde ich sagen. Bei Bitz denkt man vielleicht auch ein bisschen an Blitz, also so an sowas Bang. Knalliges, also Krawall gibt's ja auch. Also ja, kann ich gut verstehen, dass du da drauf gekommen bist.
3: Wenn man ein neues Wort im Wörterbuch haben will, kann man es bei Duden vorschlagen. Und die Leute im Büro von Frau Weifen gucken dann, ob es sich lohnt, das Wort in das Wörterbuch zu schreiben. Dafür gibt es nämlich bestimmte Regeln. Und dann hält Frau Weifen einen Duden, also ein dickes, gelbes Wörterbuch, in die Kamera.
7: Das hier ist einfach ein dickes Buch mit ganz vielen Wörtern drin. Und da kommt nicht einfach jedes Wort rein, sondern wir bei Duden, wir beobachten, wie die Menschen sprechen und schreiben. Und das machen wir, indem wir uns angucken, was für Wörter werden täglich in Zeitungen benutzt oder im Internet oder in Büchern. Und wenn viele Leute so ein Wort benutzen, dann sehen wir das, weil wir uns da auch Computer beim Zählen dieser Wörter helfen und schauen natürlich auch noch, sind das Wörter, die jetzt so Modewörter sind, die nur mal so für 1-2 Monate in aller Munde sind, aber danach benutzt die schon wieder keiner mehr? Oder sind das wirklich Wörter, die neu sind, aber ab einem gewissen Zeitpunkt immer regelmäßig auftauchen?
4: Haben Sie schon mal ein Wort von einem Kind bekommen, das es in den Duden geschafft hat?
7: Also es gibt natürlich Kinderwörter oder Jugendwörter vielleicht eher, die so allgemein gebräuchlich werden, dass sie es in den Duden schaffen, wie cringe oder lost oder so, ne? Aber dass es jetzt wirklich ein sich selbst ausgedachtes Wort gibt, das es in den Duden geschafft hat, das ist, glaube ich, noch nicht aufgetreten. Nee.
4: Hätte Kraderbitz denn überhaupt eine Chance, in den Duden zu kommen?
7: Das hängt jetzt so ein bisschen davon ab, wie populär du dein Wort machen kannst. Ich finde es übrigens ein ganz tolles Wort. Also mir gefällt es sehr gut, aber dass ich es schön finde, es reicht leider nicht als Kriterium, um aufgenommen zu werden.
3: Ob Kraderbitz wirklich irgendwann im Duden stehen wird, wissen wir nicht. Aber eines ist klar, eigene Wörter erfinden und benutzen kann jeder Mensch. Die werden nicht in Büros gemacht. Und sie verbreiten sich da, wo Menschen reden. Also auf dem Schulhof, zu Hause oder im Internet. Vielleicht sagen bald viele das Wort Kraderbitz statt Streit. Und wer weiß, vielleicht landet dann irgendwann doch ein Wort im Duden, das sich ein Kind ausgedacht hat.

0: Sohn und Heidi, meine Frau.
1: Heidi heißt die, einwandfrei. Wie heißt eigentlich ein weiblicher Hai? Heißt die Hai-In oder Haiku?
0: Oh, dazu hätte ich ein feines Haiku. Pass auf. Unsere Liebe fußt auf gegenseitiger High Fidelity.

0: beim Kuckuck, eine riesen mega große Schüssel, Kuckuck. Lachen, unterhalten sich und schlemmen, fein und bald bricht im Wald die Dämmerung herein und legt sich auf die Erde wie ein bleierner Schleier. Daraufhin gehen Kuckuck und heiern die Haier.
1: Kennt ihr sowas? Ihr seid total hin und her gerissen und wisst nicht, was soll ich jetzt machen? Was ist besser? Coco, die kennt dieses Gefühl sehr gut. Um sie geht's in dem neuen Buch, das wir euch jetzt vorstellen. Der Titel heißt Und dazwischen Coco. Und vorne auf dem Buch sieht man ein Mädchen, das durch eine Hecke geht. Auf der einen Seite der Hecke ist der Garten hell und bunt und ein bisschen wild. Und rechts davon gibt es nur eine glatte grüne Fläche. Dieses Bild hat Johanna super neugierig gemacht. Sie hat das Buch dann für uns gelesen und hat Mausreporterin Maria Riederer davon erzählt.
2: Das Buch geht um ein Mädchen namens Coco. Die ist fast 12 und sie lebt mit ihrer Familie. Und neben ihr zieht so ein neuer Nachbar ein. Der ist 8, also viel jünger als sie. Und er will unbedingt mit Coco befreundet sein, aber wirklich Bock hat sie auf ihn nicht, weil er lästig ist und auch irgendwie seinen eigenen Kopf hat und sehr, sehr sensibel ist. Und beim schnellsten Streit oder kleiner Streitigkeit wird er sofort richtig aggressiv und wütend. Ja. Und der heißt Mike. Der ist schräg drauf und trägt halt immer Kostüme. Zum Beispiel bei ihrem ersten Treffen, also wo sie sich zum ersten Mal gesehen haben, ist der mit riesigem Strohhut und viel zu großem Hemd, so ein bisschen Gärtner, ist er dann erschienen. Und das fand Coco, glaube ich, auf den ersten Blick ein bisschen so, hä, was? Was ist das denn?
3: Mike und Coco könnten unterschiedlicher nicht sein. Coco hat eine quirlige, lebendige Familie mit ihren Eltern, Oma Eri und dem dicken Hund Norbert, zwei Halbgeschwistern und Tante Renate, die mit im Haus wohnt und wegen ihrer Behinderung nur einzelne Wörter sagen kann. Mike dagegen ist Einzelkind und wohnt abwechselnd mit seiner Mutter und seinem Vater im Haus neben Coco. Coco merkt schnell, dass Mike nicht nur schräg drauf ist, sondern einfach traurig. Seine einzigen Freunde sind seine Fische.
2: Er hat ein Aquarium bekommen und seine Fische sind sein größter Stolz und er kümmert sich wirklich jede Minute um sie. Und sein Zuhause gefällt der Coco nicht und ist dort irgendwie unangenehm, immer da zu sein. Und ich glaube, die Gründe sind, dass sie immer wieder zu ihm geht, weil er ihr leid tut, weil er halt ganz allein ist in diesem großen Haus und seine Eltern sind nicht toll, also es sind so richtige Rabeneltern.
3: Eigentlich ist die Sache klar, Coco und Mike passen überhaupt nicht zusammen. Mikes Wutanfälle sind unerträglich, er weint und schreit wegen jeder Kleinigkeit. Außerdem wird Coco, ganz anders als Mike, gerade erwachsen.
2: Coco erlebt ihr das Thema Erwachsenwerden, dass sie ihre erste Periode bekommt und sich einfach schon erwachsener fühlt und sagt doch so, nee, das geht jetzt einfach nicht mehr, tut mir leid, aber sie will einfach nichts mehr mit Mike zu tun haben, weil sie auch gezwungen wird, gefühlt mit ihm zu spielen und zu sein und so. Und sie hat dann so ein schlechtes Gewissen. Nee, der Mike, der ist alleine, vielleicht braucht er mich einfach, weil der hat niemanden sonst. Und dann macht sie das halt, obwohl sie eigentlich überhaupt keine Lust hat.
3: Cocos Gefühle Mike gegenüber sind eine Achterbahnfahrt. Mike sorgt in ihrem Leben für reichlich Verwirrung und in Cocos Familie für viele lustige Situationen. Als Mike einmal für Stunden verschwindet, hat Oma Eris Hund seinen großen Auftritt. Und als Tante Renate den Moderator einer Radiolotterie aus dem Konzept bringt, überrascht sie die ganze Familie.
2: Also ich finde, das Buch ist sehr gut. Gut zum Lesen, vor allem, weil es auch einfach die Stimmung so lustig ist. Und man kann sich sehr gut in die einzelnen Personen hineinversetzen, vor allem in Coco und auch andererseits in Mike. Und er tut mir halt leid. Ich habe es in 2 Tagen gelesen. Also ich finde, es ist einfach leicht zum Lesen. Ich würde sagen, es ist vielleicht für Kinder ab 10 bis 11 oder 12 Jahren. Also ist auf jeden Fall gut für schon so langsam Teenager werdende Kinder, Mädchen.
1: Und dazwischen Coco heißt das Buch, das wir euch vorgestellt haben. Es ist für Kinder ab 10 Jahre. Geschrieben hat es Anim Kaster. Es ist erschienen im Jungbrunnen Verlag, hat 119 Seiten und kostet 17 Euro. Und wenn euch das jetzt zu schnell war, dann schaut doch mal bei uns ins Netz. Da gibt's diesen und ganz viele andere Buchtipps zum Nachlesen und zum Nachhören.

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0: Ich bin ja ein kleiner Angsthase. Ich erschrecke mich schon, wenn ich eine Spinne im Keller sehe. Das ist mir gerade passiert. Und ich habe ziemlich laut geschrien. Die Spinne dagegen war ganz ruhig. Na klar, denn Spinnen können ja gar keine Geräusche machen. Oder vielleicht doch. Mausreporterin Doro hat sich mal schlau gemacht.
1: Ich glaube, dass Spinnen nicht reden können und ich glaube, dass sie auch keine Ohren haben.
2: Ich glaube es auch nicht, weil ansonsten würde man das, glaube ich, sehen, wenn man näher an die rangeht.
3: Ich glaube, dass beides nicht. Ich glaube aber, dass sie so Schallwellen aufnehmen können.
4: Und damit ist die Koala-Klasse der GGS Struck in Remscheid schon mitten im Thema. Spinnen haben keine Ohren und keine Stimme wie wir. Aber geben sie trotzdem Geräusche von sich? Welche der drei Antworten ist richtig? Ist es Nummer 1, sie geben keine Geräusche von sich? Ist es Nummer 2, sie geben ein hohes Pfeifen von sich, das für uns Menschen aber nicht hörbar ist? Oder ist es Nummer 3, sie reiben ihre Tastbeine aneinander? Dadurch entstehen Vibrationen, die andere Spinnen wahrnehmen können.
1: Ich nehme die Nummer 1. Ja, also ich glaube, dass sie gar kein Geräusch machen.
5: Ich denke die Nummer 2, weil Spinnen müssen sich ja auch irgendwie unterhalten.
6: Ich denke die Nummer 2, wegen das Pfeifen Lynch oft mal im Wald.
7: Ich glaube das dritte.
8: Ich nehme die Nummer 3. Spinnen hören, wenn man ihr Spinnennetz anfasst, kommt so eine Welle. Dann hören die das mit ihren Beinen, fühlen das.
4: Es ist Nummer 3. Spinnen reiben ihre Tastbeine aneinander. Dadurch entstehen Vibrationen, die andere Spinnen spüren können. Und manche Spinnenarten können tatsächlich mit ihren Beinen hören. Sie haben nämlich besondere Sinneszellen an den Beinen, die so ähnlich funktionieren wie das Trommelfell in unserem Ohr. Für uns Menschen sind die Vibrationen der Spinnen in den allermeisten Fällen nicht hörbar. Forschern aus den USA ist es aber gelungen, diese Geräusche bei großen Spinnen einzufangen und hörbar zu machen. Bei männlichen Wolfsspinnen, die ein Weibchen anlocken wollen. Und dieses Vibrieren und Trommeln klingt so. Spinnen erzeugen also Laute, indem sie ihre Beine aneinander reiben oder auf den Untergrund trommeln. Und manche Spinnenarten können tatsächlich mit ihren Beinen hören.
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Jede Woche neue Lieblingslieder für euch hier in der Maus. Das hier ist Miles Smith mit seinem neuen Song Hold Me in the Dark.

0: als ich in der Grundschule war. Da hatte ich zwei Wellensittiche, Bonnie und Mickey. Bonnie wurde leider nicht besonders alt und dann war Mickey plötzlich alleine. Und damit er sich nicht so einsam fühlt, haben wir ihm einen kleinen Spiegel in den Käfig gehängt. Das war zwar nicht so gut wie ein echter Vogelfreund, aber immerhin hat er mit dem Spiegelbild immer viel geredet und auch mal so ein Küsschen mit dem Schnabel verteilt. Ich habe mich damals oft gefragt, merkt Mickey das, dass er das selbst ist da im Spiegel oder denkt er jetzt wirklich, dass da ein anderer Vogel sitzt in seinem Käfig? Auch Mausreporterin Annelien hat diese Frage keine Ruhe gelassen. Können Tiere sich im Spiegel erkennen? Und um das rauszufinden, ist sie in den Krefelder Zoo gegangen und hatte auch noch ein bisschen Unterstützung dabei.
1: Die 8-jährige Quinn und ihre Freundin Fria stehen vor dem Eingang zum Krefelder Zoo. In ihren Händen halten sie Spiegel, denn heute wollen sie testen, ob Tiere ihr Gesicht darin erkennen können. Für die beiden jedenfalls ist klar, was sie sehen, wenn sie in den Spiegel schauen.
2: Mich und einen Baum.
3: Augen, Nase, Mund, Zähne, Ohren, Haare und Gesicht.
1: Kinder erkennen sich meistens ab einem Alter von etwa 1,5 Jahren im Spiegel. Vorher denken sie häufig, das Spiegelbild sei ein Spielpartner. Ähnliches, so vermuten Quinn und Fria, wird auch passieren, wenn sie Affen einen Spiegel vorhalten.
3: Ich würde sagen, dass die irgendwas mit dem Spiegel machen, weil sie denken, dass es nicht sie sind, weil sie haben ja bestimmt noch nie einen Spiegel gesehen oder sowas.
2: Also die sehen sich so und denken, wer ist das jetzt?
1: Am neuen Affenhaus des Krefelder Zoos treffen die beiden den Tierpfleger Daniel Paternostro-Schmidt. Er wird heute den drei Schimpansen des Zoos Spiegel geben. Allerdings nicht Frias und Quinns, sondern extra angefertigte Spiegel aus Plastik, die nicht so schnell kaputt gehen. Außerdem braucht er für das kleine Experiment bunte Fingerfarbe.
4: Wir werden gleich einmal gucken, ob die drei Tiere Limbo, Bully und Yuma ans Gitter kommen. Und dann werde ich denen ein bisschen was Leckeres geben und gucken, ob ich in dem Zusammenhang denen so ein bisschen Fingerfarbe ins Gesicht tupfen, schmieren oder wie auch immer kann. Fingerfarbe ist ja jetzt nicht giftig, also das ist nicht schlimm, wenn die das jetzt auch irgendwie ablecken oder so. Und dann werden wir sehen, ob ich denen dann den Spiegel geben kann und die Farbe dann im Zweifel im Spiegel sehen.
1: Tatsächlich nutzen auch Wissenschaftlerinnen und Wissenschaftler diesen Trick mit dem farbigen Punkt, um festzustellen, ob Tiere sich im Spiegel erkennen können. Denn wenn sie sich so bunt angemalt nach einem Blick in den Spiegel beispielsweise an die Stirn fassen, um den Punkt zu entfernen, weiß man, dass sie sich erkannt haben. Und das will Daniel jetzt auch mit den Schimpansen testen. Also lockt er die Tiere mit Früchten an und schafft es tatsächlich, ihnen einen roten Punkt auf die Stirn zu malen.
5: Alle haben jetzt Farbe, glaube ich. Ja, doch, alle.
6: Aber noch kein Spiegel, ne?
5: Nee.
6: Der erste geht schon raus.
5: Der zweite. Nein. Da hat er jetzt den Spiegel.
1: Die Schimpansen Limbo, Bully und Yuma gehen immer wieder an den kleinen Handspiegeln vorbei, die Tierpfleger Daniel ins Gehege gelegt hat. Yuma schaut sogar kurz mal rein, geht dann aber direkt weiter. Die Spiegel scheinen sie nicht zu interessieren. Stattdessen klettern sie über hängende Seile, essen Gemüse, pulen Weintrauben aus einem Holzklotz heraus oder legen sich einfach nur auf die faule Haut. Quinn kann sich gut vorstellen, woran es scheitert.
3: Ich glaube, die haben nicht immer Lust auf alles. Man kann die ja auch nicht zwingen, jetzt einfach so jetzt mit den Sachen zu spielen. Vielleicht haben die gerade nicht so Lust auf Spielen, vielleicht ist heute nicht so ihr Tag.
1: Dabei verrät uns Petra Schwinn vom Krefelder Zoo, dass es im alten Affenhaus mal eine Gorilladame namens Tumba gab, die richtig geschickt mit Spiegeln umgehen konnte.
7: Die hatte wohl sichtlich irgendwas zwischen den Zähnen vom Gemüse hängen. Und die Pfleger haben beobachtet, dass sie also sich gemüht hat, das rauszupulen. Das hat aber nicht funktioniert. Und dann kam man spontan auf die Idee, weil gerade ein Spiegel da war, ihr den Spiegel vorzuhalten. Und sie hat tatsächlich spontan ihr Spiegelbild genutzt, um zu schauen, wo ist das und diesen störenden Gemüserest dann aus den Zähnen zu bekommen.
1: Affen können also ihr Spiegelbild erkennen, wenn sie denn Lust drauf haben. Dabei sind Affen nicht die einzigen Tiere, die den sogenannten Spiegeltest bestehen, sagt Tierpfleger Daniel.
4: Man weiß, dass das Menschenaffen und auch Delfine und Elefanten und auch Rabenvögel grundsätzlich zu der Lage sind, sich im Spiegel zu erkennen. Da hat man überall diesen Spiegeltest gemacht. Das ist halt der Beweis dazu, dass das Tier dieses Bewusstsein von sich selbst hat und auch einfach in der Lage ist, sich selbst im Spiegel zu sehen. Weil jetzt ein Hund oder eine Katze die erkennen das nicht. Also die gehen eigentlich davon aus, naja, das ist irgendwie ein Artgenosse.
1: Sogar Schweine sollen dazu in der Lage sein, sich im Spiegel zu erkennen. Quinn und Fria haben an diesem Tag im Zoo zwar nicht das Glück, die Schimpansen dabei beobachten zu können, der Besuch war aber trotzdem interessant, sagt Quinn.
3: Ich fand es spannend, dass man mal gesehen hat, was die so aus Langeweile machen. Dass die einfach nur rumsitzen, sich ein Nest bauen, dass die eben sehr gut klettern können und dass auch die Älteren so richtig gut klettern können.

0: Wenn ein Berg sprudelt, raucht und zischt, dann bedeutet das oft zwei Dinge. Erstens, es ist kein normaler Berg, sondern ein Vulkan. Und zweitens, dieser Vulkan steht vielleicht ganz kurz vor einem Ausbruch. Die meisten Menschen, mich eingeschlossen, würden da wahrscheinlich ganz schnell Reißaus nehmen. Aber Mausreporterin Julia und Selma, die stellen euch jetzt zwei Menschen vor, die von genau solchen Vulkanausbrüchen gar nicht genug bekommen konnten.
1: So klingt es, wenn ein Vulkan ausbricht. Ganz schön laut. Selma und ich sind ehrlich gesagt froh, dass das hier nur die Aufnahme ist von einem Vulkanausbruch.
2: Das sind dann ja sozusagen Berge mit so Lava drin. Ich finde sie einfach gruselig, weil die Lava, die ist ja auch sehr heiß. Die sind irgendwie so ein bisschen unberechenbar, finde ich. Ich glaube, ich könnte sie erforschen, aber nur, wenn ich mir zu 100% sicher wäre, dass sie nicht ausbrechen. Aber das ist man sich eigentlich fast nie.
1: Vulkane und ihre Ausbrüche zu erforschen ist gefährlich. Aber es ist auch super wichtig. Wenn Vulkane ausbrechen und heiße Lava spucken, dann ist oft das Leben vieler Menschen und Tiere in ihrer Nähe in großer Gefahr. Das Ehepaar Katja und Maurice Kraft hat die feuerspuckenden Berge deshalb ein Leben lang untersucht. Die beiden sind Vulkanforscher, sogenannte Vulkanologen. Zusammen haben sie so viel über aktive Vulkane herausgefunden wie sonst niemand auf der Welt.
2: Ich finde es einfach total cool, dass sie das so toll erforschen. Weil wenn man Vulkane forscht sozusagen, dann muss man, glaube ich, auch wirklich viel Mut haben.
1: Und mutig sind Katja und Maurice Kraft auf jeden Fall. Wann immer irgendwo auf der Welt ein Vulkan ausbricht, fahren sie hin und versuchen so nah wie möglich an den Ausbruch heranzukommen. Einem Radioreporter erzählt Maurice einmal, wie sich das für ihn anfühlt.
3: In fact, a volcano is like a wild animal.
4: Ein Vulkan ist wie ein wildes Tier. Er ist blind, er sieht dich nicht. Zuerst musst du weit entfernt bleiben, und zwar eine ganze Zeit lang, um sein Verhalten zu studieren. Wo fliegen die Lavabrocken hin und so weiter.
1: Katja und Maurice lieben Vulkane schon seit ihrer Kindheit. Mit 7 Jahren, im Juli 1953, also vor über 70 Jahren, erlebt Maurice in Italien einen kleineren Ausbruch des Vulkans Stromboli. Er ist total begeistert und weiß ganz sicher, wenn er groß ist, will er Vulkanforscher werden. Und genau wie Maurice hat auch Katja keine Angst vor den Vulkanen. Sie findet, dass es viel gefährlichere Dinge als Vulkane für Menschen gibt.
5: I think that the biggest risk is to go in a car. Because this is a very dangerous place, you see.
6: Ich glaube, das größte Risiko besteht, wenn man in einem Auto fährt. Das ist ein wirklich sehr gefährlicher Ort.
1: Auch Katja besucht als Jugendliche in einem Italienurlaub mit ihrer Familie Vulkane. Sie besteigt den Vulkan Etna auf der italienischen Insel Sizilien und besichtigt die alte, wieder ausgegrabene römische Stadt Pompeji. Pompeji wurde vor nicht ganz 2000 Jahren bei einem Vulkanausbruch des Vesuvs verschüttet. Viele Menschen kamen dabei ums Leben. So etwas würde Katja gerne verhindern. Sie möchte herausfinden, woran man erkennt, wenn ein Vulkan kurz davor ist, auszubrechen. Dann könnten die Menschen in seiner Nähe gewarnt werden und sich in Sicherheit bringen. Maurice und Katja haben keine Kinder und keine Haustiere. Für die beiden zählen nur Vulkane. Über 20 Jahre lang erforschen sie gemeinsam ihre Ausbrüche.
2: Beide sind zu einem Vulkan gegangen, beide fanden Vulkane toll, ja. Das ist sehr schön, finde ich.
1: Sie fotografieren, filmen und schreiben Bücher. So helfen sie der Menschheit, Vulkane besser zu verstehen. Sie zeigen, wie zerstörerisch Vulkanausbrüche sein können. Über 300 Mal geht das gut. Aber dann, im Sommer 1991, passiert es. Beide, Katja und Maurice Kraft, sterben beim Ausbruch des japanischen Vulkans Unzen. Da ist Katja 49 und Maurice 45 Jahre alt.
2: Ich glaube, übrig bleibt wirklich diese Erinnerung an sie. Sie haben ja auch ihr Haus und ihre Hütte zurückgelassen mit ihren ganzen Forschungen. Und ich glaube, am wichtigsten ist, dass man weiß, dass sie eigentlich nur gearbeitet haben, um anderen Menschen zu helfen. Das finde ich ganz besonders. Ich glaube, ich würde es aber trotzdem nicht machen, weil Vulkane, die bleiben für mich schön, aber gefährlich.
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1: Hallo, ich bin Johanna, 9 Jahre alt, und ich wünsche mir das Lied Tanz auf dem Vulkan von Deine Freunde.

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2: Was wäre, wenn du auf dem bunten Teppich mit Gedankenkraft über Lava fliegst und mit dem Fernrohr in der Hand aus Pappe gebaut plötzlich neue Länder siehst? Was wäre, wenn der Spaghetti-Topf und der Schneebesen schnell zum

Mit der besten Musik in den Sommer, hier in der Maus. Das hier sind Jeremias und Sophia Monroy mit ihrem spanischen Song Quiero Más.

0: dagegen sein. Für alle, die keinen Bock haben, immer alles gesagt zu bekommen. Das sind Papperlapapp mit ihrem neuen Song Ich sag Stopp.
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2: Ihr sagt, drück doch mal die Tante. 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
2: Hallo, liebe Leute. Schön seid Bude. Hallo, könnt ihr mich, hört ihr mich? Warte. Jetzt müsste es wieder gehen. Ich freue mich. Filmus. Beinchen, Haare überall. Hallo? Ich habe keinen Empfang. Oh Mann, ey, was ist denn das mit dem Netz hier? Das kann ja nicht wahr sein.
3: Zugang Checkerbude genehmigt.
2: Hallo liebe Leute, schön, dass ihr mit dabei seid. Herzlich willkommen in meiner Checkerbude zu einer neuen Folge Checkpot. Es ist eine echte Wundermaschine. Fotoapparat, Musikplayer, Lexikon, Adressbuch, man kann Videos angucken, sich mit Freunden austauschen. Achso, telefonieren kann man damit natürlich auch, zumindest wenn man besseren Empfang hat als ich gerade eben. Und man kann sogar Podcasts hören. Also Leute, ihr wisst, worum es heute geht. Genau, um das Handy. Wie es funktioniert, warum wir so viel Zeit damit verbringen und über noch viel mehr unterhalte ich mich heute... Warte, ganz kurz, Entschuldigung. Da muss ich kurz rangehen. Ja, hallo? Aha, Kasi, hi. Ja, du kannst reinkommen, ich bin schon da. Bis gleich. So, wo war ich stehen geblieben? Ah ja, darüber unterhalte ich mich heute mit Johannes Kasimir. Schön, dass du da bist. Hi, Kasi.
4: Hallo, Tobi.
2: Du bist 11 Jahre alt. Ich nenne dich Kasi. Das hast du mir beim letzten Mal erlaubt. Und du hast, wie wir gerade schon feststellen konnten, ein Handy, richtig?
4: Ja, genau.
2: Wie lange hast du das schon?
4: Also ich habe das jetzt schon seit knapp 2 Jahren, als ich auf die weiterführende Schule gewechselt bin, weil nicht alle meine Freunde von der Grundschule sind auch auf die Schule gegangen. Und das war dann somit mein bestes Argument für die Diskussion, die sich schon länger gezogen hat mit meiner Mutter, dass ich das Handy dann letztendlich bekommen habe, um weiterhin mit meinen Freunden Kontakt zu halten.
2: Wenn die Diskussion sich schon länger hingezogen hat, du wolltest auch in der Grundschule vorher schon gerne ein Handy haben.
4: Ja, vor allem, weil ich schon immer das jüngste Geschwisterkind war. Und ich hatte halt 3 ältere Geschwister und die waren sehr oft am Handy. Vor allem in Corona dann war es halt am blödesten für mich, wenn alle anderen am Handy waren und ich halt dann da daneben stand und mir dachte, ja schön, jetzt spielt keiner mit mir.
2: Das verstehe ich.
4: Und durch diese Langeweile habe ich dann auch versucht, ab und zu die Handycodes meiner Verwandten und Leute in meiner Umgebung rauszubekommen.
2: Wirklich? Bist du so ein Codeknacker oder was? Hat's geklappt?
4: Ja, also oft hat's geklappt, aber das lag eher daran, dass ich halt viel Zeit hatte und dann gerne auch mal aufs Handy gelurrt habe und geschaut habe, was die gerade so eintippen und so.
2: Du hast das genau abgeguckt und dich dann quasi illegalerweise in die Handys deiner Geschwister reingehackt.
4: Ja, manche haben es gemerkt, aber bei einer habe ich es sogar nochmal geschafft, bei meiner Schwester. Aber danach haben viele nochmal den Code geändert.
2: Du bist ein krasser Typ. Okay, also das wird gut heute. Hast du 3 Checkerfragen dabei?
4: Ja. Meine erste Frage lautet, wie funktioniert das Telefonieren mit dem Handy? Meine zweite Frage lautet, was steckt eigentlich in einem Handy drin? Und meine dritte Frage ist, warum sind Erwachsene eigentlich so viel vom Handy?
2: Finde ich 3 fantastische Fragen.
4: Das checken wir für euch.
2: Ja, top. Dann fangen wir doch direkt mit deiner ersten Frage an. Mag sie nochmal wiederholen.
4: Wie funktioniert das Telefonieren mit dem Handy?
2: Hast du irgendeine Ahnung?
4: Ja, also ich glaube, dass die schon miteinander vernetzt sind und dann auch wissen, was sie und wen sie anrufen sollen. Aber ich frage mich trotzdem noch, wenn ich genau auf den Namen klicke, den ich so eingebe, warum sie dann dieses Handy anrufen und kein wildfremdes von den ganz vielen Handys auf der Welt.
2: Ja, total gute Frage. Aber ganz kurz, Tim, es klingelt schon wieder. Ich muss kurz reingehen. Ja?
5: Hallo, Tobi, ich bin's.
2: Jackie, wieso rufst du mich denn an? Du kannst doch einfach Pling machen und dann drücken wir auf den Knopf wie sonst.
5: Aber ich telefoniere doch so gerne.
2: Ach so, verstehe, wusste ich gar nicht. Wolltest du was Bestimmtes sagen oder einfach nur kurz anrufen und ein bisschen plaudern?
5: Ich bin eine Datenbank. Ich habe kein Interesse am Plaudern. Ich will wichtige Informationen mit euch teilen.
2: Ach so, ja, natürlich. Dann schieß doch mal los, bitte.
6: Jedes Handy hat eine SIM-Karte. Das ist ein winzig kleiner Chip, etwa so groß wie ein Fingernagel, der sich im Innern des Geräts befindet. Zu dieser SIM-Karte gehört eine Telefonnummer. Wenn ich also Tobi anrufe, dann rufe ich eigentlich nicht sein Handy an, sondern seine SIM-Karte. Dafür sendet eine versteckte Antenne in meinem Handy ein Signal in Form von Funkwellen aus, das bei einer sogenannten Basisstation ankommt. Diese Basisstationen sind große Antennen. Über 80.000 davon stehen in Deutschland herum. Die Basisstation leitet mein Signal weiter an eine Vermittlungsstelle. Und die schickt es weiter zu der Basisstation, die am nächsten an dem Handy ist, das ich anrufen will. Und von dort geht es dann weiter zum Empfängerhandy.
2: Ja, sehr spannend. Danke, Jackie. Sonst noch was?
6: Nein, das war's erstmal. Außer ihr wollt noch was über das elektromagnetische Spektrum und die spezifische Absorptionsrate von Handyfunkwellen wissen. Das ist echt interessant, weil man glaubt gar nicht...
2: Das ist okay, danke, nein. Ich glaube, oder, Kasi, hast du da Bock?
4: Nee, das ist zu lang.
2: Nee, passt.
6: Aber eins kann ich euch noch sagen. Das erste Gespräch mit einem Handy wurde im April 1973 geführt. Das Handy war etwa so groß und schwer wie eine Packung Milch.
2: Ist ja abgefahren. Ja, finde ich interessant. Vielen Dank, Jackie. Wir hören uns auch später nochmal. Tschüss, danke. Mhm. Ist denn deine erste Checker-Frage damit beantwortet?
4: Auf jeden Fall.
2: Dann hau doch bitte den grünen Knopf. Um einen Freund anzurufen oder ihm eine Nachricht zu schicken, sendet die Antenne in meinem Handy ein Funksignal zu einem Funkmast. Von dort wird es zu einer Vermittlerstation weitergeleitet. Dann geht es zu dem Funkmast, der dem Handy des Empfängers am nächsten ist. Und von da aus dann zu seinem Handy.
4: Gecheckt!
2: Was machst denn du hauptsächlich mit deinem Handy?
4: Hauptsächlich nutze ich das für Freunde, wofür ich es eigentlich oft bekommen habe. Also ich rufe auch oft Freunde an, auch zum Schreiben mit Freunden, was auszumachen, ob wir uns treffen, aber natürlich auch zum Spielen oder so oder was anzugucken.
2: Ja, bei mir ist es auch so, also ich telefoniere mit Freunden und meiner Familie natürlich oder schreibe vor allem. Spielen tue ich mit dem Handy tatsächlich überhaupt nicht. Was ich viel mache, ist wirklich damit arbeiten, so E-Mails schreiben und so weiter.
4: Ja.
2: Und Videos gucken und Musik hören und Podcasts hören. Mache ich alles mit meinem Handy. Entschuldigung, ganz kurz, ich muss nochmal ganz kurz rangehen. Jackie, du schon wieder?
5: Ja, ich habe doch gesagt, ich telefoniere gerne. Ich wollte euch etwas vorschlagen. Und zwar ein kleines Quiz.
2: Ja, bleib mal ganz kurz dran. Kasi, hast du Bock auf ein Quiz?
4: Auf jeden Fall.
2: Ja, wir haben Bock auf ein Quiz.
6: Okay, dann geht's los. Achtung, es können auch mehrere Antworten richtig sein. Wie viele Handys werden pro Jahr in Deutschland gekauft? A. Etwa 2 Millionen. B. Etwa 12 Millionen. C. Etwa 20 Millionen.
4: Ich sag C.
2: Du sagst C, 20 Millionen.
4: Ja.
2: Lass mal ganz kurz ein bisschen rechnen. Es gibt in Deutschland 80 Millionen Menschen ungefähr, bisschen
4: genau,
2: mehr.
4: Genau, davon haben ein paar nicht genug Geld.
2: Genau.
4: Und ein paar behalten natürlich ihr Handy auch jährlich.
2: Ja.
4: Aber ich glaube, das summiert sich dann schon auf 20 Millionen.
2: Okay, wir sagen C.
6: Die richtige Antwort ist C.
4: Ja.
2: Oh, yeah.
6: Über 20 Millionen neue Handys gehen jedes Jahr in Deutschland über die Ladentheke. Das bedeutet, dass sich ungefähr jeder vierte Einwohner einmal im Jahr ein neues Handy kauft.
2: Das ist schon krass.
4: Ist eigentlich nicht so schön. Zwar ist es gut, dass wir die richtige Antwort gewählt haben, aber so viel. Und ich glaube, man kann ja sein altes Handy auch gut noch länger gebrauchen.
2: Absolut. Hast du noch eine Frage für uns, Jackie?
6: Wie viele unterschiedliche Stoffe stecken in einem Handy? A. Etwa 30 verschiedene Stoffe. B. Ungefähr 60 verschiedene Stoffe. Oder C. Etwa 120 verschiedene Stoffe.
4: Ich sag Antwort B.
2: 60?
4: Ja, weil ich glaube, es sind viele.
2: Mhm.
4: Aber ich glaube, 120 sind zu viele.
2: Mit Stoffen sind ja verschiedene Metalle gemeint, verschiedene Kunststoffe und so weiter.
4: 120 kann ich mir jetzt nicht vorstellen. Ich sag B.
2: Du hast mich überzeugt, dann sage ich auch B.
6: Antwort B ist richtig. Gut erkannt, Kasi. In einem Handy stecken ungefähr 60 verschiedene Stoffe. Hauptsächlich besteht ein Handy aus Kunststoff, also Plastik. Es stecken aber auch verrückte Sachen wie Bergkristall oder Ton darin. Etwa ein Viertel des Handys besteht aus verschiedenen Metallen.
4: Ja, wir sind ein gutes Team.
2: Wir sind ein Top-Team. Also wir könnten auch noch eine Frage meistern. Jackie, hau raus.
6: Wie viele wertvolle Metalle stecken in allen neu gekauften Handys zusammen? A. Etwa 700 Kilo Gold. B. Etwa 7000 Kilo Silber. Oder C. Etwa 363.000 Kilo Kupfer.
4: Gold ist wichtig, weil es leitet den Strom gut.
2: Richtig. Kupfer ist auf jeden Fall auch in Handys drin.
4: Silber habe ich jetzt noch nicht so viel gehört.
2: Aber doch, auf so Platinen gibt es immer wieder auch einfach Silberverbindungen.
4: Aber ob das so viel ist, glaube ich jetzt nicht. B würde ich jetzt mal ausschließen. Ich sage A und C.
2: Ich würde sogar B noch dazu packen. Ich sage A, B und C.
6: Alle Antworten sind richtig.
4: Yeah. Nein!
6: In einem Handy stecken Gold, Silber und Kupfer und noch viele andere seltene und wertvolle Materialien.
2: Aber ich meine, wenn du dir die Zahlen nochmal überlegst, das waren ja Wahnsinn.
4: Zu viel.
2: Aber jetzt haben wir gerade hier rumgequizt. Was ist eigentlich mit deiner zweiten Checkerfrage? Bist du schon soweit?
4: Auf jeden Fall. Meine zweite Frage lautet, was steckt eigentlich in einem Handy drin?
2: Ja, das haben wir in dem Quiz jetzt ja eigentlich gerade schon so ein bisschen zumindest beantwortet. Verschiedene Metalle.
4: Ja, aber ich würde es trotzdem nochmal genauer überprüfen, weil mich würde auch interessieren, woher diese Metalle und Stoffe zum Beispiel kommen. Mhm. Weil ich glaube nicht, dass wir in den Wald gehen und denken, da liegt Plastik, da liegt Gold.
2: Ja, du hast
4: okay,
2: recht.
4: Da ist Kupfer.
2: Ja.
4: Die werden ja auch irgendwie angeschafft. Und
2: das stimmt.
4: Das würde mich auch interessieren, woher und ob ein Handy zum Beispiel ein Produkt aus der ganzen Welt ist.
2: Dann schlage ich vor, dass wir jemanden anrufen.
4: Ja.
2: Katrin Runke, die arbeitet bei einer Initiative, die veranstalten den sogenannten E-Waste Race, also so ein Elektroschrottrennen, wenn man so will. Also die wird sich damit irgendwie auskennen. Mhm. Ich rufe sie mal an.
7: Ja, hallo, hier ist Katrin Runke.
2: Hallo Katrin, hier ist Tobi.
7: Hi.
2: Du, Kasi und ich haben eine Frage und ich bin mir sicher, du kannst uns weiterhelfen. Und zwar die Frage, was steckt eigentlich in einem Handy drin?
7: Also in so einem Handy, da steckt eine ganze Menge drin.
2: Mhm.
7: Im Schnitt ungefähr 50 verschiedene Stoffe oder Materialien. Ganz, ganz viele davon sind auch ziemlich wertvoll. Da steckt zum Beispiel ein kleines bisschen Gold drin. Aber es stecken auch teilweise giftige Stoffe drin.
2: Mhm. Ne?
7: Wenn wir das Handy in der Hand haben, brauchen wir keine Sorge haben. Da kommen wir mit nichts Giftigem in Kontakt. Trotzdem, da stecken ganz schön viele Sachen drin. Und deshalb ist es auch ganz wichtig, dass man kaputte Handys nicht einfach in den Restmüll schmeißt. Das ist sogar verboten.
2: Ja, genau, weil alles, was im Restmüll landet, wird irgendwie verbrannt und dann werden diese Giftstoffe im Zweifel wieder freigesetzt und so und auf dem Wertstoffhof können die getrennt und aufgeteilt werden, ne?
7: Ganz genau, so ist es.
2: Sag mal, woher kommen denn die Stoffe, die im Handy stecken?
7: Viele der Sachen, die in unseren Handys stecken, die haben wir hier in Deutschland oder in Europa gar nicht.
2: Mhm.
7: Deswegen kommen ganz, ganz viele Sachen, die in unseren Handys stecken, aus der ganzen Welt. Viele zum Beispiel aus afrikanischen Ländern. Und dort gibt es dann Minen, wo diese Stoffe abgebaut werden, ne? Zum Beispiel das Gold.
2: Ja.
7: Und obwohl es verboten ist, ist es leider so, dass tatsächlich oft Kinder diese Arbeit machen und die Menschen dort allgemein unter ziemlich schlimmen Bedingungen da arbeiten. Also sie bekommen ziemlich wenig Lohn dafür, das ist eine ganz harte körperliche Arbeit, bekommen keine Schutzausrüstung und kommen eben oft auch mit giftigen Stoffen in Kontakt und werden dann krank.
2: Krass.
7: Das ist eine ganz schön gefährliche Sache, ja.
2: Ja, also das klingt schon mal wirklich gar nicht gut. Jetzt hast du über die Menschen und die Bedingungen gesprochen. Wie ist es denn für die Natur und für die Umwelt da vor Ort?
7: Das ist natürlich auch nicht so toll. Also es ist zum Teil so, dass Minen, obwohl auch das verboten ist,
2: mhm.
7: in Naturschutzgebieten sind. Das heißt, eigentlich sind das ja Gebiete, wo wir Menschen nichts zu tun haben
2: genau.
7: und die Natur in Ruhe lassen sollten. Aber teilweise wird da trotzdem abgebaut. Auch Wälder werden zum Teil abgeholzt und die Stoffe, die holen wir aus der Erde. Und viele, die so direkt unter der Erdoberfläche sind,
2: ja.
7: die haben wir schon abgebaut. Da sind keine mehr. Das heißt, wir bohren immer tiefer und tiefer in die Erde rein. Und nehmen unsere Umwelt quasi dafür auseinander, um an diese Stoffe ranzukommen.
2: Okay, das heißt, es werden wirklich ganze Gegenden zerstört, um immer mehr Stoffe zu sammeln oder zu bergen, die wir dann für den Bau von neuen Handys brauchen.
7: So ist es, genau.
2: Ja. Was ist denn mit den Leuten, die uns gerade zuhören, die vielleicht noch gar kein Handy haben? Vielleicht können die ja auch irgendwas tun.
7: Auf jeden Fall. Also das Wichtigste, was wir machen können, ist eigentlich anderen Leuten zu erzählen, wie es richtig geht. Das heißt, Leuten erzählen, kauft nicht so viel, sondern benutzt die Sachen eine ganze Weile.
2: Mhm.
7: Wenn ihr es wegschmeißen müsst, dann bringt es zu den richtigen Sammelstellen. Oder man kann auch bei so einer Sammelaktion wie unserer mitmachen, ne? Dem sogenannten E-Waste Race, also einem Elektroschrott-Sammelrennen. Das veranstalten wir in Städten und Regionen in ganz Deutschland.
2: Ja.
7: Und in so einem Rennen machen immer bis zu 10 Schulen mit. Und die sammeln dann 4 Wochen lang so viel Elektroschrott wie möglich.
2: Cool.
7: Damit der dann recycelt werden kann. Und da kommt auch eine ganze Menge zusammen. Also die Schulen, die 4 Wochen lang sammeln insgesamt so um die 7 Tonnen Elektroschrott. Also 7000 Kilo.
2: Wahnsinn.
7: Das ist dann so viel wie ein großer LKW. Ne?
2: Das ist gut.
7: Ja, in so einem Race sammeln wir auch natürlich ganz viele Handys.
2: Ja.
7: Da kommen meistens so um die 700 Handys zusammen.
2: Also das ist doch schon mal toll. Jeder, der gerade zuhört und zur Schule geht, kann ja irgendwie sagen, ey, wir wollen uns bewerben und mitmachen.
7: Genau.
2: Wie viele Handys hast du?
7: Ich habe eins.
2: Wie alt ist es?
7: Ich habe tatsächlich gerade ein neues Handy gekauft. Aha. Meins davor hatte ich, nein, das ist im Moment. Ich hatte meins davor 6 Jahre lang und ich sage neues Handy, aber ich habe ein gebrauchtes Handy gekauft.
2: Also du bist ein leuchtendes Vorbild, sehr gut. Vielen, vielen Dank, das war super. Du hast uns sehr geholfen, Kasi und mir.
7: Ja, das freut mich. Danke für euren Anruf.
2: Na klar, bis dann. Mach's gut. Danke dir. Ciao.
7: Tschüss.
2: Kasi, was sagst du zu all dem, was Katrin gerade erzählt hat?
4: Ich finde es gut, dass sich Menschen dafür einsetzen und auch, dass die Schulen da mitmachen können.
2: Voll. Frage beantwortet?
4: Auf jeden Fall.
2: In Handys stecken viele Stoffe, die unter schlimmen Bedingungen für die Arbeiter abgebaut werden. Oft wird dabei auch die Umwelt stark verschmutzt.
4: Gecheckt.
2: Gut, dann machen wir weiter. Entschuldigung, jetzt muss ich nochmal...
4: Tobi, geh doch einfach mal nicht ran.
2: Hast du auch wieder recht. Man muss auch nicht immer erreichbar sein. Dann ich drück's weg. Zack.
4: Und mit dem Wegdrücken sind wir schon bei meiner dritten Checker-Frage. Meine dritte Frage ist, warum sind Erwachsene eigentlich so viel vom Handy?
2: Gute Frage und ich muss auch direkt sehr selbstkritisch sagen, ich gucke tatsächlich viel zu oft aufs Handy.
4: Also bei mir ist es nicht ganz so, weil es gab auch eine Zeit, da war mein Handy einfach aus und kaputt. Mhm. Und ich hatte nicht den Drang dazu, das irgendwie nochmal zu fixen in den nächsten Monaten und Wochen.
2: Das klingt sehr gesund.
4: Wobei meine Mutter jetzt auch nicht so viel das Handy nutzt. Mhm. Sie achtet da auch drauf, dass sie da auch ein Vorbild ist.
2: Ist auch gut. Ja. Ganz oft ist es ja einfach so, dass die Erwachsenen den Kindern sagen, ey, leg das Handy weg oder sowas. Und selber machen sie das aber. Oh, guck mal, da meldet sich Jackie schon wieder.
8: Ich habe nie ein Handy in der Hand.
2: Ja, cool, Jackie, du hast auch keine Hände.
8: Ja, okay. Aber das hat damit gar nichts zu tun. Also fast nichts. Was ich eigentlich sagen wollte, Erwachsene benutzen ihr Handy im Schnitt 2,5 Stunden am Tag. Junge Erwachsene sogar bis zu 4 Stunden. Viele Erwachsene nehmen ihr Handy sogar mit auf die Toilette, um dort ganz in Ruhe zu lesen oder auch zu zocken. Denn auch viele Erwachsene spielen auf dem Handy. Auch sonst machen sie das Gleiche wie Kinder oder Jugendliche. Sie schauen Videos, schreiben Nachrichten und hängen in den sozialen Medien rum. Viele Erwachsene benutzen auch Nachrichten-Apps, um sich zu informieren. Viele Apps sind absichtlich so gemacht, dass es schwer fällt, das Handy aus der Hand zu legen. Sie regen dazu an, immer weiter und weiter zu scrollen. Bei der Handynutzung gilt, wie auch sonst, Kinder machen das nach, was ihnen Erwachsene vormachen.
4: Ja, ich glaube auch, dass das Hauptproblem ist, dass die Erwachsenen immer die sind, die sagen, jetzt leg doch mal das Handy weg, hör doch mal auf, jetzt die ganze Zeit am Handy zu sein. Mhm. Aber wer sagt ihnen, dass sie mal aufhören sollen?
2: Ich versuche mich auch selbst immer schon so ein bisschen dahin zu kriegen. Zum Beispiel, ganz viele, glaube ich, benutzen ihr Handy als Wecker. Hatte ich auch ganz lange. Aber wenn dann morgens das allererste nach dem Aufwachen ist, das Handy in die Hand zu nehmen, um den Wecker auszuschalten, dann habe ich es in der Hand und dann bin ich sofort wieder in diesem Nachrichten, E-Mails und so weiter. Und deshalb bin ich dazu übergegangen, mir so einen alten, rattligen Wecker anzuschaffen, der einfach piep, piep, piep, piep, piep, piep macht und wo ich dann so drauf drücke mit einer Uhr drauf und so.
4: Ja.
2: Weil so habe ich das Handy nach dem Aufstehen, vielleicht bis ich aus dem Haus gehe, überhaupt nicht in der Hand. Das ist meine persönliche Taktik, gebe ich hiermit an alle interessierten Älterinnen und Eltern da draußen weiter.
4: Das ist eine gute Technik.
2: Ist deine Checkerfrage beantwortet?
4: Zu 100%.
2: Erwachsene benutzen das Handy aus den gleichen Gründen wie Kinder. Um sich abzulenken und zu unterhalten, um mit Freunden zu chatten oder um sich zu informieren. Wenn Eltern wollen, dass ihre Kinder weniger am Handy hängen, dann sollten sie selbst mit gutem Beispiel vorangehen.
4: Gecheckt! Du Tobi, bevor wir uns jetzt aber noch verabschieden,
2: ja?
4: Musst du noch ein Handy-Geheimnis von dir verraten. Und ich habe da auch schon so eine Idee.
2: Aha.
4: Und zwar gibst du mir dein Handy und ich suche mir da selber ein Geheimnis raus.
2: Wie? Du willst mein Handy in die Hand nehmen?
4: Mhm.
2: Ja, okay. Ich meine, Handy ist ja wirklich ein sehr persönlicher Gegenstand.
4: Eigentlich der perfekte Ort für Geheimnisse.
2: Du hast ja gesagt, du bist ein guter Handycode-Knacker, ja?
4: Ja.
2: Dann probier das halt einfach und wenn du ihn wirklich knacken kannst, dann kannst du da so ein bisschen durchscrollen.
4: Ja.
2: Hier, bitte sehr.
4: Okay, Tobi, wann hat denn zum Beispiel deine Mutter Geburtstag?
2: Okay, ich verrate es dir, aber ich flüstere es dir ins Ohr, okay?
4: Okay, warte.
2: Also Sie hat am...
4: Okay, ich probiere es mal aus. Ich hab's geschafft.
2: Und schon ist er drin. Ja, okay. Meine PIN ist der Geburtstag von meiner Mama. Na und?
4: Ja, Tobi, da siehst du mal, wie schnell man von mir überrannt wird.
2: Ja, du bist wirklich ein extrem guter. Jetzt, okay, und was willst du jetzt rausfinden in meinem Handy?
4: Ich überlege mal.
2: Es fühlt sich ganz komisch an.
4: wollte in eine App reingehen. Was schaust denn du da für Sprachen an? Was übst denn du?
2: Ich lerne gerade Spanisch.
4: Ich auch.
2: Sí, sí. Ja, weil ich kürzlich Urlaub gemacht habe in Mexiko und da dachte ich, ich lerne ein bisschen Spanisch. Und du lernst also auch mit deinem Handy Sprachen?
4: Ja, aber nicht mehr so viele, weil ich ja in der Schule sehr viele lerne. Und zwar Deutsch, Englisch, Französisch und Chinesisch als Wahlkurs.
2: Wirklich?
4: Ja.
2: Ist ja krass. Sag mal was auf Chinesisch. Alter, was heißt das?
4: Entschuldigung, mein Chinesisch ist nicht so gut.
2: Kasi, du machst mich fertig. Mega gut. Was heißt denn, gib mir mein Handy zurück auf Chinesisch?
4: Kann ich nicht.
2: Aber damit sind wir auf jeden Fall am Ende dieser Folge angekommen und es hat mir wirklich großen Spaß gemacht, muss ich sagen. Warte mal, mein Handy klingelt schon wieder. Ah, ist Jackie dran.
4: Okay, Tobi, du kannst rangehen.
2: Okay. Hallo, Jackie.
5: Ich wollte auch mal Tschüss sagen. Nie darf ich mich verabschieden.
2: Das stimmt. Jackie hat noch nie so richtig Tschüss gesagt. Aber okay, wenn du mich schon erreichst, heute darfst du. Also, dann sagen wir schon mal Tschüss, Kasi, oder?
4: Tschüss.
2: Tschüss zusammen.
5: Tschüss. Macht's gut. Viele Grüße. Bis bald. Auf Wiedersehen. Arrivederci. Bye, bye. Servus. Gehabt euch wohl. Tschüssikowski. Adieu.
2: Okay, cool. Jackie.
5: Bis zum nächsten Mal.
2: Ja.
5: Mhm. Au revoir.
2: Jackie.
5: Ciao,
2: ja,
5: Kakao.
2: Ist gut. Okay. Also, wenn man ihr einmal was durchgehen lässt, es ist nicht zu fassen.
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2: Hallo, wir sind Mathilda und Greta. Und wir wünschen uns das Lied Pink Pony Club. Und wir grüßen damit die Maus, den Elefanten und die Ente. Tschüss!

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1: Ich bin Jona, ich bin 5 Jahre alt und ich wünsche mir das Lied Die Schule der magischen Tiere. Damit grüße ich meine Eltern, meine Oma und meine Schwester Naomi und meine

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1: Hallo, ich bin Greta und ich wünsche mir das Lied The Feet of Ophelia. Grüße meine ganze Familie.

Ich heiße Ida, ich bin 8 Jahre alt und ich wünsche mir das Lied Hausaufgaben von Deine Freunde und damit grüße ich meine beste Freundin Alena, Luisa und meine Eltern. Tschüss.

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1: Hallo, ich bin die Emily. Ich wollte fragen, könnt ihr von Sahide ein Lied machen? Kreuzberg.

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1: Hallo, ich bin die Luise. Ich bin 8 Jahre alt und ich wünsche mir das Lied Lass die Hexe raus. Und damit grüße ich den Elefant, die Ente und

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1: Hallo, ich bin Leni, bin 8 Jahre alt und komme aus Rostock und ich wünsche mir durch den Monsun von Tokyo Hotel. Ich grüße die Maus und den Elefanten meiner Familie.

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2: Hallo, ich bin Marie und ich bin 5 Jahre alt und ich wünsche mir das Lied Pommes Gabel. Ich grüße die Maus, den Herzen und den Luftfahrt. Tschüss!

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1: Hallo, ich heiße Julius und ich bin 7 Jahre alt und ich wünsche das Lied The World We Knew von Frank Sinatra und damit grüße ich meine Eltern, meine ganze Familie und meine Cousins und das ganze Mausteam. Tschüss!

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1: Hallo, ich bin Leo, ich bin 5 Jahre alt und ich wünsche mir das Lied I Like to Move It und liebe Grüße an Ralf von der Sendung mit der Maus.

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2: Hallo, ich bin Hanna, ich bin 12 Jahre alt und ich wünsche mir den Song Tick Tick Boom von Stray Kids und ich grüße damit meine Familie, meine Freunde und alle Stays. Tschüss!

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1: Hallo, ich bin Karl und bin 7 Jahre und ich wünsche mir das Lied Irgendwie, Irgendwo, Irgendwann von Nena. Tschüss.

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1: Hallo, mein Name ist Jona und ich wünsche mir das Lied von K-Pop in meiner Handtasche oder Pop.

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1: Hallo, liebe Maus. Ich wünsche mir bitte das Lied Zoo von Zoomania 2 von Shakira. 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
2: Laufen ist ja nicht so mein Sport. Und ich habe wirklich Respekt vor jedem, der einen Marathon läuft. Also gut 42 Kilometer am Stück. Joyce Hübner, die ist da ein bisschen anders drauf. Die ist eine absolute Extremsportlerin und läuft jeden Tag einen Marathon. Und zwar schon seit einem Jahr. Egal wie das Wetter ist, egal ob gerade Weihnachten, Silvester oder Ostern ist. Heute vor einem Jahr hat sie ihr Marathonprojekt gestartet und sie ist noch lange nicht fertig. Sie will nämlich insgesamt 495 Marathons laufen. Warum genau so viel, fragt ihr euch vielleicht. Weil sie nach 495 Tagen dann jede Stadt in Deutschland durchquert haben will. Das ist mal ein etwas anderer Städtetrip. Alle Achtung, Joyce.
1: 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Und hier ist Elke. Schön, dass ihr eingeschaltet habt. Ghosten oder matchen oder flexen. Kennt ihr diese Wörter alle? Das eine musste ich gerade nachschauen. Flexen nämlich, das heißt angeben. Die anderen, die kannte ich. Also ghosten, das heißt ja jemanden links liegen lassen, sich nicht mehr melden bei der Person. Und matchen ist gut zusammenpassen. Also sowas wie die Socken matchen mit den Schuhen. Das sind ganz unterschiedliche Wörter, aber eins haben sie eben alle gemeinsam. Es sind noch Wortbabys. Also es gibt sie noch gar nicht lange in der deutschen Sprache. Ist jetzt nicht sowas wie Baum oder Brot oder so. Aber wie wird denn eigentlich so ein neues Wort geboren? Und kann einfach jeder ein Wort erfinden, das dann alle benutzen und das dann in den Duden geschrieben wird? Mausreporter Daniel hat sich zusammen mit Emilio 11 Jahre auf die Suche nach einer Antwort gemacht.
3: An Orten, an denen viele Kinder sind, auf dem Schulhof oder Spielplatz, höre ich manchmal Namen oder Wörter, die ich noch gar nicht kenne. Die Kinder finden das dann oft sehr lustig, weil nur sie wissen, was mit den Wörtern gemeint ist. Auch Emilio, mit dem ich heute unterwegs bin, denkt sich manchmal eigene Wörter für Sachen aus.
4: Also, ich habe das Wort Kradabitz erfunden, weil ich dachte dabei halt so an Streit, weil ich neulich Streit in der Schule hatte. Und dann habe ich gesagt, so jetzt mache ich nächstes Mal wieder so einen Kradabitz. Streit oder so klingt irgendwie langweilig.
3: Wie wäre es denn, wenn plötzlich alle anderen auch Kradabitz sagen würden?
4: Ich finde das dann schon cool, wenn mein Wort von vielen Leuten dann benutzt wird. Man denkt sich dann halt so, boah, das ist ja wirklich durchgekommen, dieses Wort.
3: Aber was müsste eigentlich passieren, damit Kradabitz so ein richtiges Wort wird, das alle kennen und benutzen?
4: Also ein Wort könnte sich zum Beispiel verbreiten, wenn es sich andere erzählen oder wenn man es irgendwo aufschreibt oder viele Leute das schreiben oder benutzen. Oder wenn man es auf Social Media postet, weil vor allem da verbreiten sich Sachen und werden oft weitergeleitet.
3: Wir haben uns gefragt, wo schreibt man so ein Wort am besten auf? Und dann haben wir herausgefunden, es gibt tatsächlich ein Buch, in dem steht, welche Wörter in der deutschen Sprache benutzt werden, wie sie geschrieben werden und was sie bedeuten. Dieses Wörterbuch heißt Duden. Den Duden gibt es schon seit über 100 Jahren. Und in einem Büro in Berlin sitzen Leute, die entscheiden, welche Wörter da reinkommen. Und weil wir wissen wollten, wie die das entscheiden und ob Emilios Wort auch eine Chance hat, haben wir da angerufen und gefragt, ob die uns das erklären können. Und wir haben Glück. Frau Weifen aus der Duden-Redaktion hat Zeit für uns. Sie arbeitet schon seit über 20 Jahren da.
5: Schau mal, da ist die Frau Weifen.
4: Hallo. Ja.
6: Hallo.
3: Emilio erklärt ihr erstmal, wie es zu seinem Wort Kradabitz kam.
4: Kradabitz.
6: Kradabitz. Okay.
4: Und bei Kra dachte ich halt an sowas wie Krach.
6: Mhm.
4: Und bei Bitz an sowas wie biestig halt.
7: Mhm, kann ich verstehen. Also ist eigentlich ein Wort, das sehr sprechend ist, würde ich sagen. Bei Bitz denkt man vielleicht auch ein bisschen an Blitz, also so an sowas Bang. Knalliges, also Krawall gibt's ja auch. Also ja, kann ich gut verstehen, dass du da drauf gekommen bist.
3: Wenn man ein neues Wort im Wörterbuch haben will, kann man es bei Duden vorschlagen. Und die Leute im Büro von Frau Weifen gucken dann, ob es sich lohnt, das Wort in das Wörterbuch zu schreiben. Dafür gibt es nämlich bestimmte Regeln. Und dann erhält Frau Weifen einen Duden, also ein dickes, gelbes Wörterbuch, in die Kamera.
7: Das hier ist einfach ein dickes Buch mit ganz vielen Wörtern drin. Und da kommt nicht einfach jedes Wort rein, sondern wir bei Duden, wir beobachten, wie die Menschen sprechen und schreiben. Und das machen wir, indem wir uns angucken, was für Wörter werden täglich in Zeitungen benutzt oder im Internet oder in Büchern. Und wenn viele Leute so ein Wort benutzen, dann sehen wir das, weil wir uns da auch Computer beim Zählen dieser Wörter helfen und schauen natürlich auch noch, sind das Wörter, die jetzt so Modewörter sind, die nur mal so für ein, zwei Monate in aller Munde sind, aber danach benutzt die schon wieder keiner mehr? Oder sind das wirklich Wörter, die neu sind, aber ab einem gewissen Zeitpunkt immer regelmäßig auftauchen?
4: Haben Sie schon mal ein Wort von einem Kind bekommen, das es in den Duden geschafft hat?
7: Also es gibt natürlich Kinderwörter oder Jugendwörter vielleicht eher, die so allgemein gebräuchlich werden, dass sie es in den Duden schaffen, wie cringe oder lost oder so, ne? Aber dass es jetzt wirklich ein sich selbst ausgedachtes Wort gibt, das es in den Duden geschafft hat, das ist, glaube ich, noch nicht aufgetreten. Nee.
4: Hätte Kradabitz denn überhaupt eine Chance, in den Duden zu kommen?
7: Das hängt jetzt so ein bisschen davon ab, wie populär du dein Wort machen kannst. Ich finde es übrigens ein ganz tolles Wort. Also mir gefällt es sehr gut, aber dass ich es schön finde, es reicht leider nicht als Kriterium, um aufgenommen zu werden.
3: Ob Kradabitz wirklich irgendwann im Duden stehen wird, wissen wir nicht. Aber eines ist klar, eigene Wörter erfinden und benutzen kann jeder Mensch. Die werden nicht in Büros gemacht. Und sie verbreiten sich da, wo Menschen reden. Also auf dem Schulhof, zu Hause oder im Internet. Vielleicht sagen bald viele das Wort Kradabitz statt Streit. Und wer weiß, vielleicht landet dann irgendwann doch ein Wort im Duden, das sich ein Kind ausgedacht hat.

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0: versammeln sich beim Kuckuck, eine riesen mega große Schüssel, Kuckuck, lachen, unterhalten sich und schlemmen, fein und bald bricht im Wald die Dämmerung herein und legt sich auf die Erde wie ein bleierner Schleier. Daraufhin gehen Kuckuck und heiern die Haier.
1: Kennt ihr sowas? Ihr seid total hin und her gerissen und wisst nicht, was soll ich jetzt machen? Was ist besser? Coco, die kennt dieses Gefühl sehr gut. Um sie geht's in dem neuen Buch, das wir euch jetzt vorstellen. Der Titel heißt Und dazwischen Coco. Und vorne auf dem Buch sieht man ein Mädchen, das durch eine Hecke geht. Auf der einen Seite der Hecke ist der Garten hell und bunt und ein bisschen wild. Und rechts davon gibt es nur eine glatte grüne Fläche. Dieses Bild hat Johanna super neugierig gemacht. Sie hat das Buch dann für uns gelesen und hat Mausreporterin Maria Riederer davon erzählt.
2: Das Buch geht um ein Mädchen namens Coco. Die ist fast 12 und sie lebt mit ihrer Familie. Und neben ihr zieht so ein neuer Nachbar ein. Der ist 8, also viel jünger als sie. Und er will unbedingt mit Coco befreundet sein, aber wirklich Bock hat sie auf ihn nicht, weil er lästig ist und auch irgendwie seinen eigenen Kopf hat und sehr, sehr sensibel ist. Und beim schnellsten Streit oder kleiner Streitigkeit wird er sofort richtig aggressiv und wütend, ja. Und der heißt Mike. Der ist schräg drauf und trägt halt immer Kostüme, zum Beispiel bei ihrem ersten Treffen, also wo sie sich zum ersten Mal gesehen haben, ist der mit riesigem Strohhut und viel zu großem Hemd, so ein bisschen Gärtner, ist er dann erschienen. Und das fand Coco, glaube ich, auf den ersten Blick ein bisschen so, hä, was? Was ist das denn?
3: Mike und Coco könnten unterschiedlicher nicht sein. Coco hat eine quirlige, lebendige Familie mit ihren Eltern, Oma Eri und dem dicken Hund Norbert, zwei Halbgeschwistern und Tante Renate, die mit im Haus wohnt und wegen ihrer Behinderung nur einzelne Wörter sagen kann. Mike dagegen ist Einzelkind und wohnt abwechselnd mit seiner Mutter und seinem Vater im Haus neben Coco. Coco merkt schnell, dass Mike nicht nur schräg drauf ist, sondern einfach traurig. Seine einzigen Freunde sind seine Fische.
2: Er hat ein Aquarium bekommen und seine Fische sind sein größter Stolz und er kümmert sich wirklich jede Minute um sie. Und sein Zuhause gefällt der Coco nicht und ist dort irgendwie unangenehm, immer da zu sein. Und ich glaube, die Gründe sind, dass sie immer wieder zu ihm geht, weil er ihr leid tut, weil er halt ganz allein ist in diesem großen Haus und seine Eltern sind nicht toll, also es sind so richtige Rabeneltern.
3: Eigentlich ist die Sache klar, Coco und Mike passen überhaupt nicht zusammen. Mikes Wutanfälle sind unerträglich, er weint und schreit wegen jeder Kleinigkeit. Außerdem wird Coco, ganz anders als Mike, gerade erwachsen.
2: Coco erlebt ihr das Thema Erwachsenwerden, dass sie ihre erste Periode bekommt und sich einfach schon erwachsener fühlt und sagt doch so, nee, das geht jetzt einfach nicht mehr, tut mir leid, aber sie will einfach nichts mehr mit Mike zu tun haben, weil sie auch gezwungen wird, gefühlt mit ihm zu spielen und zu sein und so. Und sie hat dann so ein schlechtes Gewissen. Nee, der Mike, der ist alleine, vielleicht braucht er mich einfach, weil er hat niemanden sonst. Und dann macht sie das halt, obwohl sie eigentlich überhaupt keine Lust hat.
3: Cocos Gefühle Mike gegenüber sind eine Achterbahnfahrt. Mike sorgt in ihrem Leben für reichlich Verwirrung und in Cocos Familie für viele lustige Situationen. Als Mike einmal für Stunden verschwindet, hat Oma Eris Hund seinen großen Auftritt. Und als Tante Renate den Moderator einer Radiolotterie aus dem Konzept bringt, überrascht sie die ganze Familie.
2: Also ich finde, das Buch ist sehr gut. Gut zum Lesen, vor allem, weil es auch einfach die Stimmung so lustig ist und man kann sich sehr gut in die einzelnen Personen hineinversetzen, vor allem in Coco und auch andererseits in Mike. Und er tut mir halt leid. Ich habe es in 2 Tagen gelesen. Also ich finde, es ist einfach leicht zum Lesen. Ich würde sagen, es ist vielleicht für Kinder ab 10 bis 11 oder 12 Jahren. Also ist auf jeden Fall gut für schon so langsam Teenager werdende Kinder, Mädchen.
1: Und dazwischen Coco heißt das Buch, das wir euch vorgestellt haben. Es ist für Kinder ab 10 Jahre. Geschrieben hat es Anim Kaster. Es ist erschienen im Jungbrunnen Verlag, hat 119 Seiten und kostet 17 Euro. Und wenn euch das jetzt zu schnell war, dann schaut doch mal bei uns ins Netz. Da gibt's diesen und ganz viele andere Buchtipps zum Nachlesen und zum Nachhören.

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0: Ich bin ja ein kleiner Angsthase. Ich erschrecke mich schon, wenn ich eine Spinne im Keller sehe. Das ist mir gerade passiert. Und ich habe ziemlich laut geschrien. Die Spinne dagegen war ganz ruhig. Na klar, denn Spinnen können ja gar keine Geräusche machen. Oder vielleicht doch. Mausreporterin Doro hat sich mal schlau gemacht.
1: Ich glaube, dass Spinnen nicht reden können und ich glaube, dass sie auch keine Ohren haben.
2: Ich glaube es auch nicht, weil ansonsten würde man das, glaube ich, sehen, wenn man näher an die rangeht.
3: Ich glaube, dass beides nicht. Ich glaube aber, dass sie so Schallwellen aufnehmen können.
4: Und damit ist die Koala-Klasse der GGS Struck in Remscheid schon mitten im Thema. Spinnen haben keine Ohren und keine Stimme wie wir. Aber geben sie trotzdem Geräusche von sich? Welche der drei Antworten ist richtig? Ist es Nummer 1, sie geben keine Geräusche von sich? Ist es Nummer 2, sie geben ein hohes Pfeifen von sich, das für uns Menschen aber nicht hörbar ist? Oder ist es Nummer 3, sie reiben ihre Tastbeine aneinander? Dadurch entstehen Vibrationen, die andere Spinnen wahrnehmen können.
1: Ich nehme die Nummer 1. Ja, also ich glaube, dass sie gar kein Geräusch machen.
5: Ich denke die Nummer 2, weil Spinnen müssen sich ja auch irgendwie unterhalten.
6: Ich denke die Nummer 2, wegen das Pfeifen hören sie oft mal im Wald.
7: Ich glaube das dritte.
8: Ich nehme die Nummer 3.
9: Spinnen hören, wenn man ihr Spinnennetz anfasst, kommt so eine Welle. Und dann hören die das mit ihren Beinen, fühlen das.
4: Es ist Nummer 3. Spinnen reiben ihre Tastbeine aneinander. Dadurch entstehen Vibrationen, die andere Spinnen spüren können. Und manche Spinnenarten können tatsächlich mit ihren Beinen hören. Sie haben nämlich besondere Sinneszellen an den Beinen, die so ähnlich funktionieren wie das Trommelfell in unserem Ohr. Für uns Menschen sind die Vibrationen der Spinnen in den allermeisten Fällen nicht hörbar. Forschern aus den USA ist es aber gelungen, diese Geräusche bei großen Spinnen einzufangen und hörbar zu machen. Bei männlichen Wolfsspinnen, die ein Weibchen anlocken wollen. Und dieses Vibrieren und Trommeln klingt so. Spinnen erzeugen also Laute, indem sie ihre Beine aneinander reiben oder auf den Untergrund trommeln. Und manche Spinnenarten können tatsächlich mit ihren Beinen hören.
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Das hier ist Miles Smith mit seinem neuen Song Hold Me in the Dark.

0: als ich in der Grundschule war. Da hatte ich zwei Wellensittiche, Bonnie und Mickey. Bonnie wurde leider nicht besonders alt und dann war Mickey plötzlich alleine. Und damit er sich nicht so einsam fühlt, haben wir ihm einen kleinen Spiegel in den Käfig gehängt. Das war zwar nicht so gut wie ein echter Vogelfreund, aber immerhin hat er mit dem Spiegelbild immer viel geredet und auch mal so ein Küsschen mit dem Schnabel verteilt. Ich habe mich damals oft gefragt, merkt Mickey das, dass er das selbst ist da im Spiegel oder denkt er jetzt wirklich, dass da ein anderer Vogel sitzt in seinem Käfig? Auch Mausreporterin Annelien hat diese Frage keine Ruhe gelassen, können Tiere sich im Spiegel erkennen? Und um das rauszufinden, ist sie in den Krefelder Zoo gegangen und hatte auch noch ein bisschen Unterstützung dabei.
1: Die 8-jährige Quinn und ihre Freundin Fria stehen vor dem Eingang zum Krefelder Zoo. In ihren Händen halten sie Spiegel, denn heute wollen sie testen, ob Tiere ihr Gesicht darin erkennen können. Für die beiden jedenfalls ist klar, was sie sehen, wenn sie in den Spiegel schauen.
2: Mich und einen Baum.
3: Augen, Nase, Mund, Zähne, Ohren, Haare und Gesicht.
1: Kinder erkennen sich meistens ab einem Alter von etwa 1,5 Jahren im Spiegel. Vorher denken sie häufig, das Spiegelbild sei ein Spielpartner. Ähnliches, so vermuten Quinn und Fria, wird auch passieren, wenn sie Affen einen Spiegel vorhalten.
3: Ich würde sagen, dass die irgendwas mit dem Spiegel machen, weil sie denken, dass es nicht sie sind, weil sie haben ja bestimmt noch nie einen Spiegel gesehen oder sowas.
2: Also die sehen sich so und denken, wer ist das jetzt?
1: Am neuen Affenhaus des Krefelder Zoos treffen die beiden den Tierpfleger Daniel Paternostro-Schmidt. Er wird heute den 3 Schimpansen des Zoos Spiegel geben. Allerdings nicht Frias und Quinns, sondern extra angefertigte Spiegel aus Plastik, die nicht so schnell kaputt gehen. Außerdem braucht er für das kleine Experiment bunte Fingerfarbe.
4: Wir werden gleich einmal gucken, ob die 3 Tiere Limbo, Bali und Yuma ans Gitter kommen. Und dann werde ich denen ein bisschen was Leckeres geben und gucken, ob ich in dem Zusammenhang denen so ein bisschen Fingerfarbe ins Gesicht tupfen, schmieren oder wie auch immer kann. Fingerfarbe ist ja jetzt nicht giftig, also das ist nicht schlimm, wenn die das jetzt auch irgendwie ablecken oder so. Und dann werden wir sehen, ob ich denen dann den Spiegel geben kann und die Farbe dann im Zweifel im Spiegel sehen.
1: Tatsächlich nutzen auch Wissenschaftlerinnen und Wissenschaftler diesen Trick mit dem farbigen Punkt, um festzustellen, ob Tiere sich im Spiegel erkennen können. Denn wenn sie sich so bunt angemalt nach einem Blick in den Spiegel beispielsweise an die Stirn fassen, um den Punkt zu entfernen, weiß man, dass sie sich erkannt haben. Und das will Daniel jetzt auch mit den Schimpansen testen. Also lockt er die Tiere mit Früchten an und schafft es tatsächlich, ihnen einen roten Punkt auf die Stirn zu malen.
5: Alle haben jetzt Farbe, glaube ich. Ja, doch, alle.
6: Aber noch kein Spiegel, ne?
5: Nee.
7: Der erste geht schon raus.
8: Der zweite hinterher. Nein. Da hat er jetzt den Spiegel.
1: Die Schimpansen Limbo, Bali und Yuma gehen immer wieder an den kleinen Handspiegeln vorbei, die Tierpfleger Daniel ins Gehege gelegt hat. Yuma schaut sogar kurz mal rein, geht dann aber direkt weiter. Die Spiegel scheinen sie nicht zu interessieren. Stattdessen klettern sie über hängende Seile, essen Gemüse, pulen Weintrauben aus einem Holzklotz heraus oder legen sich einfach nur auf die faule Haut. Quinn kann sich gut vorstellen, woran es scheitert.
3: Ich glaube, die haben nicht immer Lust auf alles. Man kann die ja auch nicht zwingen, jetzt einfach so jetzt mit den Sachen zu spielen. Vielleicht haben die gerade nicht so Lust auf Spielen, vielleicht ist es heute nicht so ihr Tag.
1: Dabei verrät uns Petra Schwinn vom Krefelder Zoo, dass es im alten Affenhaus mal eine Gorilladame namens Tumba gab, die richtig geschickt mit Spiegeln umgehen konnte.
9: Die hatte wohl sichtlich irgendwas zwischen den Zähnen vom Gemüse hängen. Und die Pfleger haben beobachtet, dass sie also sich gemüht hat, das rauszupulen. Das hat aber nicht funktioniert. Und dann kam man spontan auf die Idee, weil gerade ein Spiegel da war, ihr den Spiegel vorzuhalten. Und sie hat tatsächlich spontan ihr Spiegelbild genutzt, um zu schauen, wo ist das und diesen störenden Gemüserest dann aus den Zähnen zu bekommen.
1: Affen können also ihr Spiegelbild erkennen, wenn sie denn Lust drauf haben. Dabei sind Affen nicht die einzigen Tiere, die den sogenannten Spiegeltest bestehen, sagt Tierpfleger Daniel.
4: Man weiß, dass das Menschenaffen und auch Delfine und Elefanten und auch Rabenvögel grundsätzlich zu der Lage sind, sich im Spiegel zu erkennen. Da hat man überall diesen Spiegeltest gemacht. Das ist halt der Beweis dazu, dass das Tier dieses Bewusstsein von sich selbst hat und auch einfach in der Lage ist, sich selbst im Spiegel zu sehen. Weil jetzt ein Hund oder eine Katze die erkennen das nicht. Also die gehen eigentlich davon aus, naja, das ist irgendwie ein Artgenosse.
1: Sogar Schweine sollen dazu in der Lage sein, sich im Spiegel zu erkennen. Quinn und Fria haben an diesem Tag im Zoo zwar nicht das Glück, die Schimpansen dabei beobachten zu können, der Besuch war aber trotzdem interessant, sagt Quinn.
3: Ich fand es spannend, dass man mal gesehen hat, was die so aus Langeweile machen. Dass die einfach nur rumsitzen, sich ein Nest bauen, dass die eben sehr gut klettern können und dass auch die Älteren so richtig gut klettern können.

0: Wenn ein Berg sprudelt, raucht und zischt, dann bedeutet das oft zwei Dinge. Erstens, es ist kein normaler Berg, sondern ein Vulkan. Und zweitens, dieser Vulkan steht vielleicht ganz kurz vor einem Ausbruch. Die meisten Menschen, mich eingeschlossen, würden da wahrscheinlich ganz schnell Reißaus nehmen. Aber Mausreporterin Julia und Selma, die stellen euch jetzt zwei Menschen vor, die von genau solchen Vulkanausbrüchen gar nicht genug bekommen konnten.
1: So klingt es, wenn ein Vulkan ausbricht. Ganz schön laut. Selma und ich sind ehrlich gesagt froh, dass das hier nur die Aufnahme ist von einem Vulkanausbruch.
2: Das sind dann ja sozusagen Berge mit so Lava drin. Ich finde sie einfach gruselig, weil die Lava, die ist ja auch sehr heiß. Die sind irgendwie so ein bisschen unberechenbar, finde ich. Ich glaube, ich könnte sie erforschen, aber nur, wenn ich mir zu 100% sicher wäre, dass sie nicht ausbrechen. Aber das ist man sich eigentlich fast nie.
1: Vulkane und ihre Ausbrüche zu erforschen ist gefährlich. Aber es ist auch super wichtig. Wenn Vulkane ausbrechen und heiße Lava spucken, dann ist oft das Leben vieler Menschen und Tiere in ihrer Nähe in großer Gefahr. Das Ehepaar Katja und Maurice Kraft hat die feuerspuckenden Berge deshalb ein Leben lang untersucht. Die beiden sind Vulkanforscher, sogenannte Vulkanologen. Zusammen haben sie so viel über aktive Vulkane herausgefunden wie sonst niemand auf der Welt.
2: Ich finde es einfach total cool, dass sie das so dolle erforschen. Weil wenn man Vulkane forscht sozusagen, dann muss man, glaube ich, auch wirklich viel Mut haben.
1: Und mutig sind Katja und Maurice Kraft auf jeden Fall. Wann immer irgendwo auf der Welt ein Vulkan ausbricht, fahren sie hin und versuchen so nah wie möglich an den Ausbruch heranzukommen. Einem Radioreporter erzählt Maurice einmal, wie sich das für ihn anfühlt.
3: In fact, a volcano is like a wild animal.
4: Ein Vulkan ist wie ein wildes Tier. Er ist blind, er sieht dich nicht. Zuerst musst du weit entfernt bleiben, und zwar eine ganze Zeit lang, um sein Verhalten zu studieren. Wo fliegen die Lavabrocken hin und so weiter.
1: Katja und Maurice lieben Vulkane schon seit ihrer Kindheit. Mit 7 Jahren, im Juli 1953, also vor über 70 Jahren, erlebt Maurice in Italien einen kleineren Ausbruch des Vulkans Stromboli. Er ist total begeistert und weiß ganz sicher, wenn er groß ist, will er Vulkanforscher werden. Und genau wie Maurice hat auch Katja keine Angst vor den Vulkanen. Sie findet, dass es viel gefährlichere Dinge als Vulkane für Menschen gibt.
5: I think that the biggest risk is to go in a car. Because this is a very dangerous place, you see.
6: Ich glaube, das größte Risiko besteht, wenn man in einem Auto fährt. Das ist ein wirklich sehr gefährlicher Ort.
1: Auch Katja besucht als Jugendliche in einem Italienurlaub mit ihrer Familie Vulkane. Sie besteigt den Vulkan Etna auf der italienischen Insel Sizilien und besichtigt die alte, wieder ausgegrabene römische Stadt Pompeji. Pompeji wurde vor nicht ganz 2000 Jahren bei einem Vulkanausbruch des Vesuvs verschüttet. Viele Menschen kamen dabei ums Leben. So etwas würde Katja gerne verhindern. Sie möchte herausfinden, woran man erkennt, wenn ein Vulkan kurz davor ist, auszubrechen. Dann könnten die Menschen in seiner Nähe gewarnt werden und sich in Sicherheit bringen. Maurice und Katja haben keine Kinder und keine Haustiere. Für die beiden zählen nur Vulkane. Über 20 Jahre lang erforschen sie gemeinsam ihre Ausbrüche.
2: Beide sind zu einem Vulkan gegangen, beide fanden Vulkane toll, ja. Das ist sehr schön, finde ich.
1: Sie fotografieren, filmen und schreiben Bücher. So helfen sie der Menschheit, Vulkane besser zu verstehen. Sie zeigen, wie zerstörerisch Vulkanausbrüche sein können. Über 300 Mal geht das gut. Aber dann, im Sommer 1991, passiert es. Beide, Katja und Maurice Kraft, sterben beim Ausbruch des japanischen Vulkans Unzen. Da ist Katja 49 und Maurice 45 Jahre alt.
2: Ich glaube, übrig bleibt wirklich diese Erinnerung an sie. Sie haben ja auch ihr Haus oder ihre Hütte zurückgelassen mit ihren ganzen Forschungen. Und ich glaube, am wichtigsten ist, dass man weiß, dass sie eigentlich nur gearbeitet haben, um anderen Menschen zu helfen. Das finde ich ganz besonders. Ich glaube, ich würde es aber trotzdem nicht machen, weil Vulkane, die bleiben für mich schön, aber gefährlich.
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1: Hallo, ich bin Johanna, 9 Jahre alt, und ich wünsche mir das Lied Tanz auf dem Vulkan von Deine Freunde.

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Mit der besten Musik in den Sommer, hier in der Maus. Das hier sind Jeremias und Sophia Monroy mit ihrem spanischen Song Quiero Más.

0: dagegen sein. Für alle, die keinen Bock haben, immer alles gesagt zu bekommen. Das sind Papperlapapp mit ihrem neuen Song Ich sag Stopp.
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2: Hallo, liebe Leute. Schön seid Bude. Hallo, könnt ihr mich, hört ihr mich? Warte. Jetzt müsste es wieder gehen. Ich freue mich. Filmus. Beinchen, Haare, überall. Hallo? Ich habe keinen Empfang. Oh Mann, ey, was ist denn das mit dem Netz hier? Das kann ja nicht wahr sein.
3: Zugang Checkerbude genehmigt.
2: Hallo liebe Leute, schön, dass ihr mit dabei seid. Herzlich willkommen in meiner Checkerbude zu einer neuen Folge Checkpot. Es ist eine echte Wundermaschine. Fotoapparat, Musikplayer, Lexikon, Adressbuch, man kann Videos angucken, sich mit Freunden austauschen. Achso, telefonieren kann man damit natürlich auch, zumindest wenn man besseren Empfang hat als ich gerade eben. Und man kann sogar Podcasts hören. Also Leute, ihr wisst, worum es heute geht. Genau, um das Handy. Wie es funktioniert, warum wir so viel Zeit damit verbringen und über noch viel mehr unterhalte ich mich heute... Warte, ganz kurz, Entschuldigung. Da muss ich kurz rangehen. Ja, hallo? Aha, Kasi, hi. Ja, du kannst reinkommen, ich bin schon da. Bis gleich. So, wo war ich stehen geblieben? Ah ja, darüber unterhalte ich mich heute mit Johannes Kasimir. Schön, dass du da bist. Hi, Kasi.
4: Hallo, Tobi.
2: Du bist 11 Jahre alt. Ich nenne dich Kasi. Das hast du mir beim letzten Mal erlaubt. Und du hast, wie wir gerade schon feststellen konnten, ein Handy. Richtig?
4: Ja, genau.
2: Wie lange hast du das schon?
4: Also ich habe das jetzt schon seit knapp 2 Jahren, als ich auf die weiterführende Schule gewechselt bin. Mhm. Weil nicht alle meine Freunde von der Grundschule sind auch auf die Schule gegangen. Und das war dann somit mein bestes Argument für die Diskussion, die sich schon länger gezogen hat mit meiner Mutter.
2: Ja.
4: Dass ich das Handy dann letztendlich bekommen habe, um weiterhin mit meinen Freunden Kontakt zu halten.
2: Wenn die Diskussion sich schon länger hingezogen hat, du wolltest auch in der Grundschule vorher schon gerne ein Handy haben.
4: Ja, vor allem, weil ich schon immer das jüngste Geschwisterkind war.
2: Mhm.
4: Und ich hatte halt 3 ältere Geschwister und die waren sehr oft am Handy. Vor allem in Corona dann war es halt am blödesten für mich, wenn alle anderen am Handy waren und ich halt dann da daneben stand und mir dachte, ja schön, jetzt spielt keiner mit mir.
2: Das verstehe ich.
4: Und durch diese Langeweile habe ich dann auch versucht, ab und zu die Handycodes meiner Verwandten und Leute in meiner Umgebung rauszubekommen.
2: Wirklich? Bist du so ein Codeknacker oder was? Hat's geklappt?
4: Ja, also oft hat's geklappt, aber das lag eher daran, dass ich halt viel Zeit hatte und dann gerne auch mal aufs Handy gelurrt habe und geschaut habe, was die gerade so eintippen und so.
2: Du hast das genau abgeguckt und dich dann quasi illegalerweise in die Handys deiner Geschwister reingehackt.
4: Ja, manche haben es gemerkt, aber bei einer habe ich es sogar nochmal geschafft, bei meiner Schwester. Aber danach haben viele nochmal den Code geändert.
2: Du bist ein krasser Typ. Okay, also das wird gut heute. Hast du 3 Checkerfragen dabei?
4: Ja. Meine erste Frage lautet, wie funktioniert das Telefonieren mit dem Handy? Meine zweite Frage lautet, was steckt eigentlich in einem Handy drin? Und meine dritte Frage ist, warum sind Erwachsene eigentlich so viel vom Handy?
2: Finde ich 3 fantastische Fragen.
4: Das checken wir für euch.
2: Ja, top. Dann fangen wir doch direkt mit deiner ersten Frage an. Magst du sie nochmal wiederholen?
4: Wie funktioniert das Telefonieren mit dem Handy?
2: Hast du irgendeine Ahnung?
4: Ja, also ich glaube, dass die schon miteinander vernetzt sind und dann auch wissen, was sie und wen sie anrufen sollen. Aber ich frage mich trotzdem noch, wenn ich genau auf den Namen klicke, den ich so eingebe, warum sie dann dieses Handy anrufen und kein wildfremdes von den ganz vielen Handys auf der Welt.
2: Ja, total gute Frage. Aber ganz kurz, Tim, es klingelt schon wieder. Ich muss kurz reingehen. Ja?
5: Hallo, Tobi, ich bin's.
2: Jackie, wieso rufst du mich denn an? Du kannst doch einfach Pling machen und dann drücken wir auf den Knopf wie sonst.
5: Aber ich telefoniere doch so gerne.
2: Ach so, verstehe, wusste ich gar nicht. Wolltest du was Bestimmtes sagen oder einfach nur kurz anrufen und ein bisschen plaudern?
5: Ich bin eine Datenbank. Ich habe kein Interesse am Plaudern. Ich will wichtige Informationen mit euch teilen.
2: Ach so, ja, natürlich. Dann schieß doch mal los, bitte.
6: Jedes Handy hat eine SIM-Karte. Das ist ein winzig kleiner Chip, etwa so groß wie ein Fingernagel, der sich im Innern des Geräts befindet. Zu dieser SIM-Karte gehört eine Telefonnummer. Wenn ich also Tobi anrufe, dann rufe ich eigentlich nicht sein Handy an, sondern seine SIM-Karte. Dafür sendet eine versteckte Antenne in meinem Handy ein Signal in Form von Funkwellen aus, das bei einer sogenannten Basisstation ankommt. Diese Basisstationen sind große Antennen. Über 80.000 davon stehen in Deutschland herum. Die Basisstation leitet mein Signal weiter an eine Vermittlungsstelle. Und die schickt es weiter zu der Basisstation, die am nächsten an dem Handy ist, das ich anrufen will. Und von dort geht es dann weiter zum Empfängerhandy.
2: Ja, sehr spannend. Danke, Jackie. Sonst noch was?
6: Nein, das war's erstmal. Außer ihr wollt noch was über das elektromagnetische Spektrum und die spezifische Absorptionsrate von Handyfunkwellen wissen. Das ist echt interessant, weil man glaubt
2: das ist
6: gar
2: okay,
6: nicht...
2: danke, nein. Ich glaube, oder, Kasi, hast du da Bock?
4: Nee, das ist zu lang.
2: Nee, passt.
6: Aber eins kann ich euch noch sagen. Das erste Gespräch mit einem Handy wurde im April 1973 geführt. Das Handy war etwa so groß und schwer wie eine Packung Milch.
2: Ist ja abgefahren. Ja, finde ich interessant. Vielen Dank, Jackie. Wir hören uns auch später nochmal. Tschüss. Danke. Ist denn deine erste Checker-Frage damit beantwortet?
4: Auf jeden Fall.
2: Dann hau doch bitte den grünen Knopf. Um einen Freund anzurufen oder ihm eine Nachricht zu schicken, sendet die Antenne in meinem Handy ein Funksignal zu einem Funkmast. Von dort wird es zu einer Vermittlerstation weitergeleitet. Dann geht es zu dem Funkmast, der dem Handy des Empfängers am nächsten ist. Und von da aus dann zu seinem Handy.
4: Gecheckt!
2: Was machst denn du hauptsächlich mit deinem Handy?
4: Hauptsächlich nutze ich das für Freunde, wofür ich es eigentlich oft bekommen habe. Also ich rufe auch oft Freunde an, auch zum Schreiben mit Freunden, was auszumachen, ob wir uns treffen, aber natürlich auch zum Spielen oder so oder was anzugucken.
2: Ja, bei mir ist es auch so, also ich telefoniere mit Freunden und meiner Familie natürlich oder schreibe vor allem. Spielen tue ich mit dem Handy tatsächlich überhaupt nicht. Was ich viel mache, ist wirklich damit arbeiten, so E-Mails schreiben und so weiter.
4: Ja.
2: Und Videos gucken und Musik hören und Podcasts hören. Mache ich alles mit meinem Handy. Entschuldigung, ganz kurz, ich muss nochmal ganz kurz rangehen. Jackie, du schon wieder?
5: Ja, ich habe doch gesagt, ich telefoniere gerne. Ich wollte euch etwas vorschlagen. Und zwar ein kleines Quiz.
2: Ja, bleib mal ganz kurz dran. Kasi, hast du Bock auf ein Quiz?
4: Auf jeden Fall.
2: Ja, wir haben Bock auf ein Quiz.
6: Okay, dann geht's los. Achtung, es können auch mehrere Antworten richtig sein. Wie viele Handys werden pro Jahr in Deutschland gekauft? A. Etwa 2 Millionen. B. Etwa 12 Millionen. C. Etwa 20 Millionen.
4: Ich sag C.
2: Du sagst C, 20 Millionen.
4: Ja.
2: Lass mal ganz kurz ein bisschen rechnen. Es gibt in Deutschland 80 Millionen Menschen ungefähr, bisschen
4: genau,
2: mehr.
4: Genau, davon haben ein paar nicht genug Geld.
2: Genau.
4: Und ein paar behalten natürlich ihr Handy auch jährlich.
2: Ja.
4: Aber ich glaube, das summiert sich dann schon auf 20 Millionen.
2: Okay, wir sagen C.
6: Die richtige Antwort ist C.
4: Ja.
2: Oh, yeah.
6: Über 20 Millionen neue Handys gehen jedes Jahr in Deutschland über die Ladentheke. Das bedeutet, dass sich ungefähr jeder vierte Einwohner einmal im Jahr ein neues Handy kauft.
2: Das ist schon krass.
4: Ist eigentlich nicht so schön. Zwar ist es gut, dass wir die richtige Antwort gewählt haben, aber so viel. Und ich glaube, man kann ja sein altes Handy auch gut noch länger gebrauchen.
2: Absolut. Hast du noch eine Frage für uns, Jackie?
6: Wie viele unterschiedliche Stoffe stecken in einem Handy? A. Etwa 30 verschiedene Stoffe. B. Ungefähr 60 verschiedene Stoffe. Oder C. Etwa 120 verschiedene Stoffe.
4: Ich sag Antwort B.
2: 60?
4: Ja, weil ich glaube, es sind viele.
2: Mhm.
4: Aber ich glaube, 120 sind zu viele.
2: Mit Stoffen sind ja verschiedene Metalle gemeint, verschiedene Kunststoffe und so weiter.
4: 120 kann ich mir jetzt nicht vorstellen. Ich sag B.
2: Du hast mich überzeugt, dann sage ich auch B.
6: Antwort B ist richtig. Gut erkannt, Kasi. In einem Handy stecken ungefähr 60 verschiedene Stoffe. Hauptsächlich besteht ein Handy aus Kunststoff, also Plastik. Es stecken aber auch verrückte Sachen wie Bergkristall oder Ton darin. Etwa ein Viertel des Handys besteht aus verschiedenen Metallen.
4: Ja, wir sind ein gutes Team. Oder?
2: Wir sind ein Top-Team. Also wir könnten auch noch eine Frage meistern. Jackie, hau raus.
6: Wie viele wertvolle Metalle stecken in allen neu gekauften Handys zusammen? A. Etwa 700 Kilo Gold. B. Etwa 7000 Kilo Silber. Oder C. Etwa 363.000 Kilo Kupfer.
4: Gold ist wichtig, weil es leitet den Strom gut.
2: Richtig. Kupfer ist auf jeden Fall auch in Handys drin.
4: Silber habe ich jetzt noch nicht so viel gehört.
2: Aber doch, auf so Platinen gibt es immer wieder auch einfach Silberverbindungen.
4: Aber ob das so viel ist, glaube ich jetzt nicht. B würde ich jetzt mal ausschließen.
2: Mhm.
4: Ich sage A und C.
2: Ich würde sogar B noch dazu packen. Ich sage A, B und C.
6: Alle Antworten sind richtig.
4: Yeah. Nein!
6: In einem Handy stecken Gold, Silber und Kupfer und noch viele andere seltene und wertvolle Materialien.
2: Aber ich meine, wenn du dir die Zahlen nochmal überlegst, das waren ja Wahnsinn.
4: Zu viel.
2: Aber jetzt haben wir gerade hier rumgequizt. Was ist eigentlich mit deiner zweiten Checkerfrage? Bist du schon soweit?
4: Auf jeden Fall. Meine zweite Frage lautet, was steckt eigentlich in einem Handy drin?
2: Ja, das haben wir in dem Quiz jetzt ja eigentlich gerade schon so ein bisschen zumindest beantwortet. Verschiedene Metalle.
4: Aber ich würde es trotzdem nochmal genauer überprüfen, weil mich würde auch interessieren, woher diese Metalle und Stoffe zum Beispiel kommen. Mhm. Weil ich glaube nicht, dass wir in den Wald gehen und denken, ah, da liegt Plastik, ah, da liegt Gold.
2: Ja, du hast
4: okay,
2: recht.
4: Da ist Kupfer.
2: Ja.
4: Die werden ja auch irgendwie angeschafft. Und
2: das stimmt.
4: Das würde mich auch interessieren, woher und ob ein Handy zum Beispiel ein Produkt aus der ganzen Welt ist.
2: Dann schlage ich vor, dass wir jemanden anrufen.
4: Ja.
2: Katrin Runke, die arbeitet bei einer Initiative, die veranstalten den sogenannten E-Waste Race, also so ein Elektroschrottrennen, wenn man so will. Also die wird sich damit irgendwie auskennen. Mhm. Ich rufe sie mal an.
7: Ja, hallo, hier ist Katrin Runke.
2: Hallo Katrin, hier ist Tobi.
7: Hi.
2: Du, Kasi und ich haben eine Frage und ich bin mir sicher, du kannst uns weiterhelfen. Und zwar die Frage, was steckt eigentlich in einem Handy drin?
7: Also in so einem Handy, da steckt eine ganze Menge drin.
2: Mhm.
7: Im Schnitt ungefähr 50 verschiedene Stoffe oder Materialien. Ganz, ganz viele davon sind auch ziemlich wertvoll. Da steckt zum Beispiel ein kleines bisschen Gold drin. Aber es stecken auch teilweise giftige Stoffe drin.
2: Mhm. Ne?
7: Wenn wir das Handy in der Hand haben, brauchen wir keine Sorge haben. Da kommen wir mit nichts Giftigem in Kontakt. Trotzdem, da stecken ganz schön viele Sachen drin. Und deshalb ist es auch ganz wichtig, dass man kaputte Handys nicht einfach in den Restmüll schmeißt. Das ist sogar verboten.
2: Ja, genau, weil alles, was im Restmüll landet, wird irgendwie verbrannt und dann werden diese Giftstoffe im Zweifel wieder freigesetzt und so und auf dem Wertstoffhof können die getrennt und aufgeteilt werden, ne?
7: Ganz genau, so ist es.
2: Sag mal, woher kommen denn die Stoffe, die im Handy stecken?
7: Viele der Sachen, die in unseren Handys stecken, die haben wir hier in Deutschland oder in Europa gar nicht.
2: Mhm.
7: Deswegen kommen ganz, ganz viele Sachen, die in unseren Handys stecken, aus der ganzen Welt. Viele zum Beispiel aus afrikanischen Ländern. Und dort gibt es dann Minen, wo diese Stoffe abgebaut werden, ne? Zum Beispiel das Gold.
2: Ja.
7: Und obwohl es verboten ist, ist es leider so, dass tatsächlich oft Kinder diese Arbeit machen und die Menschen dort allgemein unter ziemlich schlimmen Bedingungen da arbeiten. Also sie bekommen ziemlich wenig Lohn dafür, das ist eine ganz harte körperliche Arbeit, bekommen keine Schutzausrüstung und kommen eben oft auch mit giftigen Stoffen in Kontakt und werden dann krank.
2: Krass.
7: Das ist eine ganz schön gefährliche Sache, ja.
2: Ja, also das klingt schon mal wirklich gar nicht gut. Jetzt hast du über die Menschen und die Bedingungen gesprochen. Wie ist es denn für die Natur und für die Umwelt da vor Ort?
7: Das ist natürlich auch nicht so toll. Also es ist zum Teil so, dass Minen, obwohl auch das verboten ist,
2: mhm.
7: in Naturschutzgebieten sind. Das heißt, eigentlich sind das ja Gebiete, wo wir Menschen nichts zu tun haben.
2: Genau.
7: Und die Natur in Ruhe lassen sollten. Aber teilweise wird da trotzdem abgebaut. Auch Wälder werden zum Teil abgeholzt. Und die Stoffe, die holen wir aus der Erde. Und viele, die so direkt unter der Erdoberfläche sind,
2: ja.
7: die haben wir schon abgebaut. Da sind keine mehr. Das heißt, wir bohren immer tiefer und tiefer in die Erde rein. Und nehmen unsere Umwelt quasi dafür auseinander, um an diese Stoffe ranzukommen.
2: Okay, das heißt, es werden wirklich ganze Gegenden zerstört, um immer mehr Stoffe zu sammeln oder zu bergen, die wir dann für den Bau von neuen Handys brauchen.
7: So ist es, genau.
2: Ja. Was ist denn mit den Leuten, die uns gerade zuhören, die vielleicht noch gar kein Handy haben? Vielleicht können die ja auch irgendwas tun.
7: Auf jeden Fall. Also das Wichtigste, was wir machen können, ist eigentlich anderen Leuten zu erzählen, wie es richtig geht. Das heißt, Leuten erzählen, kauft nicht so viel, sondern benutzt die Sachen eine ganze Weile.
2: Mhm.
7: Wenn ihr es wegschmeißen müsst, dann bringt es zu den richtigen Sammelstellen. Oder man kann auch bei so einer Sammelaktion wie unserer mitmachen, ne? Dem sogenannten E-Waste Race, also einem Elektroschrott-Sammelrennen. Das veranstalten wir in Städten und Regionen in ganz Deutschland.
2: Ja.
7: Und in so einem Rennen machen immer bis zu 10 Schulen mit. Und die sammeln dann 4 Wochen lang so viel Elektroschrott wie möglich.
2: Cool.
7: Damit der dann recycelt werden kann. Und da kommt auch eine ganze Menge zusammen. Also die Schulen, die 4 Wochen lang sammeln, sammeln insgesamt so um die 7 Tonnen Elektroschrott. Also 7000 Kilo.
2: Wahnsinn.
7: Das ist dann so viel wie ein großer LKW. Ne?
2: Das ist gut.
7: Ja, in so einem Race sammeln wir auch natürlich ganz viele Handys.
2: Ja.
7: Da kommen meistens so um die 700 Handys zusammen.
2: Also das ist doch schon mal toll. Jeder, der gerade zuhört und zur Schule geht, kann ja irgendwie sagen, ey, wir wollen uns bewerben und mitmachen.
7: Genau.
2: Wie viele Handys hast du?
7: Ich habe eins.
2: Wie alt ist es?
7: Ich habe tatsächlich gerade ein neues Handy gekauft. Aha. Meins davor hatte ich, nein, das ist im Moment. Ich hatte meins davor 6 Jahre lang und ich sage neues Handy, aber ich habe ein gebrauchtes Handy gekauft.
2: Also du bist ein leuchtendes Vorbild, sehr gut. Vielen, vielen Dank, das war super. Du hast uns sehr geholfen, Kasi und mir.
7: Ja, das freut mich. Danke für euren Anruf.
2: Na klar, bis dann. Mach's gut. Danke dir. Ciao.
7: Tschüss.
2: Kasi, was sagst du zu all dem, was Katrin gerade erzählt hat?
4: Ich finde es gut, dass sich Menschen dafür einsetzen und auch, dass die Schulen da mitmachen können.
2: Voll. Frage beantwortet?
4: Auf jeden Fall.
2: In Handys stecken viele Stoffe, die unter schlimmen Bedingungen für die Arbeiter abgebaut werden. Oft wird dabei auch die Umwelt stark verschmutzt.
4: Gecheckt.
2: Gut, dann machen wir weiter. Entschuldigung, jetzt muss ich nochmal...
4: Tobi, geh doch einfach mal nicht ran.
2: Hast du auch wieder recht. Man muss auch nicht immer erreichbar sein. Dann ich drück's weg. Zack.
4: Und mit dem Wegdrücken sind wir schon bei meiner dritten Checker-Frage. Meine dritte Frage ist, warum sind Erwachsene eigentlich so viel vom Handy?
2: Gute Frage und ich muss auch direkt sehr selbstkritisch sagen, ich gucke tatsächlich viel zu oft aufs Handy.
4: Also bei mir ist es nicht ganz so, weil es gab auch eine Zeit, da war mein Handy einfach aus und kaputt. Mhm. Und ich hatte nicht den Drang dazu, das irgendwie nochmal zu fixen in den nächsten Monaten und Wochen.
2: Das klingt sehr gesund.
4: Wobei meine Mutter jetzt auch nicht so viel das Handy nutzt. Mhm. Sie achtet da auch drauf, dass sie da auch ein Vorbild ist.
2: Ist auch gut. Ja. Ganz oft ist es ja einfach so, dass die Erwachsenen den Kindern sagen, ey, leg das Handy weg oder sowas. Und selber machen sie das aber. Oh, guck mal, da meldet sich Jackie schon wieder.
8: Ich habe nie ein Handy in der Hand.
2: Ja, cool, Jackie, du hast auch keine Hände.
8: Ja, okay. Aber das hat damit gar nichts zu tun. Also fast nichts. Was ich eigentlich sagen wollte, Erwachsene benutzen ihr Handy im Schnitt 2,5 Stunden am Tag. Junge Erwachsene sogar bis zu 4 Stunden. Viele Erwachsene nehmen ihr Handy sogar mit auf die Toilette, um dort ganz in Ruhe zu lesen oder auch zu zocken. Denn auch viele Erwachsene spielen auf dem Handy. Auch sonst machen sie das Gleiche wie Kinder oder Jugendliche. Sie schauen Videos, schreiben Nachrichten und hängen in den sozialen Medien rum. Viele Erwachsene benutzen auch Nachrichten-Apps, um sich zu informieren. Viele Apps sind absichtlich so gemacht, dass es schwer fällt, das Handy aus der Hand zu legen. Sie regen dazu an, immer weiter und weiter zu scrollen. Bei der Handynutzung gilt, wie auch sonst, Kinder machen das nach, was ihnen Erwachsene vormachen.
4: Ja, ich glaube auch, dass das Hauptproblem ist, dass die Erwachsenen immer die sind, die sagen, jetzt leg doch mal das Handy weg, hör doch mal auf, jetzt die ganze Zeit am Handy zu sein. Mhm. Aber wer sagt ihnen, dass sie mal aufhören sollen?
2: Ich versuche mich auch selbst immer schon so ein bisschen dahin zu kriegen. Zum Beispiel, ganz viele, glaube ich, benutzen ihr Handy als Wecker. Hatte ich auch ganz lange. Aber wenn dann morgens das allererste nach dem Aufwachen ist, das Handy in die Hand zu nehmen, um den Wecker auszuschalten, dann habe ich es in der Hand und dann bin ich sofort wieder in diesem Nachrichten, E-Mails und so weiter. Und deshalb bin ich dazu übergegangen, mir so einen alten, rattligen Wecker anzuschaffen, der einfach piep, piep, piep, piep, piep, piep macht und wo ich dann so drauf drücke mit einer Uhr drauf und so.
4: Ja.
2: Weil so habe ich das Handy nach dem Aufstehen, vielleicht bis ich aus dem Haus gehe, überhaupt nicht in der Hand. Das ist meine persönliche Taktik, gebe ich hiermit an alle interessierten Älterinnen und Eltern da draußen weiter.
4: Das ist eine gute Technik.
2: Ist deine Checkerfrage beantwortet?
4: Zu 100%.
2: Erwachsene benutzen das Handy aus den gleichen Gründen wie Kinder. Um sich abzulenken und zu unterhalten, um mit Freunden zu chatten oder um sich zu informieren. Wenn Eltern wollen, dass ihre Kinder weniger am Handy hängen, dann sollten sie selbst mit gutem Beispiel vorangehen.
4: Gecheckt! Du Tobi, bevor wir uns jetzt aber noch verabschieden,
2: ja?
4: Musst du noch ein Handy-Geheimnis von dir verraten. Und ich habe da auch schon so eine Idee.
2: Aha.
4: Und zwar gibst du mir dein Handy und ich suche mir da selber ein Geheimnis raus.
2: Wie? Du willst mein Handy in die Hand nehmen?
4: Mhm.
2: Ja, okay. Ich meine, Handy ist ja wirklich ein sehr persönlicher Gegenstand.
4: Eigentlich der perfekte Ort für Geheimnisse.
2: Du hast ja gesagt, du bist ein guter Handy-Code-Knacker, ja?
4: Ja.
2: Dann probier das halt einfach und wenn du ihn wirklich knacken kannst, dann kannst du da so ein bisschen durchscrollen.
4: Ja.
2: Hier, bitte sehr.
4: Okay, Tobi, wann hat denn zum Beispiel deine Mutter Geburtstag?
2: Okay, ich verrate es dir, aber ich flüstere es dir ins Ohr, okay?
4: Okay, warte.
2: Also Sie hat am...
4: Okay, ich probiere es mal aus. Ich hab's geschafft.
2: Und schon ist er drin. Ja, okay. Meine PIN ist der Geburtstag von meiner Mama. Na und?
4: Ja, Tobi, da siehst du mal, wie schnell man von mir überrannt wird.
2: Ja, du bist wirklich ein extrem guter. Jetzt, okay, und was willst du jetzt rausfinden in meinem Handy?
4: Ich überlege mal.
2: Es fühlt sich ganz komisch an.
4: Ich wollte in eine App reingehen. Was schaust denn du da für Sprachen an? Was übst denn du?
2: Ich lerne gerade Spanisch.
4: Ich auch.
2: Sí, sí. Ja, weil ich kürzlich Urlaub gemacht habe in Mexiko und da dachte ich, ich lerne ein bisschen Spanisch. Und du lernst also auch mit deinem Handy Sprachen?
4: Ja, aber nicht mehr so viele, weil ich ja in der Schule sehr viele lerne. Und zwar Deutsch, Englisch, Französisch und Chinesisch als Wahlkurs.
2: Wirklich?
4: Ja.
2: Ist ja krass. Sag mal was auf Chinesisch.
4: Duibuzi, wali chong wen bu hao.
2: Alter, was heißt das?
4: Entschuldigung, mein Chinesisch ist nicht so gut.
2: Kasi, du machst mich fertig. Mega gut. Was heißt denn, gib mir mein Handy zurück auf Chinesisch?
4: Kann ich nicht.
2: Aber damit sind wir auf jeden Fall am Ende dieser Folge angekommen und es hat mir wirklich großen Spaß gemacht, muss ich sagen. Warte mal, mein Handy klingelt schon wieder. Ah, ist Jackie dran.
4: Okay, Tobi, du kannst rangehen.
2: Okay. Hallo, Jackie.
5: Ich wollte auch mal Tschüss sagen. Nie darf ich mich verabschieden.
2: Das stimmt. Jackie hat noch nie so richtig Tschüss gesagt. Aber okay, wenn du mich schon erreichst, heute darfst du. Also, dann sagen wir schon mal Tschüss, Kasi, oder?
4: Tschüss.
2: Tschüss zusammen.
5: Tschüss. Macht's gut. Viele Grüße. Bis bald. Auf Wiedersehen. Arrivederci. Bye, bye. Servus. Gehabt euch wohl. Tschüssikowski. Adieu.
2: Okay,
5: bis
2: cool,
5: zum
2: Jackie.
5: Mal.
2: Ja.
5: Mhm. Au revoir.
2: Jackie.
5: Ciao,
2: ja,
5: Kakao.
2: Ist gut, okay. Also, wenn man ihr einmal was durchgehen lässt, es ist nicht zu fassen.
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2: 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Tschüss!

0: Okay. Genau. Und jetzt erstmal breit auseinanderziehen, Maus, und dann die Ecken vom Stoff aufeinanderlegen, bitte. Genau, super. Und dann gibst du mir deine zwei Ecken und schon ist die Tischdecke hier spitzenmäßig gefaltet. Das kriegt man wirklich nur zusammen so gut hin. Danke dir.
1: 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Heute
2: mit dem Puzzle und seinem Erfinder, einem Treffen der besonderen Art, Kinder als Reitlehrer und natürlich mit der Maus und dem Elefanten. Tänään palapeli ja sen keksijä, epätavallinen tapaaminen, lapset ratsastuksen opettajina ja tietysti hiiri ja elefantti. Das war Finnisch.
0: Hallo ihr Lieben, ich bin's, Verena. Zusammen mit Maus, Elefant und Ente, genau. Und das Zusammen, das ist heute groß geschrieben. Großes Z, großes U, großes S, großes A, großes M, großes und so weiter. Wie, ihr habt die Großbuchstaben nicht gehört? Nee, das kann man doch auch nicht hören. Aber machen. Wir machen heute alles zusammen. Klar, machen wir sonst auch. Aber heute gucken wir mal ganz besonders drauf, was daran so toll ist, wenn das richtig gut klappt mit dem zusammen was machen. Zusammen freuen, genau. Zum Beispiel können wir uns freuen auf die Kinder der 4B von der Melanchthon-Schule Wickede. Die haben uns nämlich erzählt, wie sie ein gutes Klassenteam geworden sind, zusammen.
3: Ein gutes Klassenteam ist, also man muss mit allen rücksichtsvoll und nett umgehen.
4: Man sollte irgendwie fröhlich zueinander sein.
5: Also man muss immer aufpassen, dass man nichts Böses sagt zu ihnen, weil sonst können sie auch sehr schnell traurig werden, die anderen Kinder.
6: Man muss ein gutes Klassenteam sein, damit man auch viel unternehmen gehen kann. Auch so wie im Park gehen, weil man kann das ja nicht machen, wenn alle weglaufen wollen.
7: Man muss ein gutes Vorbild sein.
8: Man muss halt auch auf die anderen achten, dass man die halt nicht so total verletzt. Und man muss halt darauf achten, dass man denen halt auch was Gutes gibt.
9: Man muss fair zueinander sein. Und man muss auch achten, wie es denn geht, wenn sie traurig sind, mal fragen, was los ist.
10: Wenn sich jemand streitet, dann kann man auch sagen, hört mal bitte auf damit, wir wollen hier ein gutes Team werden.
11: In einem guten Team sollte man nicht nur auf sich achten, sondern auch auf andere.
12: Wenn unsere Erstklässler, also eher gesagt unsere Patenkinder aus dem Unterricht kommen und dann etwas nicht verstanden haben, könnten wir denen halt auch helfen.
13: Wir zeigen ihnen alles, was er noch nicht weiß. Also wir haben den Job, dass wir auf sie aufpassen, wenn sie Hilfe brauchen. Und wir haben da sehr viel Spaß bei.
14: Wir machen den Erstklässlern Freude, damit die auch Spaß an der Schule haben.
15: Also es ist schon eine Herausforderung, die man sonst nicht so hat. Falls die sich verletzen, dass wir denen dann helfen können.
8: Dass denen nichts passiert und dass es denen gut geht.
16: Wenn man Pate ist, ist es manchmal auch sehr anstrengend, aber eigentlich auch schön, weil das fühlt sich an, als ob man ein kleines Geschwisterchen hat oder so.
0: Boah, also die machen das, glaube ich, richtig gut mit dem Patensein für die Erstklässler. Also ich meine, wenn sich die Paten für sie wie Geschwister anfühlen, dann nehmen die das doch wirklich richtig ernst. Toll. Danke nach Wickede. Viele Grüße an die Melanchthon-Schule.

0: Oh ja, also wir sind auch ein super Team hier. Deshalb feiern wir diesen Song auch so. Tanzen, das geht ja auf jeden Fall zusammen super gut. Und wer von euch aber statt mit den Füßen lieber was mit den Händen macht, um runterzukommen, zum Beispiel nach der Schule oder so, der mag vielleicht das, worum es heute hier geht.
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0: Ich finde ja, eine Sache, die man total gut machen kann, um nach einem langen Tag runterzukommen, ist Puzzeln. Alleine oder auch mit anderen zusammen. Und ich vermute mal, dass Emma auch gerne puzzelt. Sie hat uns nämlich diese Frage hier auf dem Maus-Anrufbeantworter hinterlassen.
2: Hallo, ich bin Emma, ich bin 5 Jahre alt und ich wollte wissen, wer hat das Puzzle erfunden?
0: So viel kann ich sagen, Maus-Reporterin Doro war es nicht. Aber sie puzzelt auch unheimlich gerne und ich bin sicher, sie findet das für uns raus.
3: Es gibt Spiele, die machen einfach in jedem Alter Spaß. Egal ob mit 4, mit 14 oder mit 40. Bestimmte Kartenspiele zum Beispiel.
4: Juhu, ich hab 2 Joker.
3: Oder einige Gesellschaftsspiele.
5: Ich muss dich leider rauskicken.
3: Und vor allem Puzzle. Sich durch die ganzen Teile zu wühlen und dieses eine passende zu finden, das macht mir total viel Spaß.
6: Das ist ja fast der komplette Randgrün in verschiedenen Grüntönen. Oje, das wird hart.
3: Ich kann dann alles um mich herum vergessen. Und ich puzzle auch gern mit anderen zusammen. Manchmal ist das dann wie ein Wettbewerb. Wer findet das Teil zuerst? Aber meistens suchen und rätseln wir im Team.
6: Okay, warte, hier ist eine Ecke. Das ist die unten rechts.
4: Hier ist auch eine Ecke. Das ist die hier oben.
6: Schau mal, da ist ein bisschen Himmel mit bei. Das muss oben links sein, links. Weil oben rechts sind nur Bäume.
3: Dabei war das Puzzle ursprünglich gar nicht als Spiel gedacht. Das erste Puzzle, das in einem Geschäft verkauft wurde, entstand vor über 250 Jahren. Ein Mann in Großbritannien hat es hergestellt, John Spilsbury. Er war Kartenhändler, hat also sein Geld damit verdient, Landkarten zu verkaufen. Eines Tages klebte er eine Landkarte von Großbritannien auf ein Stück Holz und sägte die Karte danach auseinander. Und zwar an den Grenzen der verschiedenen Grafschaften entlang, also der Bezirke damals. Dieses und weitere Landkartenpuzzle verkaufte er als Lehrmittel für den Erdkundeunterricht. Die ersten Puzzles kosteten allerdings ziemlich viel Geld. Schließlich wurden sie per Hand ausgesägt und auch das Holz war teuer. Solche Puzzles waren also nur was für wohlhabende Leute.
6: Was fehlt denn da?
4: Such doch mal einfach so.
6: Geht das schon zusammen?
4: Ja, das muss hier rein.
3: Zum Spiel für jedermann wurden Puzzles erst vor rund 100 Jahren. Da begann die Massenproduktion günstiger Puzzles. Dazu wurden Bilder auf Pappe geklebt und sie mit Stanzen in die kleinen Teile zerteilt. Und diese Puzzleteilchen, die sahen inzwischen auch schon so aus, wie wir sie heute kennen. Mit dem typischen Muster mit den Zähnchen und Einbuchtungen an den Seiten. Auch heute kann man mit Puzzles natürlich noch lernen, wie Länder aussehen. Es gibt Puzzles in allen Größen, mit Weltkarten, Europakarten oder einzelnen Ländern darauf. Aber man kriegt Puzzles auch mit so ziemlich jedem anderen Bild. Auf unserem sind zum Beispiel ein Förster mit seinem Hund und ein Waldarbeiter drauf zu sehen. Und man kann Puzzles auch einfach nur spielen, um Spaß zu haben.
4: Wir sind gleich fertig! Juhu!
6: Ja, drehen! Yeah!
4: Ja!
6: Cool!
0: Danke, Doro. Danke, Emma. Und was macht ihr da? Ihr sägt ein Mauspuzzle. Okay, aber doch bitte nicht hier aus unserem Studioschild. Das brauchen wir noch, Leute.

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1: Wir können uns jetzt alle zusammen gemütlich zurücklehnen, denn wir kriegen eine Geschichte vorgelesen. Und zwar eine ganz besondere Geschichte, geschrieben von Rosa aus Wachtberg. Rosa ist 8 Jahre alt und die Geschichte hat sie mit 7 geschrieben. Und hat sie beim Theo-Schreibwettbewerb eingereicht und sie ist damit eine von 15 Gewinnerinnen und Gewinnern geworden. Hammer, genau. Und das werdet ihr erst recht denken, wenn ihr die Geschichte hört. Ich habe die besondere Ehre, dass ich auch eine kleine Rolle spielen darf. Ich bin mal gespannt, ob ihr mich erkennt.
2: Ein Treffen der besonderen Art. Von Rosa Kötschau. Die Zahnfee schaute sich um. Sie suchte die Hausnummer 49 in der Gartenstraße. Dort sollte sie einen Zahn abholen. Aber sie entdeckte die 49 einfach nicht. War sie in der falschen Straße? Aber was war das? Sie erkannte es erst nicht richtig, deshalb ging sie hin. Es war ein Stück Schokolade. Weiter hinten lagen noch mehr Stücke. Sie sammelte alle auf.
1: Die schmecken lecker,
2: dachte sich die Zahnfee, nachdem sie etwas davon genascht hatte. Wohin würden diese Spuren sie wohl führen? Auf einmal raschelte es im Gebüsch. Die kleine Fee dachte aufgeregt bei sich:
1: Was kann das gewesen sein?
2: Als sie hinter das Gebüsch schaute, sah sie noch, wie ein Stiefel verschwand. Leise folgte sie einer schattenhaften Gestalt und ihren Spuren. Als die Gestalt unter einer Straßenlaterne stehen blieb, erkannte die Zahnfee, wer es war. Der Nikolaus. Sie waren sich bisher nie begegnet, aber die Zahnfee wusste, dass er freundlich war. Also sprach sie ihn an.
1: Nikolaus, was machst du denn hier? Es ist noch gar nicht Dezember.
3: Komischerweise musste ich nochmal los, um in der 49 Süßigkeiten zu verteilen. Gartenstraße. Was da genau los ist, weiß ich aber auch nicht.
1: Ich muss auch in die 49,
2: erwiderte die Zahnfee.
1: Einen Zahn einsammeln, da können wir doch auch zusammen weitergehen.
2: Also gingen sie zusammen weiter. Wenig später fanden sie wieder eine Spur. Es war ein zerbrochenes Osterei.
3: Und da,
2: rief der Nikolaus,
3: noch eins, ganz viele Ostereier.
2: Die meisten waren noch ganz. Als sie alle Eier eingesammelt hatten, entdeckten sie weiter hinten etwas im Gebüsch. Ein Ohr und da ein Puschelschwanz. Der Nikolaus machte einen Satz und hielt das Ohr fest.
4: Aua, aua, aua,
2: rief es aus dem Gebüsch. Aua, aua, aua, aua. Der Nikolaus zog aua, vorsichtig an dem Ohr und ein Hase in einer weiß-blauen Latzhose kam zum Vorschein. Es war der Osterhase.
4: Boah, euch zu treffen, das ist ja mal selten und auch noch zusammen. Unglaublich.
1: Wir suchen beide die Hausnummer 49, Gartenstraße. Du könntest uns suchen helfen,
2: erklärte die Zahnfee.
5: Was ein Zufall. Ich suche die 49 nämlich auch. Muss Eier verstecken, versteht sich.
2: Die Zahnfee und der Nikolaus tauschten einen kurzen Blick aus. Dann sagte die Zahnfee,
1: schließ dich uns doch einfach an.
2: Also gingen sie zusammen weiter. Kurze Zeit später fanden sie ein Stück Geschenkband. Immer mehr hing an den Bäumen und lag am Boden. Auf einmal machte es wusch und plötzlich hing vom Baum ein Stück Geschenkpapier und am Geschenkpapierband zappelte etwas.
6: Huch,
2: erschreckte sich das Wesen.
6: Zahnfee? Nikolaus? Osterhase? Was ist denn hier los? Ist das eine Illusion oder echt?
5: Christkind, wieso bist du hier?
2: Fragte der Osterhase überrascht.
5: Weihnachten, kommt doch noch.
2: Die Zahnfee schüttelte langsam den Kopf.
1: Das kann doch alles kein Zufall mehr sein. Suchst du etwa auch die Hausnummer 49?
6: Ja, woher weißt du das?
2: Antwortete das Christkind.
1: Weil wir alle die Hausnummer 49 suchen.
2: Natürlich schloss sich das Christkind den anderen an. Und bald erreichten sie tatsächlich die Hausnummer 49. Alle riefen im Chor:
7: Ach, das ist das gesuchte Haus.
2: Langsam näherten sie sich und spähten durch das Fenster. Ein Kind lag im Bett und sah ganz blass und dünn aus.
1: Es sieht ganz traurig aus,
2: sagte die Zahnfee. Während die Gruppe weiter in das Zimmer schaute, betrat eine Frau den Raum und ging zu dem Kind. Sie streichelte seinen Kopf. Der Osterhase drückte sein großes Ohr ganz fest ans Fenster. Sei nicht traurig, mein Schatz. Nächstes Jahr erlebst du all die schönen Feste wieder, sagte die Frau, die Mutter des Kindes zu sein schien. ist es dieses Mal einfach dumm gelaufen, dass du so lange im Krankenhaus liegen musstest und alles verpasst hast. Sei froh, dass du heute endlich nach Hause kommen konntest. Aber auch die Zahnfee ist nicht ins Krankenhaus gekommen, sagte das Kind enttäuscht. Dem Christkind ging ein Licht auf.
6: Na klar, wir müssen dem Kind die verpassten Überraschungen geben.
2: Wenig später schlief das Kind und die vier Freunde machten sich ans Werk. Als das Kind am nächsten Tag aufwachte, lag unter seinem Kissen ein tolles Buch über Zahnpflege. Der darunter versteckte Zahn war verschwunden. Und in seinen Hausschuhen lagen ganz viele Süßigkeiten. Unter seinem Bett lagen viele schön verpackte Geschenke und überall im Zimmer waren Ostereier versteckt. Auch ein Brief war dabei. Darin stand: Alles Gute von der Zahnfee, dem Nikolaus, dem Osterhasen und dem Christkind. Das Kind traute seinen Augen kaum und war unendlich glücklich.
1: Da habe ich nicht zu viel versprochen, oder? Eine super Geschichte von Rosa. Und mir war es eine Riesenehre, als Zahnfee mitmachen zu dürfen.

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1: Zeitungen gibt es ja zum Lesen auf Papier und genau, Maus, auch online im Internet. Und das gilt auch für Schülerzeitungen. Vielleicht gibt's an eurer Schule ja auch eine. So wie an der Kapellenschule in Gütersloh. Da treffen sich nämlich einmal pro Woche Kinder aus der 3. und 4. Klasse, um zusammen an der Schülerzeitung Glühbirne zu arbeiten. Die Glühbirne erscheint jedes Schulhalbjahr und zwar online auf einer Schulplattform. Mausreporterin Christina hat die Macherinnen und Macher der in Gütersloh besucht.
2: Ich dachte mir am Anfang so, dass Zeitung immer so langweilig ist und so. Und dann habe ich mir mal so überlegt, dass es ja eigentlich schon wichtig ist, dass es so Zeitungen gibt. Und dann fand ich es eigentlich auch voll cool. Viele lesen ja auch die Zeitung. Da kommen ja auch wichtige Sachen halt, so die man so wissen muss oder so.
3: Ich mache da auch gerne mit, weil ich Zeitungen schon als kleines Kind toll fand. Ich habe Zeitungen als kleines Kind immer zerrissen und dann zum Papierknall gemacht. Ich liebe Geschichten ausdenken und dann dachte ich mir, ich probiere das mal aus.
4: Also ich mache die Schülerzeitung auch, weil es mir auch sehr viel Spaß macht. Und wir haben auch halt zu Hause sehr viel Zeitung und da lese ich dann. Und weil ich das so cool fand, wollte ich das auch mal ausprobieren. Und jetzt mache ich das dann halt.
5: Es macht mir halt auch sehr viel Spaß, da so kreativ zu sein und mit anderen zusammen Artikel zu schreiben. Und dann insgesamt eine Zeitung zu machen.
6: Über ganz unterschiedliche Themen berichten Adrian, Levin, Hanna, Julian, Kaya, Leonidas, Amelie, Moritz, Lukas und Emilia in der Schülerzeitung Glühbirne. Sie alle gehen auf die Kapellenschule in Gütersloh.
7: Ich habe über das Schachturnier geschrieben. Da war ich nämlich bei. Und im Moment schreibe ich einfach über den Artikel unserer Schulbücherei. Das macht mir sehr viel Spaß.
8: Also letztes Jahr haben ich und Julian den Bericht über die Klassenfahrt gemacht. Also hat die ganze Zeit lang gedauert und ist ein sehr guter Bericht gewesen.
9: In der Schülerzeitung habe ich schon mal zusammen mit Lukas einen Bericht über den Programmieren-Plus-Kurs geschrieben.
10: Also ich und Hanna haben über das St. Martinsfest in der Schule gemacht.
6: Es können also Themen aus der Grundschule sein, aber auch alles andere, was die Kinder interessiert.
11: Tiere oder ein Rezept, wie Oskar manchmal macht. Also der hat auch irgendwie so ein Keks- oder Kuchenrezept gemacht.
12: Eine Freundin von mir und ich, wir haben mal über die Witze geschrieben und da konnten wir auch die ganze Zeit ganz viel lachen, nicht wie im Unterricht.
6: In den wöchentlichen Treffen der Redaktion wird erstmal festgelegt, wer macht welches Thema und wie gehen wir es an. Wenn alle ihr Thema haben, bereiten die Kinder sich vor.
3: Also ich und Julian haben über die Schülerzeitung einen Bericht geschrieben. Wir haben den so aufgebaut, dass wir erstmal erklärt haben, was ist die Schülerzeitung und wer leitet die, was machen wir da.
6: Wenn dann alle Informationen vorliegen, also die Recherche abgeschlossen ist, tippen die Grundschülerinnen und Schüler ihre Artikel meist direkt in den Computer.
11: Man kann halt auch unten bei den Seiten sehen, wie viele Wörter man schon geschrieben hat und das macht einen vielleicht auch mal stolz, wenn da jetzt unten sitzt, da steht dann 500 Wörter. Das macht einen vielleicht auch stolz und motiviert, weiterzuschreiben.
10: Also man kann jetzt zum Beispiel nicht, wenn man so einen Spaß oder so hat, dann irgendeinen Quatsch schreiben, weil man muss ja auch denken, dass das halt dann sehr viele auch lesen können und das muss dann ja auch verständlich sein halt.
6: Klar, das Schreiben und Überarbeiten der Texte gehört dazu. Aber auch die Gestaltung der Zeitung mit schönen Bildern und Fotos zum Beispiel für Bildergalerien sind wichtig.
13: Also meine Freundin hat da auch einmal mitgemacht und sie hat halt den Titelblatt gezeichnet.
3: Man kann, wenn man Frau Grove fragt, sich die Kamera nehmen und dann Bilder zu seinem Thema machen, wie ich zu dem Bericht der Schülerzeitung gemacht habe.
6: Es können also auch Kinder mitmachen, die nicht so gern schreiben.
3: Ja, die könnten auch recherchieren. Die könnten Bilder machen, rumgehen und fragen, wenn man jetzt so irgendwie über was macht, über Bäume zum Beispiel. Und da könnte man die anderen fragen, was ist der Lieblingsbaum von dem und dem Kind? Und was magst du an dem Baum so gerne? Das könnten die Kinder übernehmen, die nicht so gerne schreiben oder nicht so gerne tippen, mit den Fingern sowas machen.
6: Gemeinsam eine Schülerzeitung gestalten, das ist was ganz anderes als Unterricht. Da sind sich die Kinder einig.
11: Man macht jetzt halt auch nicht so ganze Geschichten per Hand, sondern man tippt eigentlich nur auf dem Gerät und macht sich ab und zu Stichpunkte oder macht auch Fotos, die dann eingeschnitten werden. Und die Schülerzeitung ist nicht vergleichbar mit
7: anderen Fächern wie Mathe oder Deutsch, weil man halt frei schreiben kann und sich freie Themen ausdenken kann. Das kann man in Deutsch oder Sachunterricht nicht, weil da entscheidet ja der Lehrer, welche bestimmten Themen gemacht werden.
6: Und ein Schulhalbjahr haben die Kinder Zeit, um die Glühbirne fertig zu bekommen. Manchmal wird's knifflig.
2: Ich habe einmal alles gelöscht, aber ja, egal. Wir mussten dann nochmal von vorne anfangen. Aber dann haben wir das erstmal alles auf einem Zettel festgehalten, bevor das nochmal passiert. Und dann haben wir das alles abgetippt.
9: Letztes Mal hat Julian mir einen richtigen Schrecken eingejagt. Der hat bei der Schülerzeitung den Text weiß gefärbt und ich dachte, der wäre weg. Da dachte ich mir schon, was hat er jetzt schon wieder angerichtet?
6: In der Zeitung steckt ganz schön viel Arbeit. Von den ersten Ideen bis zur fertigen Ausgabe mit Bildern, Artikeln, Rezepten und Witzen. 18 Seiten sind es in der letzten Ausgabe geworden. Die Zeitung können ihre Mitschüler dann online lesen. Die Redaktion der Glühbirne ist sich einig, dass sich die Mühe lohnt.
3: Mein Lieblingsmoment ist eigentlich immer der Moment, wenn man etwas Neues anfängt. Ich spüre dann immer eine Kraft in mir, die mich das motiviert, so richtig reinzuklotzen, so richtig schnell zu machen, einen vernünftigen Text zu schreiben.
9: Die Fertigstellung, das ist eigentlich so, wenn man sich richtig freut, dass es fertig ist.
7: Das fühlt sich halt richtig toll an, wenn man weiß, hey, das ist unsere Schülerzeitung und die ist ja richtig cool. Da merkt man eigentlich erst, wie viel man geschrieben hat, wie viel Text da drin ist.
6: Voll die Profis arbeiten da bei der Glühbirne. Toll, danke, dass ihr uns von eurer Zusammenarbeit erzählt habt. Und jetzt hört ihr eine musikalische Zusammenarbeit von Sängerin Elif und Dicker, dem rappenden Nashorn.

0: Stellt euch mal vor, ihr wärt mit eurer Klasse zusammen ein Jahr lang unterwegs. Nee, nicht nur für eine Woche auf Klassenfahrt, sondern ein ganzes Jahr weg von zu Hause ohne Handy. Aber mit echten Abenteuern wie Kajakfahren, Schlittenhundetouren. Doch, das gibt's. 30 Jugendliche haben sich dafür entschieden. Für das Camp in der Wildnis. Und was sie da erlebt haben, könnt ihr im Podcast hören.
1: Hi, ich bin Anne.
2: Ich schlafe draußen, weil es mir Spaß macht und weil es sich cool anfühlt, draußen zu schlafen.
1: Klingt irgendwie so gar nicht nach Schule, ist aber Realität einer 9. Klasse.
3: Und hier ist es auch normal, dass wir mal im Schlafanzug im Unterricht aufkreuzen oder mit Schlafsäcken im Unterricht sitzen.
1: Ein Schuljahr voller Erlebnisse und sehr besondere Erfahrungen im Camp in der Wildnis. Überall, wo es Podcasts gibt.
3: Du gehst halt einfach aufs Klo und bleibst dann da einfach so ein bisschen länger.
0: Und dann kommst du hoffentlich auch wieder zurück vom Klo aus der Wildnis. Hier kommt noch was, was genau wie das Camp nur zusammen funktioniert. Ähnlich, aber doch ganz anders. Ein Orchester.

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1: Sagt mal, ihr drei, glaubt ihr, wir würden alle zusammen auf ein Pferd passen? Naja, also wir müssen uns vielleicht ein kleines bisschen quetschen. Warum ich das frage? Na, bei der Pferdesportgemeinschaft in der Stadt Herten, da gibt es einen mega coolen Reitkurs. Der wird von Kindern geleitet. Und ich denke, das könnte doch vielleicht auch was für uns sein. Naja, jedenfalls war unsere Mausreporterin Ferle dort mal zu Besuch.
2: Deshalb machen wir heute mehr springen.
3: In einer kleinen offenen Hütte neben den Reitplätzen besprechen sich Reitlehrerin Lara und Emma, Mathilda und Balbina. Die drei werden heute als Juniortrainerin anderen Kindern das Reiten beibringen. Gerade ist es 9:30. Jeden Morgen erzählen die Mädchen ihrer Reitlehrerin ihre Pläne für den Tag und bekommen noch hilfreiche Tipps. Danach gehen Mathilda und Balbina zu einem kleinen alten Schrank mit vielen langen Plakaten und Papierstapeln.
4: Welches brauchst du?
2: Also ich habe hier eine Mappe, da sind die Mappen von den Kindern drin und so Mappen für die Trainer, also den Ablauf, den wir in der Woche machen. Und halt für die Kinder haben wir so ein paar Ausmalbilder da drin und auch so übungsbegleitende Bilder irgendwie da rein auch.
4: Ich habe jetzt so ein Plakat über die neuen ethischen Grundsätze des Pferdefreundes. Das sind halt, sage ich mal, neue Grundsätze, die beschreiben, was beim Umgang mit dem Pferd wichtig ist und auch für die Reiter.
3: Mathilda unterrichtet einen Kurs, in dem man ein Reitabzeichen bekommen kann. Balbina und Emma leiten einen Hobbyhorsing-Kurs. Es gibt auch sogenannte Pony-Handling-Kurse, in denen Kinder lernen, wie sie richtig mit Ponys umgehen. Kinder ab etwa 10 Jahren können helfen, diese Kurse zu leiten. Davor müssen sie die Kurse selbst alle einmal als Teilnehmer machen. Das kann schon einige Jahre dauern, bevor sie die Kurse dann richtig leiten dürfen.
5: Und da habe ich mich halt immer weiter hochgearbeitet, bis ich halt dann vom Stalldiensthelfer bis zum Mitkind beim Ponyhandling und allem jetzt auch zu Kursleitern wurde.
3: Gegen 10 Uhr trudeln auch langsam alle Teilnehmer auf dem großen Reitplatz ein. Die meisten haben schon ihre Stiefel und lange Reithosen an. Insgesamt sind heute 20 Kinder dabei.
6: Genau, der 5. Grundsatz.
7: Pferde sind Kulturgut. Das wissen.
3: Bevor es aufs Pferd geht, steht aber erst die Theorie auf dem Plan. Da werden wichtige Dinge besprochen oder Spiele gespielt, bei denen die Kinder Begriffe rund ums Reiten erraten müssen.
8: Wir raten und dann wird gesagt, ob es richtig ist oder falsch und dann ansonsten nochmal mit Unterstützung.
9: Wenn man es nicht weiß, dann wird es geholfen.
8: Wir gehen jetzt die Pferde holen. Das ist das Halfter, dann macht man das über die Schnauze des Pferdes und dann macht man das über den Hals so zu.
3: Am Halfter, das über den Kopf des Pferdes befestigt wird, sind die Zügel dran. Das Anziehen nennt man Auftrensen. Einige Pferde sind aber etwas sturer, ziehen mal den Kopf runter oder bewegen sich einfach nicht von der Stelle. Umso besser, dass die Juniortrainerinnen den Teilnehmern helfen und den Umgang mit dem Pferd genau beibringen.
8: Man hat das erst ein paar Mal eben vorgemacht, dann hat man das mal selbst getestet und dann hat man das eben Schritt für Schritt gelernt.
3: Die Kurse gehen eine Woche. Innerhalb dieser Woche wiederholen die Trainerinnen mit den Teilnehmern den Umgang mit dem Pferd immer und immer wieder. Denn vor allem für die Reitabzeichen muss man viel wissen.
10: Wie man die aussattelt und auftrennt, striegelt und holt und wie man die hält.
3: Nachdem die Kinder die Pferde von der Koppel geholt haben, putzen sie die Pferde mit vielen verschiedenen Bürsten. Nach dem Putzen dürfen sie endlich reiten. Dafür müssen die Kinder aber erstmal aufsitzen.
11: Also man muss hier hochsteigen auf diese Treppe, also 2 Stufen oder 3. Das Pferd läuft hier unten, dann ist man hoch genug, um das Pferd aufzusteigen.
3: Trainerin Mathilda hält das Pferd währenddessen gut fest.
12: Die hat das Pferd festgehalten, dass das nicht plötzlich losrennt oder runter mit dem Kopf geht, um zu fressen, weil sonst ist da ein Problem, dass ich nicht hochkomme, weil das Pferd ja halt dann weg ist.
3: Die Kinder reiten auf einem runden Platz. Die Juniortrainerinnen stehen bei den Reitübungen immer in der Mitte. Drumherum reihen sich die Pferde hintereinander auf. Nun reiten alle im Kreis, heben ihre Arme und reiten freihändig. Zwischendurch lehnen sich die Kinder auf den langen Pferderücken zurück oder bewegen sich mit den Händen zum Hals des Pferdes hin. Bei den Übungen müssen sie sich gut konzentrieren. Doch mit den jungen Trainerinnen ist der Unterricht trotzdem ziemlich entspannt.
12: Die Jüngeren lassen, also kommt drauf an, wer das ist. Die lassen da zum Beispiel viele Sachen durchgehen, dann ist das lustiger.
13: Ich finde es einfach mal schön, nicht Erwachsene als Trainer, sondern mal jemand Jüngeres als Trainer zu haben.
14: Wir Erwachsene verlangen ja manchmal auch ein bisschen mehr als die Jüngeren.
15: Ja, ich glaube, die verstehen dann einen ein bisschen besser als Erwachsene. Ja, dass sie halt genauso denken wie einer selbst.
3: Für die jungen Trainerinnen ist es auch ziemlich cool, Gleichaltrige zu unterrichten. Aber manchmal fühlen sie sich auch etwas wie Lehrerinnen.
4: Schon komisch, weil sonst, wenn ich hier reite, bin ich ja auch die, sag ich mal, das Lernen. Aber das ist dann eigentlich immer ganz schön, denen das beizubringen und auch immer lustig.
1: Und was meint ihr drei? Also ich finde, das klingt super, oder? Ja, dann würde ich mal sagen, wir schalten hoch in den Galopp. Dann kommen wir vielleicht noch heute in Herten an. Jawohl! Hüa! Los geht's!

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1: Ich weiß ja nicht, wann ihr zu Hause das letzte Mal im Wald wart. Okay, also bei euch dreien ist es scheinbar schon länger her. Da passt ja mein Plan. Wir sind nämlich eingeladen zu einer kleinen Waldsafari. Voll gut. Zusammen mit Mausreporter Lennart und Isabel. Die beiden sind faszinierenden Krabbeltieren auf der Spur. Sie haben sie sogar bis zu ihrem Zuhause verfolgt.
2: Isabel und ich sind einem Ameisenhaufen auf der Spur und haben die ersten Bewohner schon entdeckt.
3: Ich sehe eine Ameisenstraße und es sieht ein bisschen so aus, als ob der Bau, also der Haufen in die Richtung ist, weil die meisten Ameisen, die was auf dem Rücken haben, in die Richtung laufen.
2: Na dann, ab in die Richtung. Denn auf Ameisenstraßen transportieren die Ameisen ihre Nahrung nach Hause. Also sind die ein wichtiger Wegweiser zu einem Ameisenhaufen. Aber nicht nur die Ameisenstraße hilft uns heute bei der Suche, sondern auch Dirk Bieker, Naturexperte vom Regionalverband Ruhr. Er erzählt uns, worauf wir achten müssen.
4: Wenn man einen Ameisenhaufen gefunden hat, sollte man sich in erster Linie etwas entfernt aufhalten und nicht anfangen, mit einem Stock drin rumzustochern. Das ist, glaube ich, das häufigste oder eine der häufigsten Ursachen, wieso ein Ameisenhaufen dann kurzfristig geschädigt wird, weil Leute es einfach sehr spannend finden, da mal eben drin rumzuspielen.
2: Am besten sollte man die Haufen tatsächlich gar nicht erst anfassen. Ameisen sind nämlich sehr wichtig für die Natur. Waldameisen räumen zum Beispiel den Wald auf. Bis zu 30 Kilo tote Insekten sammeln die Ameisen pro Jahr im Ameisenhaufen ein, sagt Dirk. Die Insekten dienen den Ameisen dann als Nahrung. Wir biegen auf einen Pfad ab, der leicht bergauf führt.
4: Da ist der erste Ameisenhaufen und genau wie im Bilderbuch im Zentrum des Ameisenhaufens ein morscher Baumstamm.
2: Der Ameisenhaufen oder das Nest ist ungefähr 2 Kinderarmlängen breit und reicht Isabel bis zur Hüfte. In einem Haufen können je nach Größe Hunderttausende, wenn nicht sogar 1 Million Ameisen leben, erzählt Dirk. Auch wenn es gar nicht so aussieht.
3: Also erstmal sieht es halt so aus wie ein Haufen Blätter, aber darauf sieht man auch jede Menge Nadeln.
2: Ameisenhaufen bestehen nämlich aus Nadeln. Auf den Haufen haben die Ameisen Laub gelegt. Das soll dafür sorgen, dass es im Haufen nicht zu warm und nicht zu kalt wird. Extreme Temperaturen wären

0: Die Familie, da ist schon besser, man hat ein bisschen mehr Platz als weniger und hat dann auch seinen Bereich, der einem Schutz bietet. Es ist gut, wenn man auch noch einen Raum hat, der ein bisschen kühler ist, wie bei den Ameisen auch, im Keller oder weiter drinnen im Bau.
1: Das heißt, Ameisenhaufen sind wie Häuser in verschiedene Räume unterteilt und haben sogar einen Keller. Die Hälfte des Ameisenhaufens befindet sich unter der Erde. Dafür graben die Ameisen beim Bauen in den Boden rein. Direkt neben unserem Ameisenhaufen entdeckt Isabel plötzlich noch einen Haufen, der aber viel kleiner ist.
2: An dem Baum sind jetzt erstmal nur Nadeln und ein paar Blätter. Und da wuseln auch jede Menge Ameisen rum. Aber ich frage mich, ob das mit zu dem anderen Ameisenhaufen gehört oder ob das jetzt ein neuer von einem anderen Volk ist.
1: Ameisenexperte Dirk klärt uns auf. Der Ameisenhaufen wird gerade neu gebaut. Aus dem anderen Haufen ist irgendwann mal eine Ameisenkönigin herausgeflogen, um ein neues Volk zu gründen. Die beiden Haufen sind also im Prinzip verwandt. Trotzdem sind sie zwei verschiedene Haushalte, die getrennt voneinander funktionieren. Und jede Ameise weiß, wo ihr Zuhause ist. Als wir zurücklaufen, erzählt Isabel, dass sie beobachtet hat, wie direkt am Ameisenhaufen Ameisen unter die Rinde eines toten Baumes geklettert sind. Und hat noch eine letzte Frage an Dirk.
2: Wollen die da im Baum den Ameisenhaufen weiterbauen? Oder suchen die nach Harz oder sowas?
0: Ja, da gibt es viele Möglichkeiten. Also ich glaube, Harz steht jetzt nicht ganz oben drauf. Aber was natürlich sein kann, dass unterhalb der Rinde sich auch noch andere Insekten befinden, die sie jagen. Zum Beispiel auch kleine Maden oder die frühere Entwicklungsstadien von Käfern. Und wenn sie dann Pech haben, haben die Ameisen das auch mitbekommen und sammeln sie ein für ihr Nest.
3: Schon echt spannend, oder? Was Ameisen so alles drauf haben. So klein und so schlau. Also ich gucke die ab jetzt ganz anders an, wenn die bei mir durch den Garten krabbeln.

herrliches Zusammenspiel war das mit euch. Ich danke euch fürs Mitmachen und fürs Zuhören euch zu Hause, genau. Für heute war's das von der Maus zum Hören. Tschüss, macht's gut, eure Verena.

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1: Anja?
2: Ja?
1: Sag mal, hörst du das?
2: Ich höre mal?
3: Nee.
2: Ich höre gar nichts.
1: Ja, und das ist das Problem. Es ist furchtbar leer. Nichts. Leer und still. Keine Musik.
2: Das geht nicht.
1: Nee.
2: Das geht nicht.
1: Und deswegen brauchen wir euch da draußen. Ihr müsst uns heute eure Musik schenken, damit wir welche haben. Wünscht euch doch bitte eure Lieblingslieder. Schreibt eure Musikwünsche ins Gästebuch auf maus-live.de oder aber ruft hier an.
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1: Anja aus dem Maus-Musikteam ist hier und sorgt dafür, dass eure Wunschsongs schnell ins Radio kommen. Auf was für Musik hättest du denn Bock heute?
2: Oh, heute ist schön entspanntes Wetter, schön sommerlich. Vielleicht so schöne, verträumte, entspannte Sommersongs. So zum Beispiel Olivia Rodrigo, Drop Dead,
1: ja,
2: zum Beispiel auch
1: okay.
2: Gerade in unserer Hot Rotation, oder der neue Song von Senta, Wir springen ins Blau, auch super sommerlich.
1: Ah, das wären schon gute Vorschläge, aber ey, ihr habt's ja in der Hand und ihr entscheidet natürlich. Ihr könnt eure Lieblingssongs ins Gästebuch schreiben und vielleicht hat Anja ja Glück und ein Song für sie ist dabei. maus-live.de, da findet ihr unser Gästebuch. Ansonsten ruft ihr einfach an 0800 220 5555. Anja schnappt sich dann die Songs und sucht die raus, packt sie hier rein, dass wir sie hören können. Gibt ihr viel, viel zu tun. Der erste Song ist Lush Life von Sarah Larsen und wird sich gewünscht von Neal, 6 Jahre, im Gästebuch auf maus-live.de. Und

0: Kennt ihr Sanduhren? Das sind ja diese Glasdinger, die man umdreht und dann rieselt da der Sand so durch. Quasi sowas wie ein Sandtimer. Hier, also beim Zähneputzen, ne, da wird das ja ganz typischerweise benutzt. Aber misst so eine Sanduhr auch wirklich immer genau die gleiche Zeit, wenn man sie dann wieder umdreht? Um die Frage geht's jetzt bei Sandra.
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2: Tim aus Lemgo hat eine mündliche Englischprüfung gemacht. Die Zeit wurde dabei mit einer Sanduhr gemessen. Als alle Sandkörner durchgelaufen waren, die Zeit also vorbei war, da war Tim noch gar nicht fertig.
3: Woran soll es sonst liegen als an der Sanduhr? Also bin ich direkt danach zu der Englischlehrerin gegangen und habe sie gefragt, ob ich die mal ein bisschen genauer untersuchen kann.
2: Heute lacht Tim, wenn er das so erzählt, aber damals war es ihm ernst. Und es hat schließlich dazu geführt, dass er am Wochenende einen ganz besonderen Preis gewonnen hat.
1: Worum geht's?
2: Tim interessiert sich schon immer für Physik. Heute ist er 18 Jahre alt und als er die Englischprüfung vermasselt hat, da war er 17. Er hat sich nicht nur die Sanduhr von der Prüfung vorgenommen, sondern auch viele andere. Er wollte eine bestimmte Frage beantworten. Wie tickt eigentlich eine Sanduhr?
1: Oha!
2: Sanduhren gibt's schon seit Hunderten von Jahren. Sie funktionieren so. In einer Halterung sind zwei schmale, durchsichtige Gläser übereinander angebracht. Durch eine enge Öffnung rieselt Sand aus dem oberen Glas ins untere. Wenn der ganze Sand schließlich unten angekommen ist, ist eine bestimmte Zeit vergangen. Beim Zähneputzen sind es 3 Minuten, bei einer Englischprüfung eher 20 oder 45. Wie genau funktioniert das mit den Sandkörnern und vergeht wirklich immer dieselbe Zeit? Das ist das, was sich Tim angeguckt hat. Für seine Forschungen hat er mit Plastikflaschen, Trichtern und jeder Menge Sand hantiert. Er hat sich die Sandkörner unterm Mikroskop ganz genau angesehen. Er hat getüftelt und experimentiert. Sein Physiklehrer hat ihn dabei unterstützt. Tim hat dann verschiedene Sachen herausgefunden.
1: Erstens,
2: die Sandkörner rieseln fast immer gleichmäßig nach unten. Deshalb sind Sanduhren erstaunlich genau.
1: Zweitens,
2: schon sehr kleine Änderungen an der Verbindung zwischen den beiden Gläsern können die Zeit stark verändern, die die Sandkörner nach unten brauchen. So kann es sein, dass aus den 3 Minuten zum Zähneputzen etwas mehr Zeit wird. Oder weniger.
1: Drittens,
2: manche Sanduhren laufen unterschiedlich schnell, wenn man sie umgedreht hat. Schließlich hat sich Tim dann mit seinen Erkenntnissen beim Wettbewerb Jugendforscht beworben. Da werden die besten jugendlichen Forscherinnen und Forscher in Mathematik, Informatik, Naturwissenschaften und Technik ausgezeichnet. Da hat Tim erst in Nordrhein-Westfalen gewonnen und jetzt am Wochenende tatsächlich auch noch einen Preis für ganz Deutschland abgeräumt.
1: Wow!
2: Tim hat den Preis des Bundeskanzlers für die originellste Arbeit bekommen. Das heißt so viel wie: Er hatte ein Forschungsthema, worauf andere nicht so leicht gekommen wären. Und klar, Tim freut sich riesig.
3: Ich glaube, was meine Arbeit so besonders macht, ist einfach, dass es ein so alltagsnahes Thema ist. Es kamen immer wieder Leute, haben gefragt, okay, ich benutze die Sanduhr immer wieder zum Zähneputzen für mein Kind. Wie genau ist die Sanduhr denn tatsächlich?
2: Jetzt wissen Eltern und alle anderen, die eine Sanduhr benutzen, mehr darüber.
1: Und wie geht's weiter?
2: Was Tim mit seiner Forschung herausgefunden hat, geht auch über Sanduhren hinaus. Mit seinen Berechnungen kann man nämlich zum Beispiel auch besser verstehen, wie ein Getreidesilo geleert wird. Da rieseln ja statt Sandkörnern Getreidekörner nach unten. Vom großen Silobehälter durch eine Öffnung im Boden in einen LKW zum Beispiel. Manchmal macht Forschung das Leben tatsächlich einfacher.
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0: Vielen, vielen Dank, Sandra. Ja, und ich mache dann einfach weiter schön mit meiner Sanduhr. Das wird ja schon funktionieren. Da habe ich dann gar keine Angst, dass das mal ein bisschen kürzer sein könnte oder ein bisschen länger. Ist dann vielleicht auch nicht so schlimm. Sarah hat ins Gästebuch geschrieben auf maus-live.de. Ich wünsche mir das Lied What I've Done von Linkin Park. Oh, warte mal. Jetzt habe ich ja das Falsche abgedrückt. Haha, passt mal auf. So geht's ja nicht. Ich muss jetzt nochmal hochgehen und dann gucken. So, wir hören jetzt nicht Linkin Park. Das hören wir gleich vielleicht nochmal. Sondern aber wir hören jetzt auch ein wunderbares Lied, nämlich Mach die Robbe von Markus Becker. Das ist das, was ich gerade schon angespielt habe. Felicia hat dazu geschrieben, ich wünsche mir das Lied Mach die Robbe von Markus Becker. Ich wünsche mir das Lied für meinen Bruder in Hochsteig, in einem Internat ist er. Viele Grüße, PS, hallo Severin.

0: Na, macht ihr alle die Robbe? Wahrscheinlich schon, oder? Felicia jedenfalls freut sich, denn sie hat sich diesen Song gewünscht. Und ihr habt gerade wahrscheinlich gehört, wie kurzfristig das dann manchmal funktioniert mit den Songs. Da kommen wir hier sogar durcheinander. Wenn ihr euch dann frisch was wünscht, dann geht das ja ganz, ganz schnell. Zum Beispiel jetzt bei Juliane, die angerufen hat aus Bonn. Hallo!
1: Hallo!
0: Schön, dass du anrufst und schön, dass du einen Song für uns mitgebracht hast. Sag mal, es ist ja ein langes Wochenende diese Woche wieder. Hast du da irgendwas Besonderes geplant?
1: Nein. Nicht.
0: Das ist ja auch manchmal gut, wenn man dann so ein ganzes langes Wochenende hat und dann einfach machen kann, was man will und spontan reagieren können. Ja. Aber wie sieht denn so ein perfektes langes Wochenende für dich aus, Juliane?
1: Also meistens, ich wohne in der Nähe vom Rhein und meistens gehe ich auch dann noch manchmal an den Rhein und so. Und ein Schwimmbad jetzt, weil es so warm ist.
0: Wunderbar. Wasser ist immer gut. Egal, ob man es anguckt am Rhein oder ob man reinspringen kann. Welchen Song hast du uns mitgebracht?
1: Der Fire Ant von Billie Eilish.
0: Warum diesen Song? Was findest du so toll daran?
1: Also Billie Eilish ist generell meine Lieblingssängerin.
0: Mhm.
1: Und ja?
0: Ja, und warum? Also was findest du so toll an Billie Eilish? Ich mag die auch gerne, also, das mal als Spoiler vorab. Ich mag die sehr, sehr.
1: Ich mag halt ihre Musik und ihre Songs einfach.
0: Ja, und ich finde bei Billie Eilish, sie ist so eine coole Type.
1: Ja, das auch.
0: Und es ist ihr, weißt du, die ist so, wie sie ist und ihr scheint es immer so ein bisschen egal zu sein, was Leute sagen oder so. Sie ist halt Billie Eilish. Und das finde ich so cool. Und an dem Song, was findest du da besonders gut dran?
1: Eigentlich mag ich so, ich mag, wie sie das singt und auch einfach die Musik, also Melodie so.
0: Hm. Voll der coole Song. Willst du damit auch noch jemanden grüßen, Juliane?
1: Ja, ich grüße alle meine Freunde und Billie Eilish-Fans.
0: Hm. Dann auch Grüße von uns hier von Maus Live. Danke für diesen Song, Billie Eilish.

0: Diesen Song hat sich Juliane gewünscht. Ihr könnt euch auch eure Lieblingssongs wünschen auf maus-live.de im Gästebuch oder aber einfach hier anrufen.
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0: Und heute ist Montag, neue Woche und das heißt neue
1: Mausklasse.
0: Eine Woche lang werden wir jetzt viel mit unserer Mausklasse aus Rheinbach bei Bonn erleben. Jetzt aber lernen wir die Kinder erstmal kennen.
2: Hallo, wir sind die Kinder der Klasse 4b,
3: der GGS Süßerweg
2: in Rheinbach.
4: Rheinbach ist mittelgroß,
5: hat ungefähr 28.000 Einwohner.
6: Und Rheinbach ist sehr schön.
7: Wir haben eine Ruhezone, wo sich Kinder zurückziehen können, an unserer Schule. Das finde ich sehr gut.
6: Ich finde gut, dass wir einen großen Schulhof haben.
8: Ich finde es gut an unserer Schule, dass Behinderte und Nichtbehinderte gleich behandelt werden.
7: Unsere Schule hat viel Grün.
9: Diese Woche
3: sind wir die Mausklasse.
7: Das bedeutet,
4: jeden Abend könnt ihr was hören.
9: Wir bereiten für euch viele Beiträge vor.
6: Und auch Rätsel zum Mitmachen.
9: Ich bin sehr aufgeregt und ich habe jetzt Kribbeln im Bauch.
3: Ich bin sehr aufgeregt.
7: Bei mir geht's so, weil ich war schon öfters ein bisschen im Fernsehen und in der Zeitung. Aber ich bin trotzdem aufgeregt.
4: Also ich bin sehr aufgeregt. Ich habe voll Kribbeln im Bauch. Und ich hoffe, das wird meinen Eltern gefallen.
9: Ich freue mich, dass wir das machen mit der Mausklasse. Und boah, ich bin richtig nervös.
6: Ich bin aufgeregt und ich frage mich dann, wie meine Stimme sich hört im Radio.
9: Wir wünschen euch
3: mit der Mausklasse aus Rheinbach
9: ganz viel
10: Spaß!
0: Ja, das wird super gut. Wir sind auch schon total aufgeregt auf das, was alles kommt mit euch. Das wird super, super toll. Ich freue mich auch besonders, dass wir jetzt und hier schon direkt einen Mausklassen-Musikwunsch haben. Bitte sehr.
11: Hallo, wir sind Pia, Elisa, Jonas,
12: Alex und Suhaib.
11: Wir wünschen uns den Titel
12: Flash mich
13: von Mark Foster.
11: Ich grüße meine Familie. Ganz besonders meinen Bruder, weil heute ein besonderer Tag ist.
4: Ich grüße meine Familie
11: und alle kranken Menschen.
13: Ich grüße meine Eltern.

Mark Forster denkt daran zurück, wie er mal total geflasht war von jemanden und will das Gefühl wieder haben. Flash mich, gewünscht von unserer Mausklasse. Und jetzt, Sarah, das hier ist für dich. Ich hab's ja gerade schon mal versucht, Linkin Park für dich zu spielen. Ist mir nicht so ganz gelungen, jetzt aber. What I've Done von Linkin Park, gewünscht von Sarah im Gästebuch. Da könnt ihr euch auch was wünschen. maus-live.de, da findet ihr das. Unten auf der Seite.

0: ordentlich harte Musik von Linkin Park gewünscht hier in Maus Live. Harte Musik, wäre das auch was für dich, Mathilda, 7 Jahre aus Wesseling?
1: Ja, hallo.
0: Hi, magst du auch gerne so harte Gitarrenmusik?
1: Manchmal und manchmal auch nicht.
0: Was ist denn so die Musik, zu der du am liebsten abgehst?
1: So Popmusik oder so.
0: Verstehe. Und hast du Lieblingskünstler oder Lieblingskünstlerin?
1: Manche. Ich habe viele Lieblingskünstler.
0: Wen hast du uns denn heute Abend mitgebracht? Welches Lied wünschst du dir?
1: Also, ich finde Lea und Dicker eigentlich auch manchmal zusammen ganz toll.
0: Mhm.
1: Und ja.
0: Dicker ist ja das rappende Nashorn und Lea eine bekannte Popsängerin mit einer, finde ich, ganz, ganz tollen und sehr eigenen Stimme. Also die erkennt man sofort wieder. Was findest du denn da wichtiger, das Rappen oder der schöne Gesang?
1: Ich finde irgendwie beides toll zusammen.
0: Cool. Also das heißt, du magst die Kombination aus beiden dann besonders gut. Ein rappendes Nashorn und die Popsängerin.
1: Was, ja, das ist schön.
0: Was ist denn mit dem Lied? Zu welchen Gelegenheiten hörst du das gerne?
1: Also Lieder von denen höre ich also nicht so dolle oft manchmal, aber auch manchmal nicht. Und es ist eigentlich auch ganz schön, wenn ich das mal höre.
0: Und wofür würdest du sagen, ist das Lied besonders geeignet? Eher zum Rumspringen und Ausrasten oder zum Chillen und gemütlich sein?
1: Also es ist zum in sich fühlen, das Lied, finde ich.
0: Okay, dann machen wir das jetzt mal zusammen. Willst du noch jemanden grüßen?
1: Ich möchte meine Familie und meine Freunde grüßen.
0: Wunderbar. Hier ist für dich Dicker und Lea mit Ich bin ich.

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1: Ein wirklich toller Song. Danke dafür, Mathilda. Fritz hat ins Gästebuch geschrieben auf maus-live.de. Hallo, liebes Mausteam. Ich sitze mit meinem Papa gerade in der Küche und wir kleben Panini-Sticker in das WM-Sammelheft 2026, schreibt Fritz. Als Lied wünsche ich mir den offiziellen WM-Song Die Die von Shakira. Dazu führen wir in meiner Schule auch einen Tanz auf und wir stimmen uns auf die WM ein. Viele Grüße aus dem Münsterland, Fritz. Boah, vielen, vielen Dank. Super cool. Sammelsticker kleben ist natürlich eine gute Aufgabe vor der WM. Dann tauschen und dann geht es ja am 11. Juni endlich los. Ist gar nicht mehr lange. Übernächste Woche. Und dann der passende Song noch dazu. Shakira mit Burna Boy. Die, die.

0: 0800 220 5555. Das ist die Nummer, die ihr anrufen könnt, wenn ihr euch hier einen Song wünschen wollt. Das ist auch die Nummer, die Aurora gewählt hat. Sie kommt aus Siegen und ist 8 Jahre alt. Hi!
1: Hi!
0: Schön, dass du angerufen hast und dass du uns einen Song mitgebracht hast. Welchen denn?
1: Golden.
0: Oha, das ist ja ein sehr, sehr bekannter und beliebter Song, weil er aus Huntrex, K-Pop Demon Hunter kommt, von Huntrex da, ne, gesungen in dem Film.
1: Ja.
0: Was findest du so toll an Demon Hunters und dieser ganzen Welt?
1: Also, ich finde es einfach cool. Ich hatte so mal geguckt und dann fand ich halt cool. Ich finde das Lied einfach irgendwie cool.
0: Das ist halt so eins, was so voll nach vorne geht und sich so richtig nach K-Pop anhört, ne? Findest du denn auch Huntrex besser als Tsaja Boyz, die ja sozusagen die Gegenspieler sind, die Dämonen in dem Film?
1: Ja, also ich mag auch Tsaja Boyz, aber ich finde irgendwie K-Pop, die meint das besser. Also ich finde Golden besser.
0: Du findest Golden besser. Ist ja auch ein richtig, richtig cooler Song. Dann vielen, vielen Dank für den Musikwunsch. Möchtest du noch jemanden grüßen?
1: Ich grüße meine Familie und meine Freunde.
0: Dann auch Grüße von uns und Grüße auch an alle K-Pop Demon Hunter Fans. Hier ist Huntrex mit Golden. Danke, Aurora. Mach's gut.

0: Oh ja, ein mächtiges Ende für einen mächtigen Song. Die Demon Hunters haben wir gehört. Golden, den Superhit aus dem Film. Und jetzt ist Finn am Telefon, kommt aus Paderborn und ist 9 Jahre alt. Hi.
1: Hi.
0: Welchen Song hast du uns mitgebracht, Finn?
1: Ich wünsche mir das Lied, wie nennt man das nochmal, Mama?
0: Mama kann helfen, ich kann aber auch helfen.
1: Final Countdown.
0: Genau, ich wollte gerade sagen, ich kann ja auch helfen, weil Anja aus dem Musikteam hat das ja schon rausgesucht und ich kann es hier sehen. The Final Countdown ist von der Band Europe und das ist ja ein wirklich ganz berühmter Hit und ein richtiger Klassiker, ist also schon ein älteres Lied. Finn, wie kommst du denn zu diesem Song? Was hat dich bewogen, den zu wählen?
1: Also, ich habe durch meinen Papa Bruce Springsteen kennengelernt und der hat auch sehr gute Musik gemacht. Und auf Festen spielen die auch und dann bin ich halt auf Festen auf diesen, weil da spielt man ja auch immer mit Trompete, dieses diesen Rhythmus von
0: The Final Countdown. Mhm.
1: Und dann habe ich das irgendwann mal gehört bei Radio Bob, glaube ich.
0: Okay. Und seitdem findest du das
1: Lied
0: gut?
1: Ja, und seitdem finde ich das halt auch richtig cool. Ich finde halt den Anfang sehr cool und der Refrain.
0: Okay, genau. Das sind ja auch die Sachen, die so richtig in den Kopf gehen und in den Kopf bleiben. Werden wir gleich auch hören, alle, die das nicht kennen. Du hast die Melodie schon angesprochen, die auch gerne mal in der Blaskapelle eine Trompete spielt oder sowas. Ich merke, Musik ist wichtig für dich. Bruce Springsteen, auch so ein alter Rocker. Machst du denn selber Musik, Finn?
1: Nee, aber ich habe zu Weihnachten ein Barimbaphon gekriegt und ich bin halt auch manchmal, also ich habe auch manchmal das Handy von meiner Mama und die hat da so eine App, die heißt Gitarrenband und auf der mache ich auch selber sehr gerne Musik.
0: Ah, das ist super, da kann man dann auch, ohne dass man jetzt so die ganzen Saiten drücken muss oder so, so Akkorde voll auf einer Gitarre spielen sozusagen.
1: Ja.
0: Ja, total praktisch. Und Marimbaphon, habe ich das richtig im Kopf, dass das so ein Ding ist, wo so Drahtlippen sind, wo man so bang dran zupfen kann?
1: Nee, man muss da draufhauen mit dem Schläger.
0: Ah, Marimbaphon. Ja, wie so ein bisschen wie so ein Xylophon sozusagen.
1: Ja, genau, nur halt in rund.
0: Ah, super schön. Okay, wunderbar. Also das heißt, da kannst du so ein bisschen Musik machen. Und jetzt würde ich sagen, kommt der Wunschsong. Und wir hören direkt mal diese Melodie. Die werde ich dann wahrscheinlich den Rest des Abends noch im Kopf haben und da einen richtigen Ohrwurm von haben. Danke dafür, Finn. Willst du noch jemanden grüßen?
1: Ja, ich möchte meine kleine Schwester grüßen, die sich auch einen Song gewünscht hat. Und meine Mama, mein Papa und mein Freund Benedikt und Mio.
0: Dann auch Grüße von uns. Und jetzt genieß deinen Song. Tschüss, Finn.
1: Tschüss.

Das war The Final Countdown von Europe, aber noch nicht The Final Countdown von Maus Live heute Abend. Dafür ist viel zu viel los im Gästebuch. Aurora, die wir ja gerade schon in der Sendung hatten, die hat nochmal was geschrieben, als sie diesen Song hier gehört hat. Ich spiele Final Countdown auf der Geige in einer Woche an einem Konzert. Ja, super cool. Wie toll ist das denn? Das passt ja großartig zusammen. Dann ganz, ganz viel Spaß und was für ein super Song zum Spielen auf der Bühne. Nora hat auch ins Gästebuch geschrieben, schreibt, ich bin Nora, 7 Jahre alt und wünsche mir ab von Bibi und Tina. Liebe Grüße an die Maus, die Ente und den Elefanten. Jawohl, Nora, für dich. Auch ein richtiger Klassiker, oder? Ab, ab, ab. Nobody is perfect. Von Nina Larissa Strahl.

ins Gästebuch geschrieben. Hallo, liebes Mausteam, ich wünsche mir das Lied New Religion und ich grüße Ente, Maus und Elefant. Und dieses Lied New Religion ist von Bibi Rexha. Ein ganz, ganz tolles Lied und deswegen auch gerade in den Mauscharts. Das heißt, liebe Eleanor, wenn du sagst, ey, das ist super cool, dann kannst du auch abstimmen auf maus-live.de für den Song und dann schafft das vielleicht auf die oberen Plätze in den Mauscharts. Auf maus-live.de auf Charts klicken. Hier ist Bibi Rexha mit New Religion.

0: Bebe Rexha. New Religion. Oh Leute, was waren das denn mal wieder für tolle Songs heute Abend, die ihr euch da gewünscht habt. Vielen, vielen Dank dafür, das war großartig. Wenn ihr es nicht geschafft habt mit eurem Song, jeden Montag ist ja Wunschkonzert hier in Maus Live und da könnt ihr es dann immer wieder versuchen. Und wenn ihr einen neuen Lieblingssong habt, dann ruft halt nochmal an, auch wenn ihr schon mal euch einen gewünscht habt. Also, noch viele weitere Chancen und sowieso auf maus-live.de, da könnt ihr ja eh immer euch was wünschen. Einfach ins Gästebuch schreiben auf maus-live.de. Immer offen für eure Kommentare und eure Fragen. maus-live.de.
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0: Morgen, da wird es wieder Regen geben und die nächsten Tage wird es ein bisschen windiger und auch ein bisschen kühler. Also eher so typisches Wetter für Anfang Juni. Bei unserer Mausklasse in Rheinbach morgen 21 Grad. Ich glaube, da lasse ich die kurzen Hosen mal weg und ziehe die langen wieder an. Gleich geht's hier mit der Maus in die Nacht im Mausradio. Viel Spaß dabei. Ich bin Paulus. Macht's gut. Bis morgen, wenn ihr mögt.
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0: Erzähl mal.
1: Ich habe ganz viele Vögel schon gesehen. Im Wald oder im Park. Ich habe Schwäne gesehen, Elstern, Amseln, Blaumeisen, Rotkehlchen. Und im Sommer kam so eine Amsel und immer wenn meine Mutter abends Horn geübt hat, hat die so ein Lied dazu gezwitschert und hat so ganz komisch irritiert geguckt.
2: Ich habe schon einen Papagei gesehen im Zoo und eine Rabe. Der hat eine Möwe gejagt und eine Taube auf einem Dach. Der hat die runtergeschmissen, aber der ist dann mit runtergefallen. Er ist der Taube hinterhergerannt, dann hat die Möwe ihn geschubst, dann sind die vom Dach gefallen.
0: Wir haben auch einen Garten und da ist ein Rotkehlchen reingeflogen. Als ich gekommen bin, ist es weggeflogen und wir tun im Vordergarten und im Hintergarten so Vogelfutter hin. Dann kommen da viele hin.
2: Ich habe in der Schweiz ein paar Habichte gesehen. Der sieht so aus wie ein Adler, jagt Mäuse und der merkt jede Bewegung, obwohl er so hoch ist. Und wenn die Maus ihn schnell bemerkt, dann kann sie ihn noch entwischen. Im Sommer dann jagen sie und im Winter verkriechen sie sich und dann sieht man sie ganz, ganz selten.

0: Vielleicht das Mucksmäuschen Stillspiel.
1: Keine Lust.
0: Aber was wollen wir denn dann spielen?
1: Ich will gar nicht mehr mit dir spielen.
2: Flattervogelfest von Alice Lima de Faria, Mixed Vision Verlag.
3: Eigentlich spielen sie jede Nacht miteinander. Die Fledermaus Flaps und ihr bester Freund Mark, der Regenwurm. Mark hat aber diese Nacht keine Lust.
1: Ich gehe ins Bett. Ich war ja schon die ganze Nacht wach. Und in ein paar Stunden ist das Flattervogelfest.
0: Ich will auch auf das Fest gehen.
1: Du kannst leider nicht mitkommen, Flaps.

0: gegenüber sieht alles so anders aus.
1: Vor dem Haus vom Geburtstagsvogel stehen die Piepmätze Schlange.
2: Was bist du denn für eine Fledermaus? Am helllichten Tag bist du wach?
0: Gehst du auch auf das Fest?
3: Ja, wir alle.
4: Ja, ich auch.
1: Und da ist auch schon der Geburtstagsvogel.
5: Hallöchen zusammen. Kommt rein.
1: Er trägt eine Krone aus Pappe.
5: Wo ist der Regenwurm? Ich hatte doch nur Mark eingeladen.
0: Dafür bin ich jetzt da. Und ich bin viel lustiger.
5: Ich weiß nicht.
1: Der Geburtstagsvogel tuschelt mit ein paar Gästen.
5: Okay, Fledermaus, du darfst reinkommen. Aber nur, wenn du ein Geschenk hast.
0: Oh, Moment mal.
1: Das hatte Flaps ganz vergessen.
0: Ich bin gleich wieder da.

0: Flaps, was machst du?
1: Nichts Besonderes. Ich packe dich nur ein. Du wirst die Geburtstagsüberraschung auf dem Flattervogelfest.
0: Ob das eine gute Idee ist?
1: Schlaf einfach weiter.
2: Na gut.
3: Boah, die Musik ist total
4: also
3: toll.
4: Gibt's auch Erdnussflips?
5: Auf dem Flattervogelfest ist schon viel los. Es sind schon jede Menge Gäste da. Alle haben sich herausgeputzt. Die Limonade wird in hohen Gläsern serviert.
6: Hey, Fledermaus. Du hast aber ein langes Geschenk mitgebracht. Leg es dort auf den Tisch.
7: Riecht aber lecker.
5: Flaps legt den eingepackten Regenwurm auf den Geschenkeberg und holt sich eine Limonade. Sie entdeckt einen Vogel, der still in einer Ecke steht.
1: Willst du mit mir spielen?
7: Psst, wir spielen das Mucksmäuschen-Stillspiel.
1: Ah, das kenne ich. Kann ich mitmachen?
7: Na gut, wir fangen noch mal von vorne an.
5: Das ist einfach, denkt sich Flaps. Wer am längsten still ist, hat gewonnen.
7: Achtung, los geht's.
5: Es ist ganz still. Man hört kein einziges Geräusch. Flaps spürt, wie ihre Augen immer schwerer werden.
8: Fledermaus. Fledermaus, du schnarchst. Du bist raus.
1: Oh, Mist.
5: Die Fledermaus trinkt noch mehr Limonade.
1: Viel trinken hält wach.
5: Sie wird auf einmal ganz unruhig.
1: Wo ist denn hier das Klo?
5: Flaps schafft es in letzter Sekunde.
1: Das Klo ist schön. Kein Vogelgewimmel. Wie können Sie nur den ganzen Tag wach bleiben?
9: Immer das Gleiche, nur eine Toilette.
10: So viele Gäste.
9: Ja, vielleicht muss ich noch viel dringender, rarara als du.
10: Diese Fledermaus ist bestimmt wieder eingeschlafen.
8: Hey, komm raus, Fledermaus. Wir müssen auch mal.
5: Die Gäste auf dem Flattervogelfest spielen die Reise nach Jerusalem. Aber Flaps verliert wieder, denn immer wieder schläft sie ein.
1: Ich muss jetzt nach Hause.
6: Wo ist eigentlich der Regenwurm? Ich habe ziemlich großen Hunger.
10: Ja, ich auch.
7: Hoffentlich ist er groß genug für alle.
5: Das hat Flaps nicht mehr gehört, denn sie ist schon auf dem Nachhauseweg.
1: Sollen sie doch alleine spielen. So lustig war es auch wieder nicht.
5: Flaps sinkt müde auf einen Baumstumpf.
1: Wenn Mark nur hier wäre. Warum habe ich bloß meinen einzigen Freund verschenkt? Was habe ich da gemacht?
5: Sie springt auf.
11: Das sieht aber lecker aus.
6: Vorzüglich.
5: Auf dem Flattervogelfest steigt die Stimmung. Der Tisch ist bunt gedeckt und die Vögel sitzen erwartungsvoll drumherum.
6: Oh, schon wieder diese Fledermaus. Flaps, was willst du denn schon wieder hier?
1: Ich hab was vergessen.
6: Beeil dich, wir essen gleich.
5: Flaps rennt zum Geschenkestapel.
1: Mark, wo bist du? Mark!
6: Suchst du etwa diesen Leckerbissen?
12: Hilfe! Sie wollen mich fressen!
5: Der Geburtstagsvogel hat Mark, den Regenwurm, auf ein Tablett gelegt und schwingt Messer und Gabel durch die Luft.
1: Stopp! Finger weg!
9: Ah, endlich.
1: Komm, wir hauen ab.
5: Flaps schnappt sich Mark und flattert mit ihm davon. Auf einer Waldlichtung ruhen sie

0: Und was spielen wir jetzt? Verstecken?
1: Lieber das Mucksmäuschen-Stillspiel.
0: Oder doch lieber was anderes.
1: Oh nee, immer willst du was anderes.
0: Aber was willst du denn jetzt?
1: Das Mucksmäuschen-Stillspiel.

Stell dir vor, du hast Streit mit einem Vogel. Dabei willst du doch nur ein Bild malen. Draußen in der Natur. Du sitzt vor dem weißen Blatt und hast keine Idee. Der Vogel flattert um deinen Kopf herum und singt ein Spottlied. Du verscheuchst ihn mit deinem blauen Pinsel. Da huscht der Vogel dicht über dein Blatt. Er hinterlässt darauf ein Andenken und fliegt davon. Du gemeiner Dreckspatz, rufst du ihm hinterher. Die Vogelkacke auf deinem Blatt sieht aus wie eine zauberhafte Herbstblume. Du malst noch andere Blüten dazu und es wird ein wunderschönes

So, jetzt ist aber Zeit für uns ins Bett zu gehen. Hast du denn schon den Schnabel geputzt, Ente? Und du, Elefant? Hast du dich schon ins Kissen gekuschelt? Und was ist mit dir, Maus? Hast du die Augen schon zugemacht? Dann schlaft schön. Und bis morgen. Gute Nacht.

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